0: mit nur 2 Punkten ins letzte Gruppenspiel.
1: Das Wetter.
2: Es ist trocken und mild bei 15 bis 18 Grad. Später am Tag steigen die Temperaturen dann auf bis zu 33 Grad und es gibt Sonne pur. So geht's dann auch am Dienstag weiter.
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3: A43 Recklinghausen-Wuppertal zwischen Kreuz Recklinghausen und Recklinghausen-Hochlammark. 1 Kilometer Stau. Wir wünschen allen unterwegs gute Fahrt.
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2: Kurz nach 2 haben wir's und jetzt holen wir die großen Gefühle raus. Und zwar mit Ronan Keating. When you say nothing at all, gibt's jetzt hier für euch.

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0: Das Wetter.
1: Es ist mild und trocken. 15 bis 18 Grad haben wir. Am Tag steigen die Temperaturen dann auf bis zu 33 Grad. Dazu gibt es Sonne pur. Hitzegewitter sind nicht ganz ausgeschlossen. Meist bleibt es aber auch dann trocken.
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2: A40 Dortmund-Essen zwischen Dortmund-Hombruch und Dortmund-Barob. 1 Kilometer Stau. Und A43 Recklinghausen-Wuppertal zwischen Kreuz Recklinghausen und Recklinghausen-Hochlamark. 1 Kilometer stockender Verkehr. Wir wünschen allen unterwegs gute Fahrt.
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1: So, und wir springen jetzt direkt wieder in unseren besten Mix.
3: Please don't stop the music.
1: Nein, das würde ich niemals wagen, Rihanna. Gleich dann direkt nach ihr Olympia.

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1: Ich bin Ursula Winkler. Die von der Bundesregierung eingesetzte Rentenkommission schließt heute ihre Beratungen ab. Ihre Vorschläge sollen die Fachleute dann morgen offiziell im Kanzleramt an die Bundesregierung übergeben. Viele Empfehlungen wurden über das Wochenende bereits bekannt und lösten schon Kritik aus.
2: Länger arbeiten und Teile der Rente künftig aus Anlagen am Kapitalmarkt. Vor allem dagegen regt sich Widerstand von Gewerkschaften, Sozialverbänden und Opposition. Ökonomen finden manche Vorschläge dagegen zu kurz gesprungen. Dabei sind die Vorschläge der Rentenkommission noch gar nicht offiziell. Sie berät an diesem Montag sogar noch ein letztes Mal. Angeblich herrschte breiter Konsens über die 30 Vorschläge, aber keine Einstimmigkeit, die vor allem Arbeitsministerin Baas gefordert hatte, um die Vorschläge direkt umzusetzen. Nun könnte es auch in der Koalition noch mal längere Diskussionen geben. Oneto, Rau, Berlin.
1: Die Deutsche Krankenhausgesellschaft warnt vor einer Pleitewelle und einem massiven Arbeitsplatzabbau in der Branche wegen der Sparpläne der schwarz-roten Regierung. Kommen die Einsparungen wie geplant, verlieren wir im kommenden Jahr insgesamt 8% unserer Erlöse, sagte Verbandschef Gast dem Redaktionsnetzwerk Deutschland. Er verwies auf aktuelle Studienergebnisse, die darauf hindeuten, dass in diesem Fall in 4 Jahren jede zweite Klinik pleite gehen könnte. Die durchschnittliche Zahl der Hitzetage in Deutschland mit Spitzenwerten über 30 Grad hat zugenommen. Das geht aus Daten des Deutschen Wetterdienstes hervor.
3: Seit 8 Jahren geht der Trend klar nach oben, heißt es auch vom Umweltbundesamt. Denn seitdem kommen die starken Hitzeperioden fast jeden Sommer, teils mit 17 oder sogar 20 Hitzetagen pro Jahr. Die Luftmassen aus Südwesteuropa, die auch aktuell für die Hitze sorgen, sind heute deutlich heißer als noch in den 60er bis 80er Jahren, sagen Experten. Und eine Studie des Max-Planck-Instituts zeigt, die 5 intensivsten Hitzewellen der vergangenen 45 Jahre gab es alle seit 2010. Grund, klar, der Klimawandel. Thomas Thonfeld, Nachrichtenredaktion.
1: Zum Fußball. Bei der Weltmeisterschaft haben die Spanier ihr 2. Gruppenspiel deutlich gewonnen. Gegen Saudi-Arabien gewannen sie mit 4:0. Für Kap Verde geht das WM-Märchen weiter. Der Außenseiter erkämpfte sich gegen Uruguay ein 2:2 Unentschieden und hat weiter die Chance, sich bei der ersten WM-Teilnahme überhaupt für die K.O.-Runde zu qualifizieren. Der große Favorit Belgien erreichte im 2. WM-Spiel nur ein 0:0 gegen den Iran und geht mit nur 2 Punkten ins letzte Gruppenspiel.
0: Das Wetter.
4: Ja, so eine richtige Abkühlung gibt es jetzt in der Nacht nicht. Ne? Also immer noch Temperaturen bis zu 21 Grad. Dazu ist es allerdings meist trocken und der Montag sieht dann auch wieder richtig schön sommerlich aus. Bis zu 34 Grad sind drin, dazu ganz, ganz viel Sonne und höchstens mal im Osten von NRW ein bisschen Regen und Gewitter.
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5: Hier die aktuelle Verkehrslage, A3 Oberhausen-Köln zwischen Mettmann und Solingen, 3 Kilometer Stau, 11 Minuten Zeitverlust. Weiterhin auf der A40 Dortmund-Essen zwischen Dortmund-Hombruch und Dortmund-Barob, 1 Kilometer stockender Verkehr. Und zusätzlich auf der A43 Recklinghausen-Wuppertal zwischen Kreuz-Recklinghausen und Recklinghausen-Hochlamark. 1 Kilometer zähfließender Verkehr. Wir wünschen allen unterwegs gute Fahrt.
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4: Kommt gut durch die Nacht mit mir. Ich bin Vera Körber und das ist Alex Warren. Der begleitet euch jetzt ein bisschen musikalisch mit Fever Dream.

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0: Das Wetter.
1: Die Nacht ist meist trocken mit Temperaturen zwischen 18 und 21 Grad. Der Montag wird dann auch wieder richtig heiß. Bis zu 34 Grad sind drin. Die meiste Zeit ist es auch da trocken und sehr, sehr sonnig. Außer im Osten von NRW, da sind ganz vereinzelt schon mal Schauer und Gewitter möglich. Bleibt aber die Ausnahme.
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2: Zurzeit liegen uns keine Meldungen vor. Wir wünschen allen unterwegs gute Fahrt.
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1: Kuckuck und eine schöne Nacht wünsche ich euch. Ich finde, hiermit kann man wunderbar durch die Nacht kommen. Crazy Town mit Butterfly, ich bin Vera Körber.

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1: Ich bin Ursula Winkler. Der Sozialverband Deutschland und die Gewerkschaft Verdi reagieren enttäuscht auf die bisher bekannt gewordenen Vorschläge der Rentenkommission. Verdi-Chef Wernicke kritisierte vor allem eine schrittweise Anhebung des Renteneintrittsalters.
2: Schon die derzeitige Rente mit 67 sei in anstrengenden Berufen unerreichbar, so Verdi-Chef Wernicke. Ein noch höheres Renteneintrittsalter sei deshalb abzulehnen. Nach Medienberichten sehen die Rentenkommissionsvorschläge allerdings Sonderregeln vor für gesundheitlich belastete Menschen. Den Sozialverband stört insbesondere die neue Rentensäule am Kapitalmarkt, denn deren Erträge seien nicht kalkulierbar. Auch Ökonomen und Opposition kritisieren viele Vorschläge. Kritik von allen Seiten könnte allerdings auch ein Zeichen für einen ausbalancierten Kompromiss sein. Ronny Thorau, Berlin.
1: Die Deutsche Krankenhausgesellschaft warnt vor einer Pleitewelle und einem massiven Arbeitsplatzabbau in der Branche wegen der Sparpläne der schwarz-roten Regierung. Kommen die Einsparungen wie geplant, verlieren wir im kommenden Jahr insgesamt 8% unserer Erlöse, sagte Verbandschef Gass dem Redaktionsnetzwerk Deutschland. Er verwies auf aktuelle Studienergebnisse, die darauf hindeuten, dass in diesem Fall in 4 Jahren jede zweite Klinik pleite gehen könnte. In der Schweiz haben Gespräche zwischen dem Iran und den USA über eine dauerhafte Friedenslösung begonnen. Ein Streitpunkt dabei sind mögliche Mautregelungen in der Straße von Hormuz. Es wird befürchtet, dass der Iran künftig Gebühren für die Durchfahrt von Schiffen nimmt und auch US-Präsident Trump droht mit einer Maut. Außenminister Wadefuhl warnt ausdrücklich davor.
3: Der für die weltweite Energieversorgung wichtige Seeweg muss wieder frei passierbar sein. Das sei ein Prinzip des Seevölkerrechts. Und dann würde sich auch der Ölpreis schnell normalisieren, so Wadefuhl beim Bürgerforum im Auswärtigen Amt. In der Absichtserklärung zwischen den USA und dem Iran ist die freie Durchfahrt durch die Straße von Hormuz demnach aber nicht zu 100% garantiert. Die Bundesregierung macht sie aber zur Bedingung für eine mögliche Lockerung der Iran-Sanktionen. Katrin Müller, Nachrichtenredaktion.
1: Zum Fußball. Bei der Weltmeisterschaft haben die Spanier ihr zweites Gruppenspiel deutlich gewonnen. Gegen Saudi-Arabien gewannen sie mit 4:0. Für Kap Verde geht das WM-Märchen weiter. Der Außenseiter erkämpfte sich gegen Uruguay ein 2:2 Unentschieden und hat weiter die Chance, sich bei der ersten WM-Teilnahme überhaupt für die K.O.-Runde zu qualifizieren. Der große Favorit Belgien erreichte im zweiten WM-Spiel nur ein 0:0 gegen den Iran und geht mit nur 2 Punkten ins letzte Gruppenspiel.
4: Das Wetter.
5: Ja, so eine richtige Abkühlung gibt es jetzt in der Nacht nicht. Ne? Also immer noch Temperaturen bis zu 21 Grad. Dazu ist es allerdings meist trocken und der Montag sieht dann auch wieder richtig schön sommerlich aus. Bis zu 34 Grad sind drin, dazu ganz, ganz viel Sonne und höchstens mal im Osten von NRW ein bisschen Regen und Gewitter.
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6: Hier die aktuelle Verkehrslage. A4 Aachen-Köln zwischen Köln-Klettenberg und Köln-Eiffeltor, 1 Kilometer Stau. Weiterhin auf der A30 Osnabrück-Bad Oeynhausen zwischen Bad Oeynhausen-Ost und Kreuzbad Oeynhausen, 2 Kilometer stockender Verkehr. Und zusätzlich auf der A43 Recklinghausen-Wuppertal zwischen Kreuz-Recklinghausen und Recklinghausen-Hochlamark. 1 Kilometer zähfließender Verkehr. Wir wünschen allen unterwegs gute Fahrt.
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5: Hallo zusammen, ich bin Vera Körber und jetzt starten wir in diese Stunde mit Ray und Where is my husband? Ich weiß nicht, solange wie die schon sucht, scheint die ja wirklich unvermittelbar zu sein.

0: glaube, jeder hat ja jemanden in seinem Freundeskreis, der die Abnehmspritze benutzt. Na, ob das jetzt Wegovy oder Ozempic ist oder wie sie alle heißen, vollkommen egal. Aber mit dem Thema beschäftigen sich eben viele, viele Menschen und es kommen da ja immer wieder Fragen auf. Deswegen haben wir uns mit dem Thema Abnehmspritze in der letzten Woche beschäftigt. Zwei Experten waren da bei uns im Studio und haben eure Fragen beantwortet. Thorsten Ortmann hat die Sendung begleitet und man kann durchaus sagen, war ganz schön was los, ne?
1: Ja, wir haben super viele Mails bekommen. Man merkt, das Thema beschäftigt viele, besonders weil es auf Social Media die Runde macht. Da gibt es viel Werbung für die Abnehmspritze, auch von vielen Prominenten. Darum besorgen viele sie sich im Netz und nehmen sie dann ohne ärztliche Begleitung. Das kann gefährlich sein, denn die Abnehmspritze hat auch Nebenwirkungen, sagt unser Adipositas-Experte Dr. Markus Gellenbeck.
2: Das muss man in Absprache mit dem Arzt machen, mit entsprechenden Nebenwirkungen gucken, was macht Übelkeit, was macht Erbrechen, was macht Kopfschmerzen, Schwindel. Es gibt Gegenanzeigen, wie zum Beispiel Bauchspeicheldrüsenentzündung. Diese Patienten sollten auf gar keinen Fall diese Medikamente nehmen. Und das kann man als Laie nicht alleine überblicken.
1: Ja, und wenn man sich dazu dann auch noch falsch ernährt, dann verliert man dem Fett auch Muskelmasse.
0: Ja, und auf jeden Fall sollte man sich vorher mal gründlich durchchecken lassen. Welche Fragen sind denn besonders häufig aufgetaucht?
1: Besonders häufig wurde nach den Kosten gefragt.
2: In der Regel wird das nur dann übernommen, wenn man Diabetiker ist.
1: Und diese Frage kam auch oft.
3: Hi, hier ist die Sabine. Ich habe folgende Frage, wie das sich mit dem Jojo-Effekt verhält, da man die Spritze ja nicht sein Leben lang nimmt, wie das dann anschließend ist, wenn man sie wieder nicht mehr nimmt.
4: Das heißt, um solche Nebenwirkungen zu reduzieren, die Portionsgrößen anpassen, dann das, was auf dem Teller liegt, sich genauer anschauen. Also wenn man sich so einen Teller vorstellt, die Hälfte sollte auf jeden Fall eine Eiweißportion sein. Tierische, pflanzliche Eiweiße kombinieren, dann Gemüse, Obst. So kann man einem Muskelabbau etwas entgegenwirken.
1: Wer die Sondersendung verpasst hat, auch kein Problem. Das Interview könnt ihr euch online auf unserer Webseite nochmal anhören. Da haben wir auch nochmal alles Wichtige rund um das Thema Abnehmspritze zusammengefasst.
0: Danke dir, Thorsten Ortmann.
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0: Das Wetter.
1: Die Nacht ist meist trocken mit Temperaturen zwischen 18 und 21 Grad. Der Montag wird dann auch wieder richtig heiß, bis zu 34 Grad sind drin. Die meiste Zeit ist es auch da trocken und sehr, sehr sonnig, außer im Osten von NRW. Da sind ganz vereinzelt schon mal Schauer und Gewitter möglich, bleibt aber die Ausnahme.
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2: A43 Recklinghausen-Wuppertal zwischen Kreuz Recklinghausen und Recklinghausen-Hochlamark. 1 Kilometer Stau. Wir wünschen allen unterwegs gute Fahrt.
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1: Hallo, ich bin Vera Körber. Ja, wer jetzt schon um diese unchristliche Uhrzeit aufstehen muss, dem wollen wir es jetzt nicht zu laut bereiten. Wir steigern uns langsam, aber erstmal geht's ganz ruhig los. Evanescence ist das mit My Immortal.

0: jetzt hat er Flow now.
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1: Ich bin Ursula Winkler. Später in Rente mehr zahlen und erstmals Politiker in der Rentenkasse. Seit die Vorschläge der Rentenkommission bekannt wurden, gibt es viel Kritik. Der Präsident des Deutschen Instituts für Wirtschaftsforschung, Fratscher, hält die Vorschläge für unzureichend. Das sagte er der Rheinischen Post.
2: Mut und Konsequenz, das vermisst der DEW-Präsident bei den Reformvorschlägen. Denn an den drei größten Problemen, so Fratscher, würden sie nichts ändern. Der hohen Altersarmut, der zu starken Belastung der jungen Generation und der Schieflage bei der Gerechtigkeit. Ein höheres Renteneintrittsalter, die Einführung einer kapitalgedeckten Rente und weniger Frühverrentungen hält er allerdings für richtig. Das soll so auch in den Vorschlägen der Rentenkommission stehen, die morgen hier in Berlin offiziell präsentiert werden sollen. Thomas Thonfeld, Berlin.
1: Die Deutsche Krankenhausgesellschaft warnt vor einer Pleitewelle und einem massiven Arbeitsplatzabbau in der Branche wegen der Sparpläne der schwarz-roten Regierung. Kommen die Einsparungen wie geplant, verlieren wir im kommenden Jahr insgesamt 8% unserer Erlöse, sagte Verbandschef Gass dem Redaktionsnetzwerk Deutschland. Er verwies auf aktuelle Studienergebnisse, die darauf hindeuten, dass in diesem Fall in 4 Jahren jede zweite Klinik pleite gehen könnte. In London kündigt sich angeblich ein politischer Paukenschlag an. Der britische Premier Starmer steht nach dem Einzug seines innerparteilichen Rivalen Burnham ins Parlament unter noch nie dagewesenem Druck. Britische Medien schreiben, dass Starmer schon heute seinen Rücktritt bekannt geben werde.
3: Seit Wochen steht Starmer unter Druck. Laut britischen Medien zieht der Premierminister nun die Konsequenzen aus dem schwindenden Rückhalt in den eigenen Reihen. Angedacht ist demnach kein sofortiger Rücktritt, sondern ein Zeitplan für seinen Abgang. Sollte er nicht selbst zurücktreten, ist davon auszugehen, dass Burnham ihn als Parteivorsitzenden herausfordern und dann als Premierminister ablösen würde. Aus London, Philipp Detlefs.
1: Zum Fußball. Bei der Weltmeisterschaft haben die Spanier ihr zweites Gruppenspiel deutlich gewonnen. Gegen Saudi-Arabien gewannen sie mit 4:0. Für Kap Verde geht das WM-Märchen weiter. Der Außenseiter erkämpfte sich gegen Uruguay ein 2:2 Unentschieden und hat weiter die Chance, sich bei der ersten WM-Teilnahme überhaupt für die K.O.-Runde zu qualifizieren. Der große Favorit Belgien erreichte im zweiten WM-Spiel nur ein 0:0 gegen den Iran und geht mit nur 2 Punkten ins letzte Gruppenspiel.
4: Das Wetter.
5: Das wird wieder ein heißer Montag mit bis zu 34 Grad. Meist ist es dazu trocken. Nur im Osten müssen wir noch ganz vereinzelt mal mit Gewittern und Regen rechnen. Und wenn wir uns den Rest der Woche angucken, ganz, ganz sommerlich, viel Sonne und locker über 30 Grad.
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6: A30 Osnabrück-Bad Oeynhausen. Zwischen Bad Oeynhausen-Ost und Kreuz Bad Oeynhausen. 2 Kilometer Stau. Und A43 Recklinghausen-Wuppertal. Zwischen Kreuz Recklinghausen und Recklinghausen-Hochlamark. 1 Kilometer stockender Verkehr. Wir wünschen allen unterwegs gute Fahrt.
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5: Schönen Montagmorgen wünsche ich euch. Ich bin Vera Körber und das hier sind Calvin Harris und Clementine Douglas mit Blessings.

0: Schönen Montagmorgen wünsche ich euch. Dann gehen wir mal rein in die neue Woche.
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0: Naja, Wetter würde ich sagen. Ne? Wir haben es ja schon geahnt, Kollege Robert Jans. Auch in dieser Woche geht's weiter mit heißen Temperaturen.
2: Guten Morgen. Ja, genau. Über mehrere Tage hinweg sollen die Temperaturen über 30 Grad klettern. Das heißt jetzt nicht nur eben dann hoffentlich Zeit für Freibad, Eis und Biergarten, sondern eben auch wieder stickige Luft und der Geruch nach Schweiß. Aber ja, zusammen kämpfen wir uns dadurch. Und eigentlich ist Sommer ja auch was Schönes.
0: Absolut, ich bin pro Sommer. Ne? Immer viel trinken, da können wir jetzt ja mit dem ersten Kaffee des Tages schon mal starten, ist ja kein Problem. Lass uns kurz über die WM sprechen. Deutschland gegen die Elfenbeinküste 2:1, ja, läuft. Gibt's heute für unsere Jungs Termine?
2: Ja, ganz schön sogar. Also nach dem zweiten Gruppenspiel gegen die Elfenbeinküste ist die deutsche Mannschaft an diesem Montag wieder im WM-Quartier. Und heute gibt es da dann auch Besuch. Spielerfrauen und Familien bekommen wieder Zugang. So war das ja auch schon nach dem Turnierauftakt. Also die können ins Teamhotel, können alle mal ein bisschen Kraft tanken, eine gute Zeit haben. Und die Mannschaft bereitet sich die kommenden Tage dann auf die Partie gegen Ecuador vor.
0: Ja, das läuft doch. Dank dir, Robert. Und euch wünschen wir zu Hause natürlich auch eine gute Vorbereitung für diesen ersten Arbeitstag der Woche.
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0: Das Wetter.
1: Wir starten sommerlich in diese Woche, nachdem die Nacht ja auch nicht so eine richtige Abkühlung gebracht hat. Kommen wir heute wieder auf bis zu 34 Grad mit sehr, sehr viel Sonne. Nur im Osten des Landes ist schon mal ein Gewitter oder noch ein kleiner Schauer drin. Und auch die nächsten Tage sehen sehr sommerlich und heiß aus.
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2: Hier die aktuelle Verkehrslage. A30 Osnabrück-Bad Oeynhausen zwischen Bad Oeynhausen-Ost und Kreuz-Bad Oeynhausen. 2 Kilometer Stau. Weiterhin auf der A42 Dortmund-Kamp-Lindfort zwischen Oberhausen-Zentrum und Oberhausen-Buschhausen. 1 Kilometer stockender Verkehr. Und zusätzlich auf der A43 Recklinghausen-Wuppertal zwischen Kreuz-Recklinghausen und Recklinghausen-Hochlamark. 1 Kilometer zähfließender Verkehr. Wir wünschen allen unterwegs gute Fahrt.
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1: Schönen guten Morgen wünsche ich euch. Ich bin Vera Körber. Kommt gut raus und habt einen schönen Wochenstart.
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0: mal.
1: Anfang Juni, ein Café, meine Freundin und ich. Die WM ist ja auch davon betroffen. Dein Ernst? Ich merke, mein Herz schlägt schneller, mein Gesicht wird rot. Stimmt schon, die WM ist betroffen. Das kongolesische Team musste ein Testspiel absagen. Aber weißt du, was auch stimmt? Das Ebola-Virus hat sich im Kongo rasend schnell ausgebreitet. Jedes vierte Todesopfer ist laut der Organisation Save the Children ein Kind. Das Virus wütet in einer Region, die seit Jahren von bewaffneten Milizen heimgesucht wird, wo hunderttausende Menschen in Notlagern ohne sauberes Wasser leben. Und du kommst mir mit einem Testspiel für die WM? Große Krise, großes Sportereignis. Für mich hat das nichts miteinander zu tun und ich merke, ich bin richtig wütend. Darüber, dass Fußball offenbar wichtiger ist als Menschen. Darüber, dass wir immer nur den Teil der Geschichte erzählen, der uns betrifft. Und darüber, dass ich erwarte, dass andere was machen. Denn auch wenn ich keine Ärztin bin, ich kann was beitragen. Ich kann mich informieren, Good News statt Fake News verbreiten. Eine Spende geht irgendwie auch immer. Und ich kann meine Freunde weniger anschreien. Denn mal ehrlich, meine Freundin hat den Kongo ins Gespräch gebracht. Unfreiwillig über den Fußball. Millionen Menschen schauen gerade WM. Und plötzlich ist da ein Land im Fokus, das viele sonst nicht so auf dem Schirm haben. Vielleicht braucht es manchmal eine Freundin im Café, die aus Versehen das Richtige sagt und mich damit auf den Boden der Tatsachen bringt. Julia Rebecca Riedel von der Evangelischen Kirche für Augenblick mal.
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1: Mit Marc Weiß. Schönen guten Morgen. Das Rententhema kocht wieder hoch. Die Expertenkommission hat ihre Pläne und Empfehlungen für die Reform fertiggestellt. Offiziell sollen sie erst morgen der Regierung übergeben werden. Einige Details sind aber schon durchgesickert und über die wird schon jetzt gestritten. Thorsten Adolfs aus dem News-Team mit den Einzelheiten.
2: Kritik kommt vor allem von den Gewerkschaften. IG Metall-Chefin Benner warnt, dass die Pläne, die abschlagsfreie Rente nach 45 Versicherungsjahren abzuschaffen, die Realität in vielen Betrieben völlig ausblende. Von Jusos und Linken heißt es, das sei sozial ungerecht. Auch der Sozialverband Deutschland und die Gewerkschaft Verdi haben enttäuscht auf die Vorschläge der Kommission reagiert. Vor allem die mögliche Koppelung des Rentenalters an die Lebenserwartung sorgt bei ihnen für mächtig Ärger. Es gibt aber auch Zustimmung. Aus der Seniorenunion zum Beispiel heißt es, das Ganze sei ausgewogen. Mit ihren Plänen will die Rentenkommission unser System fit für die Zukunft machen, damit auch Jüngere später noch vernünftig über die Runden kommen. Vorgesehen ist unter anderem eine zusätzliche Kapitalrente, um die Bezüge langfristig zu sichern. Gleichzeitig sollen in Zukunft auch Selbstständige und Politiker in die gesetzliche Rente einzahlen. Allerdings gibt es auch bittere Pillen. Die beliebte Rente mit 63 steht vor dem Aus. Und die Rentenbeiträge werden wohl weiter steigen, um den Lebensstandard im Alter zu sichern. Die Bundesregierung will ihr großes Reformpaket bis zur Sommerpause auf den Weg bringen.
1: Thorsten Adolfs mit Infos. Vielen Dank. Jetzt die weiteren Themen in der Zusammenfassung. Nach dem Auftakt der Gespräche zwischen den USA und dem Iran in der Schweiz soll es heute weitere Beratungen auf Arbeitsebene geben. Ziel sei es, wie im Rahmenabkommen vorgesehen, innerhalb von 60 Tagen ein finales Abkommen zu erreichen, hieß es in einer gemeinsamen Erklärung der Vermittlerländer Katar und Pakistan. Die Ergebnisse von der Fußball-WM: Spanien, Saudi-Arabien 4:0, Belgien, Iran 0:0, Uruguay, Kapverde 2:2 und Neuseeland gegen Ägypten 1:3. Viele Berufstätige in Deutschland würden lieber im Ausland arbeiten. Das ergab eine Umfrage für die Jobseite Indeed. Demnach liebäugeln 2/3 der Arbeitnehmer mit der Möglichkeit, ins Ausland zu gehen. Vor allem unter den Besserverdienern mit über 6.000 Euro im Monat. Dabei ist das Hauptmotiv eine bessere Bezahlung und eine bessere Lebensqualität. Über 40% hoffen außerdem auf weniger Steuern. Für die Studienmacher ist das Ergebnis durchaus ein Alarmsignal. Wenn 2/3 der Beschäftigten mit dem Weggang liebäugeln, dann sollte das auch als Zeichen für die Unzufriedenheit mit den Bedingungen hier in Deutschland verstanden werden, heißt es von Indeed. Politik und Arbeitgeber sollten die Signale ernst nehmen und die Bedingungen für Arbeit in Deutschland verbessern. Und das waren die Nachrichten mit Marc Weiß.
3: Jetzt das Wetter für Hamm. Es geht in eine heiße und furztrockene Woche. Heute den ganzen Tag Sonne bei uns, nur selten Wolken und Werte um die 29 Grad. Und da sind wir jetzt schon auf einem guten Weg. Wir messen nämlich schon 19 Grad bei euch in Bockum an der Basener Straße. Und morgen geht's genauso weiter. Hauptsächlich Sonne und wieder Temperaturen um die 29 Grad.
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3: Jetzt nur bei uns die aktuellen Blitzer. 2 Enforcement-Trailer habt ihr uns gemeldet. Fangstraße bei 30 und Forsterhauser Weg bei 30. Wenn ihr jetzt auch noch wisst, wo der dritte steht, gebt's gerne eben kostenlos durch. Unter 0800 15 15 105.
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3: Und ich wünsche euch einen guten Start in die neue Woche.

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0: Wie sieht die Pflege der Zukunft aus? Und wie kann der Einsatz von künstlicher Intelligenz dabei helfen? Hier ist die Lippewelle um 10 nach 6. Das ist eine Frage, mit der sich unsere Landesregierung beschäftigt hat und Anfang des Jahres zu dem Schluss gekommen ist, jo, bei dem Thema wollen wir Bürgerinnen und Bürger mit einbeziehen. Mensch, ist das clever. Deswegen gibt es jetzt den ersten NRW-Bürgerrat. Da sitzen 80 Menschen aus ganz Nordrhein-Westfalen drin und einer davon ist Frank Figgen aus Hamm, Sohn des ehemaligen Hammer Oberbürgermeisters Werner Figgen. Und er hat erzählt, dass dieser Bürgerrat total bunt ist.
1: Da ist eine Dame aus der Pflege, da bin ich als lebenserfahrener Banker, da ist ein Arbeitsloser bei, da ist aber auch eine 18-Jährige, die übrigens für ihre Mutter übersetzt. Weil da ist eine Frau ausgewählt worden, die kein Deutsch spricht. Aber sie ist Deutsche, also die gehört da auch rein. Und die Tochter kommt zur Übersetzung mit.
0: Und all diese unterschiedlichen Menschen haben sich Gedanken gemacht zur sozialen Teilhabe und selbstständigem Leben, auch für Menschen im Alter oder mit Einschränkungen.
1: Wir haben ja auch einen 12-Jährigen, der gepflegt werden muss, der vielleicht Beatmung hat, weil er ALS hat und im Rollstuhl sitzt. Und wir haben einen 82-Jährigen Dementen, der braucht eine ganz andere Pflege. Und das haben wir uns wirklich sehr tief schauen wir uns das an. Wir haben über generationsübergreifende Wohnprojekte gesprochen und daraus soll dann am 23.06. ein Papier übergeben werden.
0: Genau, diese Ergebnisse bekommt die NRW-Landesregierung morgen am 23. Juni und sie sollen in zukünftige politische Entscheidungen mit einfließen. Frank Figgen hat mit an den Ideen gearbeitet. Er ist Hamms Stimme im ersten Bürgerrat Nordrhein-Westfalens. Habt ihr gehört? Auf der Lippewelle.

80er auf der Lippewelle, Inner Circle mit Bad Boys um 6:15. Da ist er, der heiße Sommer, auf den so viele haben gewartet haben. Weil man soll ja immer vorsichtig sein mit dem, was man sich so wünscht, ne? Aber gut, jetzt haben wir sie diese Woche. Werte bis zu 37 Grad in Hamm und müssen das Beste draus machen. Zum Beispiel mit Musik. Das ist jetzt Pohlmann auf der Lippewelle mit Wenn jetzt Sommer wäre. Einen schönen guten Morgen am Montag.

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0: ist 6:30 am Montagmorgen auf der Lippewelle. Ich bin Lena Hesse und Lars Kosmehl hat jetzt für euch die Nachrichten. Schönen guten Morgen, Lars.
1: Schönen guten Morgen.
0: Bei der Müllabfuhr bei uns in Hamm gibt es weiter leichte Verzögerungen, aber die Situation entspannt sich spürbar, also kein Vergleich mehr, Lars, zum Anfang des Jahres.
1: Na absolut, die Stadt teilt auf unsere Nachfrage mit, dass die Umstellung der Tourenplanung Wirkung zeigt. Zwar bleiben immer noch vereinzelt Straßen liegen, letzte Woche Donnerstag waren es 6 Straßen in der Mark. Die Tonnen werden jetzt aber deutlich schneller nachgeleert als noch Anfang des Jahres. Probleme machen aktuell vor allem noch die Biotonnen. Der städtische Abfallbetrieb wird diese Touren deshalb ab dieser Woche neu organisieren. Ausfälle bei Personal und Fahrzeugen sorgten zuletzt ebenfalls noch für kleinere Engpässe.
0: Und gerade bei den Temperaturen möchte man ja auch wirklich, dass die Tonnen schnell abgefahren
1: Absolut.
0: Werden. Wir schauen nochmal auf das Wochenende zurück und auf den Sieg der deutschen Fußballnationalmannschaft. Danach war ja einiges los hier nach Mainstadt.
1: Ja, nach dem 2:1 Sieg Deutschlands gegen die Elfenbeinküste hat Hamm in der Nacht friedlich gefeiert. Das hat WA-Reporterin Katharina Belgard beobachtet. In Hamm zog nach dem Spiel ein großer Autokorso durch die Stadt und 150 Autos fuhren ab 0.40 Uhr von der Münsterstraße über den Hammer Osten und die Innenstadt bis zum Santa Monica Platz, begleitet von der Polizei. Dort feierten nach einer Stunde noch 250 Menschen weiter. Auch beim Public Viewing war viel los. Im Pirates verfolgten rund 300 Fans das Spiel auf 3 Leinwänden und mehreren Fernsehern. Betreiber Carsten Plass sagte dem WA, wir hatten eigentlich zu wenig Platz für die Zuschauer. Da wäre also noch mehr gegangen. In der Eishalle waren es nach Schätzung der Veranstalter bis zu 600 Besucher. Und nach dem Last-Minute-Tor war die Stimmung dann besonders groß.
0: 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Es geht heiß weiter diese Woche und trocken ist es auch. Heute ist es den ganzen Tag sonnig. Wir kommen auf 29 Grad und sind auf dem besten Weg. 19 Grad messen wir im Moment schon bei euch im Polkum an der Kamener Straße. Morgen geht es dann genauso weiter. Den ganzen Tag Sonne und auch da wieder 29 Grad für uns.
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0: Jetzt nur bei uns. Die aktuellen Blitzer stehen auf der Fangstraße bei 30 und dem Forsterhauser Weg bei 30. Und eine Meldung gibt es von der A44 Kassel Richtung Dortmund. Zwischen Soest und Well Süd 2 Kilometer Stau, 8 Minuten Zeitverlust. Staus und Blitzer meldet ihr uns kostenlos unter 0800 1515 105. Gute Fahrt!
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0: Und Musik von Lilywood and the Brick, Prayer in Sea ist das. Schönen guten Morgen am Montag.

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4: Genau, Donnerstag ist dann die nächste Sendung vor dem letzten Gruppenspiel gegen Ecuador, 10 bis 14 Uhr aus dem Deutschen Fußballmuseum in Dortmund. Also schaltet ein, dann hier auf der Lippewelle.
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0: R.E.M. mit Losing My Religion am Montagmorgen auf der Lippewelle um 6.46 Uhr. Ich schmeiß mal die passende Musik an. Weil bei den Temperaturen, die uns diese Woche erwarten, finde ich, hat man auch schon leichtes Karibik-Feeling. Also aktuell ist es ja sogar noch auszuhalten. Lars Kosmil aus dem Lippewelle-Nachrichtenteam, das ändert sich heute aber im Laufe des Tages.
1: Ja, das ist wohl so. Hamburg kommt heute ein Mix aus heiterem Himmel und viel Sonnenschein serviert. Das Ganze bei bereits 19 oder 20 Grad. Im weiteren Verlauf bleibt das Wetter mal sonnig. Nur einige Wolken sind heute mit dabei, die Sonne etwas abbremsen. Der Deutsche Wetterdienst warnt auch heute vor starker Hitze. Es ist der vierte Tag in Folge der Warnungen, wobei die Warnstufe vergangene Woche noch höher war. Bei den Temperaturen erreichen wir dann heute so um die 29 Grad und ab Mittwoch wird es dann sogar noch heißer in Hamm. Dann gibt es wieder Sonne satt bei 34 Grad und wir schauen mal zum Ende der Woche. Am Freitag, das wird wohl der heißeste Tag der Woche. Statt jetzt landen wir bei mindestens 36 Grad.
0: Oh, ich bin wirklich ernsthaft am Überlegen, ob ich mir im Keller einfach ein schönes Zimmer einrichte für die kommenden
1: Tage. Klingt gut, klingt nach einer guten Idee.
0: Euch einen guten Start in die neue Woche. 6.47 Uhr haben wir es. Ich bin Lena Hesse. Moin.

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1: Mit Marc Weiß. Schönen guten Morgen. Viele Beschäftigte in Deutschland träumen davon, für den Job ins Ausland zu gehen. Und eine neue Umfrage zeigt, dass es immer mehr werden, die darüber nachdenken. Thorsten Adolfs aus dem News-Team, du hast die Zahlen dazu.
2: Ja, die Ergebnisse der Jobplattform Indeed sind wirklich spannend. Ganze 2/3 der Arbeitnehmer hier bei uns können sich vorstellen, im Ausland zu arbeiten. Und 1/3 ist sogar schon so weit, entsprechende Informationen über Jobs im Ausland zu sammeln. Besonders beliebt sind im Moment die USA, Großbritannien und die Schweiz. Die Jobplattform sieht in den Umfrageergebnissen ein wichtiges Signal an die Arbeitgeber und die Politik. Man müsse einfach mal genau hinhören, warum so viele weg wollen, heißt es, und vielleicht mal wieder attraktivere Bedingungen bei uns in Deutschland schaffen. Bei den Gründen für die Abwanderung stehen übrigens nicht die Karrierechancen ganz oben. Mehr als die Hälfte sagt, dass es für sie um mehr Geld auf dem Konto geht und um eine höhere Lebensqualität. Außerdem wünschen sich viele, weniger Steuern und Abgaben zahlen zu müssen. Übrigens wollen die meisten Befragten laut der Umfrage gar nicht für immer weg. Es geht ihnen eher darum, neue spannende Erfahrungen zu sammeln für einen Zeitraum von ein paar Monaten oder höchstens einigen Jahren.
1: Infos von Thorsten Adolfs aus dem News-Team. Vielen Dank. Jetzt die weiteren Themen in der Zusammenfassung. Schon vor der offiziellen Vorstellung sorgen die Vorschläge der Rentenkommission für heftige Diskussionen. Kritik an den bekannt gewordenen Punkten kam vor allem von den Linken und von Gewerkschaften. Unter anderem soll länger gearbeitet werden und die Beiträge sollen steigen. Morgen wollen die Fachleute die Vorschläge offiziell an die Regierung übergeben. Nach dem Auftakt der Gespräche zwischen den USA und dem Iran in der Schweiz soll es die ganze Woche lang Beratungen auf Arbeitsebene geben. Die Gespräche waren gestern ins Stocken gekommen, weil Israel weiterhin den Libanon angreift und US-Präsident Trump dem Iran mit neuen Bombardierungen gedroht hatte. Die Ergebnisse von der Fußball-WM: Spanien, Saudi-Arabien 4:0, Belgien, Iran 0:0, Uruguay, Kap Verde 2:2 und Neuseeland gegen Ägypten 1:3. Viel Unzufriedenheit im Land nach wie vor, mal abgesehen vom Fußball. Jetzt aber mal eine Meldung über zufriedene Menschen. Die Spargelbauern sind glücklich. Die Ernte sei durchschnittlich bis leicht überdurchschnittlich gewesen. Das sagte der Spargelexperte der Landwirtschaftskammer. Und der Mann heißt auch noch Ralf Große Dankbar. Wegen des sonnigen Wetters hätten viele Bauern in diesem Jahr schon Mitte März und damit früher als normalerweise den ersten Spargel gestochen. Insgesamt sei man zufrieden, weil es in den vergangenen Wochen zumindest keine Hitzephasen gegeben habe. Habe der Spargel eine gute Qualität gehabt. Die Preise hätten auf dem Niveau des vergangenen Jahres gelegen, so Große Dankbar. Wer jetzt noch frischen deutschen Spargel essen möchte, muss sich allerdings sputen. Übermorgen endet offiziell die Saison. Und das waren die Nachrichten mit Marc Weiß.
3: Jetzt das Wetter für Hamm. Ja, das, was wir jetzt sehen, sehen wir auch für den Rest des Tages. Blauen Himmel und Sonne bei heißen 29 Grad. Im Moment liegen wir schon bei 20 Grad, zum Beispiel bei euch in Westhünen am Pilzholz. Und morgen gibt es dann wieder Sonne en masse und wieder Temperaturen um die 29 Grad.
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3: Jetzt nur bei uns die aktuellen Blitzer. Ihr habt uns 3 Enforcement-Trailer gemeldet. Die stehen auf der Kamener Straße bei 70, Fangstraße bei 30 und Forsterhauser Weg bei 30. Schauen wir auf die Autobahn und fangen an mit der A1 Dortmund Richtung Münster. Zwischen Kamenzentrum und Kamener Kreuz besteht aktuell Gefahr durch Fahrzeugteile auf der Fahrbahn. So ist richtig. Wenn ihr da so herfahrt, fahrt bitte besonders vorsichtig. Außerdem A44 Kassel Richtung Dortmund zwischen Soest und Well-Süd 2 Kilometer stockend, 4 Minuten Zeitverlust. Staus und Blitzer könnt ihr uns immer kostenlos durchgeben unter 0800 15 15 105.
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3: Moin am Montag.

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0: Tag, morgen auf der Lippewelle. Ich finde, man sieht sie nur noch selten auf den Straßen in Hamm, aber es gibt sie immer noch, Skateboardfahrer. Und gestern konnten die mal zeigen, was sie alles so für Tricks am Start hatten. Gestern war nämlich Skateboard-Contest im Lippepark bei uns in Hamm. Das sah teilweise schon echt krass aus, was die da hingelegt haben. Und ich meine, ich als Laie, ich habe keine Ahnung davon, was da krass ist und was nicht. Für mich sieht es alles heftig aus, weil ich es einfach überhaupt nicht könnte. Aber wir haben bei euch, bei den Kennern, bei den Skatern nachgefragt, was denn überhaupt einen guten Skater ausmacht.
1: Sobald man wirklich fahren kann und so die Grundlagen drin hat, kann man schon skaten. Also richtig guten Skater, beispielsweise so die Trayflips und so können, das macht schon auch so Pros aus.
2: Egal auf welchem Level man ist, du bleibst dran, du übst den Trick immer wieder, egal jetzt wie gut du fährst, wann du angefangen hast. Und wenn du deinen Trick dann stehst, dann wird das gefeiert, so von allen einfach.
3: Immer dranbleiben, immer lernen, immer weiter Tricks lernen. Es gibt kein Gut und kein Schlecht, Hauptsache man hat Spaß an der Sache und das war's eigentlich schon.
0: Das ist ein bisschen süß, ne? Wenn sich da alle so gegenseitig unterstützen. Hamm rollt bunt war übrigens auch das Motto des Events. Damit wollten die Veranstalter vom Hammer Skateboarding Verein, dem Jugend- und Stadtteilzentrum Hering und der AWO auch ein Zeichen für Vielfalt und Toleranz setzen. Schöne Aktion, habt ihr gehört, hier auf der Lippewelle.

0: gleich, 7:15 auf der Lippewelle am Montagmorgen. Das war eine kurze Nacht, denn gestern war Sommersonnenwende, also der längste Tag des Jahres. Und obendrauf war auch noch offiziell kalendarischer Sommerbeginn. Merkt man auch ein ganz kleines bisschen an den Temperaturen hier in Hamm diese Woche. Und damit wir darauf bestens vorbereitet sind, gibt uns Jan Zerbst jetzt einen Crashkurs in Sachen Sommer.
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2: Wie verhalte ich mich in Deutschland im Sommer korrekt? Lektion 1. Du hast viele Monate lang auf Wärme gewartet. Wenn sie endlich da ist, musst du dich drüber beschweren.
3: Boah, das ist aber so eine drückende Hitze heute. Mist, ist auch schlecht für einen Rasen.
2: Lektion 2. Auch wenn du keinen Hunger hast, am Wochenende musst du grillen. Und den Grill deines Nachbarn kritisieren.
4: Elektrogrill? Nee. Wo bleibt denn da die Romantik? Ich habe ein schönes 4,5 Meter Edelstahl-Grillfeld mit 7 Brennkammern, indirekte Hitzezonen.
2: Und Lektion 3. Wenn du etwas als mediterran bezeichnest, dann wirkt es automatisch wunderschön. Das gilt für alles. Iss eine Tiefkühlpizza auf dem Plastikstuhl auf deinem kleinen Balkon und sag dazu, wie in Italien. Herrlich.
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0: Und wenn wir gedanklich schon in Italien sind, können wir auch die Musik dazu spielen. Das ist Musik von El Professor Bella Ciao in der Ügel Radio Edition. Edition? Edition. Ich bin Lena Hesse. Schönen guten Morgen am Montag.

alle, die den Sommer feiern, El Professor mit Bella Ciao in der Ügel Radio Edition. Ich bin Lina Hesse, schönen guten Morgen um 7.19 Uhr und das ist jetzt Musik von Dua Lipa. Be the One. Moin.

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0: Guten Morgen am Montag. Hier ist die Lippewelle um 7.30 Uhr mit Lena Hesse und Lars Kosmil. Der hat jetzt für euch die Nachrichten. Guten Morgen, Lars.
1: Schönen guten Morgen.
0: Hamm will in den kommenden Jahren rund 41 Millionen Euro in die Digitalisierung seiner Schulen investieren. Das sieht der neue Medienentwicklungsplan bis 2030 vor.
2: Ja, und den hat die Ampel-Plus-Koalition vorgestellt. Kern des Konzepts, alle Schülerinnen und Schüler ab Klasse 7 sollen ein eigenes digitales Endgerät erhalten. Die Kosten übernimmt die Stadt, auch Kinder an Förderschulen werden komplett ausgestattet. Für Grundschulen sowie die Klassen 5 und 6 stehen dann Poolgeräte zur Verfügung. Nach Angaben der Ampel-Plus-Koalition soll damit sichergestellt werden, dass die digitale Bildung nicht vom Einkommen der Eltern abhängt. Außerdem sollen die technische Infrastruktur und der IT-Support an den Hammer Schulen weiter ausgebaut werden.
0: Und von der Digitalisierung gehen wir rüber zum Eine Welt- und Umwelttag. Der war am Freitagnachmittag im Maxipark.
2: Ja, passend zum 800-jährigen Stadtjubiläum drehte sich alles um den Klima- und Umweltschutz. Wegen der großen Hitze war es nicht ganz so voll wie sonst, berichtet unsere Reporterin. Aber es gab trotzdem ein abwechslungsreiches Programm mit Chören, Kita-Aufführungen und Zauberei. Und zum Abschluss des Tages wurden die Gewinner des diesjährigen Stadtradelns in Hamm gekürt. Dabei haben diesmal 1291 Menschen in 102 Teams mitgemacht. Das waren etwas weniger Radler als im Vorjahr, aber mehr Teams, sagt die Fuge in Hamm. Trotzdem stieg die Gesamtleistung. Die Teilnehmer fuhren rund 273.600 Kilometer. Das waren rund 2.000 mehr als zuletzt. Sie sparten etwa 45 Tonnen CO2 ein. Und bei der Siegerehrung im Maxipark sprach Hamms Verkehrsdezernent Andreas Menz von einem starken Ergebnis. Entscheidend sei nicht nur die Zahl der Teilnehmer, sondern vor allem ihr Einsatz. Die meisten Kilometer schafften die Fahrradfreunde Hamm. 56 Mitglieder kamen auf 21.113 Kilometer.
0: Das waren die Nachrichten mit Lars Kosmil. Mehr Infos aus Hamm findet ihr auf lippewelle.de und in der Lippewelle-App. Jetzt das Wetter für Hamm. Es geht in eine heiße und furztrockene Woche, um es einfach mal deutlich zu sagen. Heute den ganzen Tag Sonnenschein, nur selten Wolken und Werte um die 29 Grad. Und bei 20 sind wir angekommen, unter anderem bei euch in Wischerhöfen an der großen Werlstraße. Morgen geht es genauso weiter. Auch da meistens Sonne und wieder Temperaturen um die 29 Grad.
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0: Jetzt nur bei uns die aktuellen Blitzer. Drei Enforcement-Trailer habt ihr uns gemeldet. Einmal von der Kamener Straße bei 70, von der Fangstraße bei 30 und dem Forsterhauser Weg bei 30. Und dann gibt's noch was von der Autobahn. Einmal A1 Münster Richtung Köln zwischen Kamen Zentrum und Schwerte 3 Kilometer stockend. Sind aber nur 3 Minuten Zeitverlust. Und dann A2 Hannover Richtung Dortmund zwischen Kamener Kreuz und Lünen Süd. 2 Kilometer Stau, da sind's 9 Minuten obendrauf. Dann noch A44 Kassel Richtung Dortmund zwischen Unna Ost und Kreuz Dortmund und hat 2 Kilometer stockend, 3 Minuten plus. Sag gerne Bescheid, wenn ihr noch was gesehen habt, kostenlos unter 0800 15 15 105.
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0: Schönen guten Morgen zusammen.

0: schöner Montag. Hier ist die Lippewelle um 20 vor 8.
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0: Okay, da mussten wir hier in Hamm am Samstagabend aber wirklich bis zur letzten Sekunde mit der deutschen Mannschaft mitfiebern, bis dann in der Nachspielzeit der 2:1 Siegestreffer gefallen ist gegen die Elfenbeinküste. Unter anderem gefeiert wurde das beim Public Viewing in der Eishalle.
2: Ich glaube, für die Halle ist es relativ voll, alle Tische sind besetzt und die Stimmung ist ganz gut. Wenn wir ein Tor schießen, geht es auf jeden Fall richtig ab.
3: Wir waren vor 2 Jahren, ich glaube, bei der EM waren wir schon mal hier, da war es auch sehr positiv. Da hoffen wir heute mal auf einen Sieg von den Deutschen und dann wird der Laden beben hier.
4: Die Stimmung ist super und es sind viele Leute, die ich kenne und es macht Spaß.
5: Für alles ist gesorgt, fürs Bierchen, für den Grill, einfach super.
6: Die Leute sind echt aktiv dabei, feuern an, sind ein bisschen empört, sind fröhlich, wie auch immer. Aber gute Energie.
7: Reklamieren auch jede Situation. Hoffen wir einfach, dass wir gewinnen, ne?
0: Ja, und den Sieg gab es dann letztendlich auch am Samstag beim Spiel der deutschen Mannschaft. Damit steht das Team auch schon vorzeitig im 16. Finale dieser WM. Am Donnerstag steht dann das letzte Gruppenspiel gegen Ecuador an. Dann auch wieder mit Public Viewing in der Eishalle in Verriers. Habt ihr gehört? Auf der Lippewelle.

der Lippewelle Nelly Furtado mit I'm Like a Bird. Wir spielen die Hits im besten Mix und bringen jetzt mal ein bisschen Schwung in den Montagmorgen, um besser rauszukommen. Das ist jetzt Ricky Martin mit Livin' La Vida Loca. Ich bin Lena Hesse. Schönen guten Morgen um 7 Uhr.

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1: Mit Ralf Bosse. Nach dem überraschenden 0:0 gegen Kap Verde hat Spanien ein Ausrufezeichen gesetzt. Die Mannschaft gewann souverän mit 4:0 gegen Saudi-Arabien. Jungstar Lamine Yamal traf bereits früh. Mikel Oyarzabal steuerte zwei weitere Tore bei. Die vielleicht größte Geschichte der Nacht kommt erneut von Kap Verde. Der WM-Neuling trotzte Uruguay ein 2:2 ab und bleibt weiter ungeschlagen. Damit kann Kap Verde die K.O.-Runde weiterhin erreichen mit einem Sieg im letzten Gruppenspiel gegen Saudi-Arabien.
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2: Mit Marc Weiß. Schönen guten Morgen. Morgen will die Rentenkommission ihre Empfehlungen offiziell an die Bundesregierung übergeben. Aber es wird schon jetzt viel gestritten, denn einige Einzelheiten sind schon bekannt. Und dazu hat jeder seine eigene Meinung. Ab 2028 soll laut Kommission ein Teil der Rentenbeiträge verpflichtend am Aktienmarkt angelegt werden. Weitere Infos von Thorsten Adolfs aus dem News-Team.
3: Damit das mit der Kapitalrente finanziell klappt, sollen wir in den nächsten Jahrzehnten schrittweise länger arbeiten, bevor wir in Rente gehen können. Und was auch kommen könnte, sind wohl weiter steigende Rentenbeiträge. Geplant ist außerdem das Ende der Rente mit 63 und die Kopplung des Renteneintrittsalters an die Lebenserwartung. Kritik daran kommt von den Gewerkschaften, den Linken, aber auch von den Jusos. Sie finden das sozial ungerecht. Juso-Chef Thürner sagte den Zeitungen der Funke Mediengruppe, die Lebenserwartung steige nicht für alle gleichermaßen. Wer mit 18 oder 19 auf dem Bau anfange oder in der Pflege schufte, arbeite in der Summe länger, lebe aber statistisch gesehen deutlich kürzer. Die Koalition will jetzt Tempo machen. Bis zur Sommerpause sollen neben der Rente auch der Arbeitsmarkt und die Einkommensteuer reformiert werden.
2: Infos von Thorsten Adolfs aus dem News-Team. Vielen Dank. Jetzt weitere Themen in der Zusammenfassung. Nach dem Auftakt der Gespräche zwischen den USA und dem Iran soll es die ganze Woche lang in der Schweiz Beratungen auf Arbeitsebene geben. Die Gespräche waren gestern ins Stocken geraten, weil Israel weiterhin den Libanon angreift und US-Präsident Trump dem Iran mit erneuten Bombardierungen gedroht hatte. Viele Berufstätige in Deutschland würden lieber im Ausland arbeiten. Das ergab eine Umfrage für die Jobseite Indeed. Demnach liebäugeln 2/3 der Arbeitnehmer mit einem Wechsel. Hauptmotive sind laut Umfrage eine bessere Bezahlung und eine bessere Lebensqualität. Und wir sind bei der Fußball-WM. Während wir uns noch in der Gruppenphase schon als Gruppenerster zurücklehnen können, müssen andere noch kämpfen. Vor dem letzten Gruppenspieltag bleibt die Lage in mehreren Gruppen weiter offen. Ralf Bosse aus dem WM-Studio mit der Zusammenfassung aus der Nacht.
1: Spanien hat sich mit einem deutlichen 4:0 gegen Saudi-Arabien an die Spitze seiner Gruppe H gesetzt. Überraschungsteam Kap Verde trotzte Uruguay ein 2:2 ab und bleibt damit weiter auf Kurs Richtung K.O.-Runde. In Gruppe G trennten sich Belgien und Iran torlos, sodass beide Mannschaften vor dem letzten Spieltag noch um das Weiterkommen kämpfen müssen. Ägypten verbesserte seine Chancen mit einem 3:1-Erfolg gegen Neuseeland. Damit ist in beiden Gruppen vor den abschließenden Partien noch keine Entscheidung gefallen.
2: Infos aus dem WM-Studio von Ralf Bosse. Vielen Dank. Und das waren die Nachrichten mit Marc Weiß.
4: Jetzt das Wetter für Hamm. Es geht in eine heiße und sehr, sehr trockene Woche. Wir haben jetzt schon 21 Grad bei euch im Hammer Süden auf der Wähler Straße und auf 29 Grad kommen wir heute noch. Und morgen geht's ähnlich weiter. Morgen bekommen wir auch wieder hauptsächlich Sonne. Es bleibt weiter trocken und 29 Grad messen wir.
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4: Drei Blitze habt ihr uns gemeldet, das sind die drei Enforcement-Trailer und die stehen auf der Kamener Straße bei 70, Fangstraße bei 30 und Forsterhauser Weg bei ebenfalls 30. Außerdem A1 Münster Richtung Köln zwischen Kamener Kreuz und Schwert, 3 Kilometer stockend, 4 Minuten plus. Und wenn ihr sagt, das ist noch nicht gewesen, ihr habt noch einen Blitzer oder einen Stau, dann gebt's gerne kostenlos durch unter 0800 15 15 105. Gute Fahrt euch!
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4: Schönen guten Morgen.

0: Also wenn du es früher als Kind oder Teenager konntest, warst du schon eine 10 von 10 auf der Coolheitsskala, würde ich sagen. Skateboard fahren, hier ist die Lippewelle um 10 nach 8, ist irgendwie ausgestorben. Habe ich gedacht, lag aber falsch. Hier in Hamm gab es erst am Samstag sogar einen Skate-Contest im Lippepark, zu dem auch Teilnehmer aus anderen Städten sogar angereist sind, um ihre Tricks zu zeigen. Aber was genau macht für euch denn die Skate-Szene in Hamm aus?
1: Na, alles sehr nette Leute, alles ja, sehr bunt gemischt. Ne?
2: So, hier ist schon relativ viel los, man kennt hier auch die Leute. Aber es könnte auch schon deutlich mehr los sein oder auch mehr Möglichkeiten geben, hier Spaß zu haben. Teilweise sind hier Stellen am Park, wo man hängen bleibt oder halt auch schnell hinfällt.
3: Ich würde sagen, es ist eine sehr geile, gemischte Community, also da ist jeder willkommen. Ich habe jetzt vor einem Jahr angefangen und hatte auch erst total Angst, gerade als Frau dann alleine mit so, ja, in so einem männerdominierten Sport. Aber ich wurde hier super aufgenommen.
0: Und besser geht's doch gar nicht, wenn man mit einer neuen Sportart anfängt, mit dem Motto Hamm rollt bunt beim Skate-Contest. Wollten die Veranstalter am Wochenende auch ein Zeichen für Vielfalt und Toleranz setzen. Und genau das scheint die Community vor Ort ja auch zu erleben. Habt ihr gehört? Auf der Lippewelle. Jetzt für euch im besten Mix. Eins der geilsten Lieder aus den 2000ern, wie ich finde. Polarkreis 18 mit Allein, allein.

Polarkreis 18 mit Allein Allein. Wir spielen die Hits im besten Mix auf der Lippewelle. Jetzt für euch ein bisschen Sommervibes mit Flowrida, Robin Think und Dein Weit. Ja, bei mir läuft heute Morgen. Ist auch irgendwie ein bisschen Montag. I Don't Like It, I Love It heißt der Titel. Schön.

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0: Adele mit Someone Like You auf der Lippewelle am Montagmorgen, 8.30 Uhr haben wir es. Ich bin Lena Hesse und Lars Kosmehl hat jetzt für euch die Nachrichten. Guten Morgen, Lars.
1: Schönen Morgen.
0: Die Probleme bei der Müllabfuhr in Hamm nehmen weiter ab. Nach Anpassung der Touren, Lars, bleiben wohl deutlich weniger Straßen liegen, sagt zumindest die Stadt.
1: Ja, seit Jahresbeginn kämpft der Abfallwirtschaft und Stadtreinigungsbetrieb ASH mit Verzögerungen. Doch nach Korrekturen bei der Tourenplanung entspannt sich die Lage nun. Laut Stadtverwaltung bleiben deutlich weniger Straßen liegen als noch vor einigen Monaten. Wenn Tonnen nicht abgeholt werden, erfolgen die Nachfuhren inzwischen wesentlich schneller. Das gelingt laut Stadt trotz zusätzlicher Herausforderungen wie Feiertagen oder den Großveranstaltungen der letzten Wochen in Hamm, die den Betrieb nicht zusätzlich belastet haben. Ganz reibungslos läuft es allerdings nicht. Am letzten Donnerstag mussten beispielsweise in 6 Straßen in der Mark die 2 reitrigen Tonnen stehen bleiben. Das liegt laut Verwaltung vor allem an kurzfristigen Personal- oder Fahrzeugausfällen. Zudem machen die aktuellen Routen der Biotonnen noch Probleme, sodass auch hier aktuell immer wieder Abfuhren verschoben werden müssen.
0: Aber bei den Biotonnen soll es ja ab dieser Woche besser laufen, was auch wünschenswert ist bei den Temperaturen.
1: Absolut. Um die Situation zu verbessern, hat der ASH angekündigt, die Touren für die Biotonnen ab heute umzustellen. Wer von kurzfristigen Ausfällen betroffen ist, kann laut Stadt damit rechnen, dass die verbliebenen Tonnen zeitnah geleert werden. Die Stadt hat in den vergangenen Wochen Ladeorte korrigiert und zu große Restmüll- und Wertstoffcontainertouren neu geplant.
0: Und wir bleiben quasi auf den Straßen in Hamm. Nach dem 2:1 Fußballsieg von Deutschland gegen die Elfenbeinküste am Samstag gab es einen Autokorso.
1: Der Hamm hat in der Nacht von Samstag auf Sonntag friedlich gefeiert, sagt die Polizei. Rund 150 Autos fuhren ab 0.40 Uhr von der Münsterstraße über den Hammer Osten und die Innenstadt bis zum Santa Monica Platz. Dort feierten dann die Fußballfans noch weiter und die Polizei meldete dann keine besonderen Vorkommnisse. Auch beim Public Viewing war viel los. Im Pirates verfolgten rund 300 Fans das Spiel auf 3 Leinwänden und mehreren Fernsehern. Betreiber Carsten Plass sagte dem Westfälischen Anzeiger, wir hatten zu wenig Platz für die Zuschauer. Da war das Interesse also größer als die Platzanzahl. In der Eishalle waren es nach Schätzung der Veranstalter bis zu 600 Besucher. Und nach dem Last-Minute-Tor war die Stimmung dann besonders gut.
0: Mehr Infos dazu und mehr Nachrichten aus Hamm, die findet ihr auf lippewelle.de und in der Lippewelle-App. Jetzt das Wetter für Hamm. Trocken ist es und ziemlich warm. Aktuell schon 21 Grad bei euch, gemessen in der Mark an der Heidhofer Allee. Und auf 29 Grad kommen wir heute mindestens noch. Dazu den ganzen Tag Sonne, genau wie morgen. Auch da gibt's wirklich nur Sonnenschein. Es bleibt weiter trocken und auch morgen 29 Grad in Hamm.
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0: Jetzt nur bei uns die aktuellen Blitzer. Unnaer Straße bei 30, Kamener Straße bei 70, Fangstraße bei 30 und Forsterhauser Weg bei 30. Hier außerdem noch der Hinweis, ab heute ist die Straße Oberster Kamp in Rhinern für den Linienverkehr einseitig gesperrt. Das haben die Stadtwerke mitgeteilt. Da gibt es nämlich Asphaltarbeiten und diese Bauarbeiten dauern noch bis Freitag an. Betroffen sind da die Linien 2, 525 und R41. Und eine Meldung gibt es auch noch von der A1 Münster Richtung Dortmund zwischen Kamenzentrum und Unna. 2 Kilometer stockend, 2 Minuten Zeitverlust. Habt ihr noch mehr gesehen, dann gebt gerne kostenlos Bescheid unter 0800 15 15 105.
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0: Guten Morgen.

0: 8.41 Uhr auf der Lippewelle. 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
1: Ja, dann üben wir das jetzt einfach nochmal. Jetzt auch im besten Mix die Venga Boys mit Up and Down auf der Lippewelle.
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Grippewelle. Einen schönen guten Morgen um 8.46 Uhr. Jetzt mit Musik von All Saints. Pure Chance. Ich bin Lena Hesse und ich lege mich nochmal hin jetzt.

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1: Mit Marc Weiß. Schönen guten Morgen. An den Schulen in Deutschland nehmen Fälle von Gewalt und Mobbing weiter deutlich zu. Deshalb fordert die Gewerkschaft Erziehung und Wissenschaft jetzt dringend mehr Unterstützung. Thorsten Adolfs aus dem News-Team. Was genau sieht die GEW im Moment so kritisch?
2: Ja, die GEW schlägt Alarm, weil es ihrer Ansicht nach an allen Ecken und Enden in den Schulen an Personal fehlt. Es gäbe zu wenige Lehrerinnen und Lehrer und vor allem viel zu wenige Schulsozialarbeiter, die frühzeitig eingreifen könnten, heißt es. Die Gewerkschaft fordert deshalb, die Schulsozialarbeit deutlich auszubauen, damit Konflikte gar nicht erst eskalieren und Schulen wieder zu einem richtigen Schutzraum für alle Schüler werden können. Dass Handlungsbedarf besteht, zeigen die Zahlen. Bei Fällen körperlicher Gewalt, die von der Polizei erfasst wurden, gab es laut einer Auswertung des Deutschen Schulportals im Jahr 2024 fast 29.000 Gewalttaten. Das ist ein Anstieg um gut 37% innerhalb von nur 2 Jahren. Außerdem kam bei der PISA-Studie heraus, dass gut jeder fünfte 15-Jährige mehrmals im Monat in der Schule gemobbt wird. Dieser Wert hält sich seit Jahren hartnäckig auf einem hohen Niveau. Passend dazu wird in Berlin heute eine neue Studie vorgestellt. Darin geht es zum ersten Mal um die Frage, wie Gewalt und Mobbing gezielt bekämpft werden können.
1: Infos von Thorsten Adolfs aus dem News-Team. Vielen Dank. Jetzt die weiteren Themen in der Zusammenfassung. Seit gestern sind erste Details der Empfehlungen der Rentenkommission bekannt und seitdem wird wieder leidenschaftlich gestritten. Den Gewerkschaften gehen die Pläne zu weit, Wirtschaftsverbänden gehen sie nicht weit genug. Unter anderem soll länger gearbeitet werden, die Rentenbeiträge sollen steigen. Eine Meldung über zufriedene Menschen in Deutschland. Die Spargelbauern sind glücklich, die Ernte sei durchschnittlich bis überdurchschnittlich gewesen. Das meldet die Landwirtschaftskammer. Weil es in den vergangenen Wochen keine Hitzephasen gegeben habe, habe der Spargel auch eine gute Qualität gehabt. Die Preise seien stabil geblieben, heißt es. Dass sich manche Menschen nach einem Leben im Ausland sehnen, ist nicht so ungewöhnlich. In Deutschland tun das aber offenbar so viele, dass schon von einem Signal ausgegangen wird. Nach einer Umfrage für die Jobseite Indeed liebäugeln 2/3 der Arbeitnehmer mit der Möglichkeit, im Ausland zu arbeiten. Nicht zwingend für immer, aber zumindest mal für eine Zeit. 1/3 der Beschäftigten hat sich auch schon konkret über die Möglichkeiten informiert. Hauptmotive seien eine bessere Bezahlung, weniger Steuern und eine höhere Lebensqualität, heißt es. Für die Studienmacher ist das Ergebnis durchaus ein Alarmsignal. Wenn 2/3 der Beschäftigten Deutschland gerne verlassen würden, dann sollte das als Zeichen für die Unzufriedenheit mit den Bedingungen verstanden werden, heißt es von Indeed. Politik und Arbeitgeber sollten die Bedingungen für Arbeit in Deutschland deshalb dringend verbessern. Und das waren die Nachrichten mit Marc Weiß.
3: Jetzt das Wetter für Hamm. Das schließt nahtlos ans Wochenende an. Es bleibt heiß und sonnig bei uns mit Werten um die 29 Grad. Aktuell messen wir schon 22 Grad bei euch im Hammer Westen auf dem Darberg. Und so gehen wir auch weiter durch die Woche. Auch morgen viel, viel, viel, viel Sonne. Trocken bleibt es und wieder 29 Grad. Oh Mann, oh, ich verhaspel mich schon den ganzen Morgen. Ich reg mich ein bisschen drüber auf. Aber gut, es ist ein Montagmorgen und 29 Grad bekommen wir auch morgen, wollte ich noch sagen.
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3: Also die Sonne, die regt mich so richtig auf, ey. So, jetzt die Blitzer. Unnerstraße bei 30, Kamlerstraße bei 70, Fangstraße bei 30 und Forsterhauser Weg bei 30. Außerdem hier nochmal der Hinweis, ab heute ist die Straße Oberster Kamp in Rhinern für den Linienverkehr einseitig gesperrt. Grund sind Asphaltarbeiten und diese Bauarbeiten dauern bis Freitag. Betroffen sind da die Linien 2, 525 und R41. Und damit schauen wir auf die Autobahn. A1 Münster Richtung Dortmund zwischen Kramzentrum und Unna. 1 Kilometer stocken 2 Minuten plus. Und A1 Münster Richtung Köln zwischen Kreuz Dortmund Unna und Westhofener Kreuz 4 Kilometer Stau. Da sind es 11 Minuten plus. Staus und Blitzer könnt ihr uns immer gerne kostenlos durchgeben unter 0800 15 15 105. Gute Fahrt!
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3: So, schönen guten Morgen am Montag.

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0: nervenaufreibend war das bis zum Schluss am Samstagabend hier bei uns in Hamm. Hier ist die Lippewelle um 9.11 Uhr.
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0: Beim zweiten Spiel der deutschen Nationalmannschaft gegen die Elfenbeinküste, dank des Treffers in der Nachspielzeit durch Dennis Undaff, gab es doch noch einen 2:1-Sieg. Gute Stimmung war da natürlich auch beim Public Viewing in der Eishalle in Berries.
2: Definitiv mit Herz und Blut. Aufgeben zählt nicht. Also von daher denke ich mal positiv und dass wir das Spiel auf jeden Fall noch umdrehen werden.
3: Public Viewing hier auf jeden Fall. Zu Hause mit Freunden und ja, mit vollem Herzen auf jeden Fall. Ne?
4: Wir feuern sie an, indem wir aufstehen, indem wir springen, indem wir singen und indem wir ganz viel klatschen.
5: Ja, ich bin mit meinen Freunden hier und habe eine schöne Zeit. Und wenn irgendwas Spannendes passiert, dann feuere ich natürlich an und schreie so ein bisschen mit.
2: Ich schreie so laut mit, wie ich kann, weil ich meine, was anderes bringt ja nicht viel von hier aus. Ne? Aber ich hoffe, die Jungs machen das und an sich sieht das zurzeit ganz gut aus. Wird schon, wa?
0: Ja, und vielleicht haben sie es genau dadurch auch geschafft. Die Unterstützung kam aus Hamm auf jeden Fall rüber und die deutsche Nationalelf hat gewonnen gegen die Elfenbeinküste. Damit ist das Team schon vorzeitig für die K.O.-Runde qualifiziert und trifft dann am Donnerstag im letzten Gruppenspiel auf Ecuador. Auch dann wieder mit Public Viewing in der Eishalle hier in Hamm.

0: Die Lippewelle ist hier um 9.16 Uhr. Eigentlich wussten wir ja schon mit Vorlauf, was für Temperaturen diese Woche in Hamm auf uns zukommen. Trotzdem ist man dann doch irgendwie zu spät dran, ne? Um Ventilator zu kaufen oder eine Klimaanlage. Also gibt's jetzt von Jan Zerbst nochmal so einen kurzen Crashkurs in Sachen Sommer.
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2: Wie verhalte ich mich in Deutschland im Sommer korrekt? Lektion 1. Du hast viele Monate lang auf Wärme gewartet. Wenn sie endlich da ist, musst du dich drüber beschweren.
3: Boah, das ist aber so eine drückende Hitze heute. Mist, ist auch schlecht für einen Rasen.
2: Lektion 2. Auch wenn du keinen Hunger hast, am Wochenende musst du grillen. Und den Grill deines Nachbarn kritisieren.
4: Elektrogrill? Nee. Wo bleibt denn da die Romantik? Ich habe ein schönes 4,5 Meter Edelstahl-Grillfeld mit 7 Brennkammern, indirekte Hitzezonen.
2: Und Lektion 3. Wenn du etwas als mediterran bezeichnest, dann wirkt es automatisch wunderschön. Das gilt für alles. Iss eine Tiefkühlpizza auf dem Plastikstuhl auf deinem kleinen Balkon und sag dazu, wie in Italien. Herrlich.
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0: 9:39 Uhr am Montagmorgen auf der Lippewelle. Ich bin Lena Hesse und bei mir ist jetzt Lars Kosmehl, der hat die Nachrichten für euch. Guten Morgen, Lars.
1: Schönen Morgen.
0: Hamm will in den kommenden Jahren rund 41 Millionen Euro in die Digitalisierung seiner Schulen investieren. Das sieht der neue Medienentwicklungsplan bis 2030 vor.
1: Und den hat die Ampel-Plus-Koalition vorgestellt. Kern des Konzepts, alle Schülerinnen und Schüler ab Klasse 7 sollen ein eigenes digitales Endgerät bekommen. Die Kosten übernimmt die Stadt. Auch Kinder an Förderschulen werden komplett ausgestattet. Für Grundschulen sowie die Klassen 5 und 6 stehen Poolgeräte zur Verfügung. Nach Angaben der Ampel-Plus-Koalition soll damit sichergestellt werden, dass digitale Bildung nicht vom Einkommen der Eltern abhängt. Außerdem sollen die technische Infrastruktur und der IT-Support an den Schulen weiter ausgebaut werden.
0: Wir schauen nochmal zurück aufs Wochenende. An die Zahlen vom Pfingstwochenende kommen wir jetzt mit den Freibadbesuchern an diesem Wochenende zwar nicht heran, aber es war trotzdem schon gut was los in den beiden Hammer Freibädern.
1: Ja, fast 14.000 Besucher gab es in den Freibädern von Freitag bis Sonntag, sagen die Stadtwerke. Rund 7.300 Besucher im Freibad Süd, fast 6.400 im Selbachpark. Besucherstärkster Tag war in beiden Freibädern der Samstag und das bei Temperaturen von um die 33 Grad.
0: Und ich bin mir sehr sicher, da kommt diese Woche bestimmt noch was obendrauf bei den Temperaturen,
1: absolut,
0: die angesagt sind.
1: Bis Freitag geht da noch einiges.
0: Jo, dann hört ihr es auf jeden Fall hier auf der Lippewelle. Und alles Wichtige könnt ihr natürlich auch nachlesen auf lippewelle.de und in der Lippewelle-App. Jetzt das Wetter für Hamm. Ja, ihr seht selber, das, was wir jetzt haben, haben wir auch den Rest des Tages. Es scheint die Sonne, der Himmel bleibt blau, es ist trocken und ist vor allen Dingen heiß. 29 Grad bekommen wir heute mindestens und 22 Grad, die messen wir jetzt schon hier in Hamm-Mitte am Ostenwall. Morgen geht's ähnlich weiter. Nee, nicht ähnlich, eigentlich genauso. Hauptsächlich Sonne, trocken und wieder Temperaturen um die 29 Grad.
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0: Jetzt nur bei uns die aktuellen Blitzer. Unnaer Straße bei 30, Kamener Straße bei 70, Fangstraße bei 30 und Forsterhauser Weg bei 30. Außerdem A1 Münster Richtung Dortmund zwischen Hamberg-Kam und Kamener Kreuz. 3 Kilometer Stau, 15 Minuten Zeitverlust. Sag gerne Bescheid, wenn ihr noch Staus oder Störungen oder Enforcement-Trailer seht, die woanders stehen. Gibt's gerne kostenlos durch unter 0800 15 15 105.
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0: Ich wünsche euch einen guten Start in die neue Woche.

0: Morgen auf der Lippewelle. Ich überlege ja ernsthaft, die nächsten Tage bei mir in den Keller einzuziehen. Ne? Also diese Temperaturen, die uns diese Woche erwarten in Hamm, sind ja echt nicht mehr feierlich, finde ich persönlich. Besonders den Kiddies macht das ja auch schnell zu schaffen. Was machst du mit denen in der Kita zum Beispiel bei dem Wetter? Martina Osthorst ist Kita-Leitung des katholischen Kindergartens Lieb Frauen hier in Hamm und jetzt am Telefon. Schönen guten Morgen.
1: Guten Morgen.
0: Martina, als du heute Morgen die Kita aufgeschlossen hast, was war so dein erster Gedanke mit Blick auf die Temperaturen, die angekündigt sind?
1: Mein erster Gedanke war, hoffentlich überstehe ich den Tag gut mit der Hitze. Allerdings bin ich relativ spät angefangen, der Betrieb lief schon. Und als ich ins Haus kam, waren die Kinder schon alle draußen auf unserem Außengelände, damit sie früh wieder ins Haus kommen können, um die Mittagszeit wirklich im, ja, hoffentlich kühleren Raum zu verbringen als draußen in der grellen Sonne.
0: Wie sieht denn der Kita-Alltag bei euch aus, wenn es so heiß wird?
1: Wir gehen dann schon ganz früh nach draußen, trinken viel, machen auch Angebote, um den Kindern auch so ein bisschen zu zeigen, wie verhalten wir uns an solchen sonnigen und heißen Tagen, was ist gut für uns. Natürlich ist die Sonne auch für uns ganz wertvoll, aber sie kann auch schädigen. Und da machen wir auch immer so kleine Einheiten mit den Kindern, um ja, zu vermitteln, was tun wir eigentlich, wenn die Sonne so intensiv scheint. Mhm. Und was tun wir nicht?
0: Ja, genau. Was ich dann noch im ersten Moment gar nicht so auf dem Schirm hatte, also in der Schule kann man ja über Hitze frei reden, in der Kita ist das aber nicht ganz so einfach, ne?
1: Nein, unsere Kinder werden so lange betreut, bis sie dann auch abgeholt werden von den Eltern und ja, wenn viele Eltern berufstätig sind, heißt das auch für die Kinder, sie sind oft über den ganzen Tag hier und ja, können nicht eher nach Hause gehen.
0: Kinder haben ja auch oftmals so ihre ganz eigenen Ideen in vielen Bereichen. Was war denn vielleicht so die kreativste oder lustigste Strategie, mit der sich die Kinder bei dieser Hitze selbst abkühlen wollten?
1: Ja, also Kinder, die schon mal in den Waschraum gehen, sich irgendwo eine Schüssel oder einen Becher holen, um Wasser nach draußen zu holen.

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0: Lanzai, Pedro Capó, Georgie Noriega, REC 808, Shadow Towers, Puerto Rico.
1: Welcome to the paradise. Die Lippewelle um 9.47 Uhr mit einem aktuellen Blitzer. Ralf hat Bescheid gegeben, geblitzt wird jetzt auch auf der Fährstraße bei Tempo 30. Ich bin Lena Hess und sage tschüss. Gleich ab 10 macht nämlich Kollege Kevin Zimmer für euch weiter. Also habt noch einen schönen sonnigen Montag in Hamm. Ciao.

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1: Mit Ralf Bosse. Es sind zwar noch 27 Tage bis zum Endspiel der Fußball-WM, aber der Rasen im Finalstadion in East Rutherford sorgt bereits jetzt für Diskussionen. Mehrere Spieler sprechen von einem sehr harten Untergrund, der sich fast wie Kunstrasen anfühlen soll. Die FIFA weist die Kritik zurück und betont, alle Spielfelder in den 16 WM-Stadien seien in einem hervorragenden Zustand. Deutschland spielt am Donnerstag in derselben Arena gegen Ecuador.
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2: Mit Marc Weiß. Schönen guten Morgen. Die meisten Städte und Gemeinden in Deutschland stecken tief in den roten Zahlen, denn die Haushaltslöcher sind so groß wie noch nie. Heute findet unter dem Motto Kommunen am Limit ein bundesweiter Aktionstag statt, um auf die schwierige Lage aufmerksam zu machen. Thorsten Adolfs aus dem News-Team, was genau ist bei den Städten und Gemeinden hier bei uns los?
3: Also die finanzielle Lage der Kommunen ist flächendeckend dramatisch, so drückt es der Deutsche Städtetag aus. Und die Bertelsmann Stiftung hat dazu Zahlen. Sie hat ausgerechnet, dass sich bei Städten, Kreisen und Gemeinden im vergangenen Jahr ein Rekorddefizit von knapp 32 Milliarden Euro angehäuft hat. Die Gesamtverschuldung liegt mittlerweile bei fast 200 Milliarden Euro. Und besonders bitter, selbst in wirtschaftlich starken Regionen wie Bayern oder Baden-Württemberg sind die letzten Reserven mittlerweile komplett aufgebraucht. Die Folge ist, dass wichtige Investitionen in Straßen oder Schulen zurückgefahren werden müssen, weil das Geld schlicht nicht mehr reicht und auf der anderen Seite die Kosten für Personal und Soziales immer weiter steigen.
2: Was bedeutet das für uns im Alltag und vor allem, wie geht's weiter?
3: Das bedeutet, wenn das Geld knapp ist, dann sparen die Kommunen oft zuerst bei den sogenannten freiwilligen Leistungen, das heißt konkret Bibliotheken, Musikschulen, Volkshochschulen oder Angebote für Ehrenamtliche, die könnten bald noch stärker eingeschränkt werden oder sogar ganz wegfallen. Und damit die Infrastruktur nicht weiter verfällt, verlangen Städtetag, Landkreistag und der Städte- und Gemeindebund ein echtes Umdenken von Bund und Ländern. Mit Aktionen soll heute im ganzen Land auf die Probleme aufmerksam gemacht werden. Gefordert werden Soforthilfen und langfristige Reformen, damit die Kommunen auch in Zukunft handlungsfähig bleiben und die Angebote vor unserer Haustür bestehen bleiben.
2: Reformen, das wäre tatsächlich meine Idee. Infos waren das von Thorsten Adolfs aus dem News-Team. Vielen Dank. Jetzt die weiteren Themen in der Zusammenfassung. Mitglieder der Rentenkommission, da sind wir wieder bei Reformen, wehren sich gegen die Kritik von vielen Seiten. Man müsse sich das Gesamtkonzept anschauen, sagte die SPD-Politikerin Annika Klose, die in der Kommission sitzt. Der Auftrag sei gewesen, eine lebensstandardsichernde Rente für niedrige und mittlere Einkommen sicherzustellen, die auf Dauer bezahlbar bleibt. Und das sei gelungen, sagte Klose im ZDF. Das Thema Ebola hat leider nochmal an Dramatik gewonnen. Gut einen Monat nach Beginn des Ausbruchs in der Demokratischen Republik Kongo ist die Zahl der bestätigten Ebola-Fälle dort auf über 1000 gestiegen. Nach Angaben der Behörden gibt es bisher 254 Ebola-Tote. Für viele geht es bald in den Urlaub, da wird die Reiseapotheke nochmal aufgefüllt. Was kaum jemand weiß, bei Online-Bestellungen gehen die Preise für Schmerzmittel, Sonnenschutz, Pflaster oder auch Mückenschutz teilweise deutlich auseinander. Eine aktuelle Auswertung des Portals günstiger.de zeigt, zwischen den günstigsten und teuersten Online-Apotheken liegen im Schnitt 33% Preisunterschied. Als Muss- oder absolute Basisausstattung für die Reiseapotheke gelten Schmerzmittel, Sonnenschutz, Fieberthermometer, Wunddesinfektion, Pflaster und Mückenschutz. Wichtig dabei, vor der Reise das Verfallsdatum der noch vorhandenen Mittel prüfen. Und das waren die Nachrichten mit Marc Weiß.
4: Das Wetter. Schon jetzt vorab können wir sagen, das wird eine heiße Woche. Heute schon Temperaturen zwischen 28 und 32 Grad. Dazu ballert die Sonne durch, morgen schon bis 33 Grad und ab Mittwoch dann 38 Grad. Und die ganze Woche sehen wir wirklich nur Sonne. Keine Wolken, kein Regen.
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4: Und wir kommen zu den Staus. Alles ab 12 Minuten Wartezeit. A1 Euskirchen-Dortmund zwischen Kreuz Köln-Nord und Kreuz Leverkusen-West. 5 Kilometer. Hier müsst ihr 25 Minuten einplanen. Die A1 Münster-Dortmund zwischen Hamburg und Werne und Kamener Kreuz. 4 Kilometer. Hier sind es 18 Minuten. Mehr. Die 43 Recklinghausen-Wuppertal zwischen Kreuz Bochum-Witten und Wittenhäfen 2 Kilometer plus 14. Die 44 Dortmund-Kassel zwischen Kreuz Wittenberg-Haaren und Lichtenau in Westfalen 4 Kilometer 22 Minuten on top. Die 46 Heinsberg-Düsseldorf zwischen Grevenbruch und Kreuz Neuss-West 5 Kilometer 18 Minuten mehr. Und die A59 Bonn-Köln zwischen Spich und Flughafen Köln-Bonn 4 Kilometer 12 Minuten on top. Allen unterwegs, gute Fahrt mit uns.
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4: Die Temperaturen machen es in dieser Woche wie im Song von Usher, den wir jetzt hören. More. Immer ein bisschen mehr. 32 Grad heute, morgen schon more. Ich bin Kevin Zimmer, euch einen schönen Montag.

0: Und wie heiß findest du es gerade?
1: Ja, schon sehr heiß, ich merk's.
0: Rihanna und Stay. Kommen wir zur buntesten Party des Jahres.
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0: Aha, okay. 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Wir wünschen euch ganz viel Spaß und der Kollege hier wird auch auftreten. Anreise ist auch nicht so weit. Kommt er aus Fellbad? Hier ist Kamrad.
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0: Also so langsam habe ich den Eindruck, dass die WM-Stimmung in Hamm angekommen ist. Hi, hier ist nochmal Lena Hesse aus eurem Lippewelle-Morgenteam. Nach dem 2:1-Sieg am Samstagabend gegen die Elfenbeinküste gab es Autokorsos und viele glückliche Menschen. 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
0: Und gute Energie können wir immer gebrauchen, auch beim nächsten Spiel der Deutschen am Donnerstagabend um 22 Uhr gegen Ecuador. 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

0: Es ist 10:30.
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0: Mit Lars Kosmehl, hallo. Bei der Müllabfuhr in Hamm gibt es weiter leichte Verzögerungen, aber die Situation entspannt sich spürbar. Die Stadt teilt auf Nachfrage mit, dass die Umstellung der Tourenplanung Wirkung zeigt. Zwar bleiben immer noch vereinzelt Straßen liegen, am Donnerstag waren es 6 Straßen in der Mark, die Tonnen werden jetzt aber deutlich schneller nachgeleert als noch Anfang des Jahres. Der städtische Abfallbetrieb wird diese Touren deshalb ab dieser Woche neu organisieren. Ausfälle bei Personal und Fahrzeugen sorgten zuletzt ebenfalls noch für kleinere Engpässe. Nach dem 2:1 von Deutschland gegen die Elfenbeinküste bei der Fußball-WM hat Hamm in der Nacht von Samstag auf Sonntag friedlich gefeiert. Nach dem Spiel zog ein großer Autokorso durch die Stadt, sagt uns die Polizei. Rund 150 Autos fuhren ab 0:40 Uhr von der Münsterstraße über den Hammer Osten und die Innenstadt weiter bis zum Santa Monica Platz. Dort feierten die Fußballfans dann noch weiter. Allerdings ermittelt die Polizei im Umfeld des Autokorsos wegen Ordnungswidrigkeiten oder Straftaten, weil einzelne Autofahrer es wohl doch übertrieben haben und zum Beispiel über rote Ampeln gefahren sind. Verletzt wurde aber niemand. Auch beim Public Viewing war viel los, meldet der WA. In Pirates waren es rund 300 Besucher, in der Eishalle nach Schätzungen der Veranstalter bis zu 600 Besucher. An die Zahlen vom Pfingstwochenende kommen wir mit den Freibadbesuchern an diesem Wochenende zwar nicht heran, aber es war trotzdem schon gut was los. Fast 14.000 Besucher gab es in den Freibädern von Freitag bis Sonntag, sagen die Stadtwerke. Rund 7.300 Besucher im Freibad Süd, fast 6.400 im Selbachpark. Besucherstärkster Tag war in beiden Freibädern der Samstag bei Temperaturen von 33 Grad. Das war euer Update am Vormittag. 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
2: Hallo, Kevin Zimmer hier. Ich muss euch eine sehr charmante Geschichte von meinem Wochenende erzählen. Ich habe am Wochenende in den Niederlanden Fußball-WM geguckt. Schön draußen, strahlender Sonnenschein. Die hatten so einen riesigen Fernseher in der Kneipe da hochgefahren. Alle an der Straße standen dann da, haben geguckt. Ne? Als das Spiel zu Ende war, bin ich dann rüber, habe ich gefragt, ja, und zeigt ihr dann hier gleich auch das Deutschlandspiel? Und der Typ von der Bar lächelt mich an und sagt, nee. Und wisst ihr, was er währenddessen gemacht hat? Er mich angelächelt hat und nee gesagt hat, hat er per Fernbedienung den Fernseher runterfahren lassen. Hat mich angelächelt und nee. Und er hatte sichtlich Freude daran, mir das so zu sagen. One more time. Holländer, irgendwie mag ich sie ja, ne?

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0: Runde geschafft, gespielt wurde in Toronto und da waren auch Fans hier aus NRW am Start, mittendrin die selbsternannte Legendentruppe aus Höxter. Schöne Grüße, ich weiß nicht, die sind wahrscheinlich noch nicht auf der Rückreise wieder. Die waren alle als deutsche Fußballlegenden verkleidet. Das sah cool aus.
1: Also mein Name ist Steffen und ich stelle Helmut Schön dar.
2: Ich bin Christoph und ich stelle Rudi Völler dar.
3: Ich bin Manuel und ich bin der Franz.
4: Ich bin der Markus und ich bin der Gerd Paul Breitmüller. Eine Kombination aus Gerd Müller und Paul Breitner.
0: Ich mag das. Verkleidet sind sie da rumgelaufen. Die Freunde begleiten das deutsche Team tatsächlich schon seit Jahren zu allen wichtigen Spielen.
1: Vor zwei Jahren kam die Idee, dass wir uns vielleicht auch ein kleines Motto aneignen könnten. Und das Motto ist die Legenden, die deutschen Legenden. Und da haben wir mit unserer Fünfergruppe, die wir sind, hat sich jeder einen Charakter ausgesucht. Rudi Völler lag auf der Hand, weil man hat mir gesagt, ich hätte seine Nase. Ich habe ihn in der Tat auch vor 4-5 Wochen getroffen. Er sagte mir dann, er hätte gerne auch noch so viele Haare, wie ich habe. Aber ich sagte, du bist ja auch ein bisschen älter jetzt leider als ich.
0: Ach, so ein ganz nettes Gespräch, merke ich, ja. Ah, du, Rudi Völler, ja, du bist ja leider älter. Mensch, Rudi Völler und Co. Ja, die werden jetzt weiter nach New York zum dritten Gruppenspiel. Donnerstag 22 Uhr geht's gegen Ecuador. Anbrennen kann dabei nichts mehr, muss ich ganz ehrlich sagen. Deutschland ist ja Gruppensieger und steht im 16. Finale der WM.
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2: Mit Marc Weiß. Schönen guten Tag. Großbritannien braucht schon bald wieder einen neuen Regierungschef. Premierminister Keir Starmer tritt zurück. Das hat er gerade eben bekannt gegeben. Als Parteichef mit sofortiger Wirkung. Premierminister will er bleiben, bis die Partei einen Nachfolger gefunden hat. Und das alles sollte noch vor der Sommerpause gelingen. Die Rede ist von Mitte Juli. Starmer war in den vergangenen Monaten immer mehr unter Druck geraten. Er hatte vor allem in der eigenen Partei den Rückhalt verloren. Im Nahverkehr und an den Bahnhöfen in Nordrhein-Westfalen wird das Klima rauer. Vergangenes Jahr gab es mehr Zwischenfälle als in den Jahren davor. So steht es im neuen Sicherheitsbericht des Landesverkehrsministeriums und des Verkehrsverbundes Rhein-Ruhr. Frage an Thorsten Adolfs aus dem News-Team. Womit musste sich das Personal auseinandersetzen?
3: Also in den meisten Fällen ging es um Sachbeschädigungen oder Verschmutzungen. Auch bei Körperverletzungen mit Waffen gab es mehr Fälle als früher. Wenn es Streit gab, dann waren oft die Ticketkontrollen der Auslöser. Trotz der rund 20.000 gezählten Vorfälle bleibe der Nahverkehr aber sicher, steht in dem Bericht. Das Personal sorge für einen reibungslosen Ablauf und müsse deshalb unbedingt geschützt werden.
2: Das klingt nachvollziehbar, aber wie wollen die Nahverkehrsunternehmen das schaffen?
3: Ja, um Konflikte zu entschärfen, wird auf mehrere Lösungen gesetzt. Das Zugpersonal soll in Zukunft öfter in Doppelbesetzung unterwegs sein und wer möchte, soll mit einer Bodycam ausgestattet werden. Außerdem werden Mitarbeiter gezielt in Deeskalation geschult, um brenzlige Situationen besser zu meistern. Und die Technik wird in Zukunft eine noch größere Rolle bei der Sicherheit spielen. Mehr als 90% der Züge haben schon Videokameras. Sie sollen jetzt mit und mit modernisiert werden. Geplant sind unter anderem auch KI-Systeme, die Gewaltsituationen früh erkennen, damit die Bundespolizei im Ernstfall sofort eingreifen kann.
2: Infos von Thorsten Adolfs aus dem News-Team. Vielen Dank. Jetzt weitere Themen in der Zusammenfassung. Die Gewerkschaft Erziehung und Wissenschaft fordert deutlich mehr Einsatz gegen Mobbing und Gewalt an Schulen. Nach einer Auswertung des Deutschen Schulportals gab es 2024 fast 29.000 Gewalttaten an den Schulen. Ein Anstieg um fast 40% in 2 Jahren. Die Finanzkrise der Kommunen in NRW hat aus Sicht eines Bündnisses eine bedrohliche Dimension erreicht. Städtetag, Landkreistag und der Städte- und Gemeindebund NRW warnen am heutigen Aktionstag Kommunen am Limit vor der schwierigen Situation von Städten und Kommunen. Aktuell gibt es bundesweit ein Rekorddefizit in den kommunalen Kassen. Viel Krisen, viel Unzufriedenheit. Jetzt mal eine Meldung über zufriedene Menschen. Die Spargelbauern im Land sind glücklich. Die Ernte sei durchschnittlich bis leicht überdurchschnittlich gewesen, sagt der Spargelexperte der Landwirtschaftskammer. Und der Mann heißt auch noch Ralf Große dankbar. Wegen des sonnigen Wetters hätten viele Bauern in diesem Jahr schon Mitte März und damit früher als üblich den ersten Spargel gestochen. Man sei zufrieden und weil es in den vergangenen Wochen zumindest keine Hitzephasen gegeben habe, habe der Spargel auch eine gute Qualität gehabt. Die Preise seien insgesamt stabil geblieben, sagte Große dankbar. Wer jetzt noch frischen deutschen Spargel essen möchte, muss sich allerdings sputen, denn übermorgen endet offiziell die Spargelsaison. Und das waren die Nachrichten mit Marc Weiß.
4: Das Wetter. Eins kann man jetzt schon sagen, das wird eine richtig heiße Woche. Heute liegen die Temperaturen schon zwischen 28 und 32 Grad. Dazu knallt die Sonne ordentlich. Morgen geht's dann rauf auf bis zu 33 Grad und am Mittwoch sogar 38 Grad. Und die ganze Woche gibt's nur Sonne, keine Wolken, kein Regen.
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4: Und jetzt die längsten Staus, alles ab 8 Minuten Wartezeit. A1 Köln-Münster zwischen Hagen-Nord und Urne 8 Kilometer 18 Minuten. Die 3 Köln-Oberhausen zwischen Köln-Mühlheim und Leverkusen-Zentrum 4 Kilometer 20 Minuten mehr. Die A4 Aachen-Köln zwischen Eschweiler-West und Weißweiler 3 Kilometer 21 Minuten on top. Die 46 Brilon-Arnsberg-Neheim zwischen Hüsten und Neheim 3 Kilometer 8 Minuten mehr. Und die 52 Düsseldorf-Essen zwischen Kreuz-Breitscheid und Essen-Kettwig 2 Kilometer 17 Minuten. Allen unterwegs, gute Fahrt.
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4: Schönen Montag. Wann heiratet Taylor Swift endlich? Das erträgt man ja gar nicht mehr. Diese Details immer zur Hochzeit. Das ist alles, was ich über die Hochzeit erfahren habe, habe ich gegen meinen Willen erfahren. Ich sag's, wie es ist. Ja, die Frau heiratet, Mensch. Lasst sie in Ruhe. Jetzt wird hier spekuliert, dass es wohl Anfang Juli sein soll. Bisher wurde ja alles immer so ganz geheim gehalten, der Termin. Also 3. Juli, dann haben wir es vielleicht alle geschafft. Dann ist die Swift hoffentlich von der Straße. Hier ist sie mit Opalite. Ich bin Kevin Zimmer. Tag zusammen.

0: Und Thorn, da ist er jetzt, der Sommer, aber sowas von kräftig in dieser Woche. Also nicht nur Sommer, einfach auch nur heiß und Hitze und Atze und Hitze, das passt ja eigentlich ganz gut. Jetzt wird's noch heißer.
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3: Ja, nee, ist klar. Bah, ist das warm geworden, oder? Ganz ehrlich, schwitzt ihr auch so? Wie heiß will das denn werden? 34, 35, 36 Grad. Wer bietet mehr? Ja, ist das denn noch Wetter oder ist das schon eine Hitzeauktion? Jetzt wissen wir auch mal, wie sich so ein halbes Hähnchen fühlt im Frau-Holle-Grill. Und dem halben Hähnchen geht es noch besser als uns, weil die andere Hälfte liegt ja noch im Kühlschrank. Da versuche ich gleich auch mal reinzukommen. Ja, was denn? Wenigstens mal die Füße ins Gemüsefach stecken. Ich rufe nachher mal bei Sixt an und frage, ob die mir einen Bofrost-Lieferwagen leihen können. Ja, was denn? Man muss pfiffig sein bei dem Wetter, bevor einem das Hirn wegschmilzt. Warum denn nicht mal das Public Viewing in die Eishalle verlegen? Ja, da kommt außer mir auch mal wieder keiner drauf. Ja, bitte, gern geschehen. Ihr merkt, Hochsommer will organisiert sein. Erste Regel, immer kühle Plätze suchen. Zur Not einfach mal auf die Sonnenbank. Schön eine halbe Stunde abkühlen. Das wirkt Wunder, ja, und man wird auch noch braun. Zweitens, viel trinken, mindestens 3 Liter am Tag. Ja, und zwischendurch auch ruhig mal ein Wasser. Und drittens, gelassen bleiben. Streng nach dem Motto, Sommer ist, wenn die Klobrille mit dir aufsteht.
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0: So, und jetzt bieten wir euch die volle Dröhnung Sommer. Mit Sommermusik von Jean-Paul. Es wird so heiß, Achtung. Temperature, jetzt bei uns.
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0: Also so langsam habe ich den Eindruck, dass die WM-Stimmung in Hamm angekommen ist. Hi, hier ist nochmal Lena Hesse aus eurem Lippewelle-Morgenteam. Nach dem 2:1-Sieg am Samstagabend gegen die Elfenbeinküste gab es Autokorsos und viele glückliche Menschen. Beim größten Public Viewing in Hamm in der Eishalle in Verriers waren rund 600 Menschen am Start und haben die schöne Atmosphäre genossen.
1: Die Stimmung ist super und es sind viele Leute, die ich kenne und es macht Spaß.
2: Für alles ist gesorgt, fürs Bierchen, für den Grill, einfach super.
3: Die Leute sind echt aktiv dabei, feuern an, sind ein bisschen empört, sind fröhlich, wie auch immer, aber gute Energie.
0: Und gute Energie können wir immer gebrauchen, auch beim nächsten Spiel der Deutschen am Donnerstagabend um 22 Uhr gegen Ecuador. Auch dieses Match überträgt die Eishalle live. Habt ihr gehört? Auf der Lippewelle.
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0: Es ist 11:30.
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0: Mit Lars Kosmehl, hallo. Bei der Müllabfuhr in Hamm gibt es weiter leichte Verzögerungen, aber die Situation entspannt sich spürbar. Die Stadt teilt auf Nachfrage mit, dass die Umstellung der Tourenplanung Wirkung zeigt. Zwar bleiben immer noch vereinzelt Straßen liegen, am Donnerstag waren es 6 Straßen in der Mark, die Tonnen werden jetzt aber deutlich schneller nachgeleert als noch Anfang des Jahres. Der städtische Abfallbetrieb wird diese Touren deshalb ab dieser Woche neu organisieren. Ausfälle bei Personal und Fahrzeugen sorgten zuletzt ebenfalls noch für kleinere Engpässe. Nach dem 2:1 von Deutschland gegen die Elfenbeinküste bei der Fußball-WM hat Hamm in der Nacht von Samstag auf Sonntag friedlich gefeiert. Nach dem Spiel zog ein großer Autokorso durch die Stadt, sagt uns die Polizei. Rund 150 Autos fuhren ab 0:40 Uhr von der Münsterstraße über den Hammer Osten und die Innenstadt weiter bis zum Santa-Monika-Platz. Dort feierten die Fußballfans dann noch weiter. Allerdings ermittelt die Polizei im Umfeld des Autokorsos wegen Ordnungswidrigkeiten oder Straftaten, weil einzelne Autofahrer es wohl doch übertrieben haben und zum Beispiel über rote Ampeln gefahren sind. Verletzt wurde aber niemand. Auch beim Public Viewing war viel los, meldet der WA. In Pirates waren es rund 300 Besucher, in der Eishalle nach Schätzungen der Veranstalter bis zu 600 Besucher. An die Zahlen vom Pfingstwochenende kommen wir mit den Freibadbesuchern an diesem Wochenende zwar nicht heran, aber es war trotzdem schon gut was los. Fast 14.000 Besucher gab es in den Freibädern von Freitag bis Sonntag, sagen die Stadtwerke. Rund 7.300 Besucher im Freibad Süd, fast 6.400 im Selbachpark. Besucherstärkster Tag war in beiden Freibädern der Samstag bei Temperaturen von 33 Grad. Das war euer Update am Vormittag. 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
2: Hallo, Kevin Zimmer hier. Nie war der berühmte Satz aus Dirty Dancing passender als in dieser Woche. Ich habe eine Wassermelone getragen. Time of my life, Bill Medley, gleich bei uns. Vorher hätte sie noch Zeit, das Ding nicht nur zu tragen, sondern vielleicht auch in kleine appetitliche Spalten aufzuschneiden und mir vorbeizubringen. Wie wär's, hm?
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2: Ich merke, Begeisterung hält sich da in Grenzen. Vorher noch Imagine Dragons Demons.

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0: Ich schäme mich fast. Ich habe nie meinen Reis gewaschen vorher. Habt ihr euren Reis gewaschen, bevor ihr ihn gekocht habt? Hallo, Kevin Zimmer hier. Wir müssen drüber reden einfach. Es gibt so viele Dinge, die ich einfach in meinem ganzen Leben immer falsch gemacht habe. Und jetzt können wir endlich mal offen drüber sprechen. Und ich bin nicht alleine. Kollege Laura Potting, was die alles falsch gemacht hat. Erdbeeren zum Beispiel. Wollen wir gar nicht drüber sprechen.
1: Erdbeeren musst du waschen, bevor du sie isst. Gut, das wusste ich. Ach, Gott sei Dank. Allerdings habe ich sie immer schön unter den kalten Wasserstrahl gehalten. Und das ist nicht so gut. Der kann die Erdbeeren nämlich verletzen. Besser ist es, wenn du die schonend im Wasserbad wäschst. Das gilt auch für mich. So, weiter. Und dann ist es auch noch wichtig, dass du dieses grüne, dieses Dings da an der Erdbeere, wie heißt denn das? Kelch. Ha, witzig. Und wenn man den abschneidet, ne, dann heißt das Entkelchen. Jetzt habe ich auch ein neues Wort für sich betrinken gefunden. Hervorragend. Jedenfalls müsst ihr das Grünzeug bei der Erdbeere beim Waschen noch dran lassen. Ansonsten dringt nämlich Wasser in die Erdbeere ein und verwässert den Geschmack. So das Bundeszentrum für Ernährung. Und wo wir es gerade von Waschen haben, einige von euch werden...

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1: Mit Marc Weiß. Schönen guten Tag. Der britische Premierminister Starmer hat seinen Rücktritt angekündigt. Er zieht damit die Reißleine nach monatelangem massiven politischen Druck von den Wählern, aber auch aus den eigenen Reihen. Infos von Thorsten Adolfs aus dem News-Team.
2: Für die Entscheidung zurückzutreten gibt es im Wesentlichen drei Gründe. Bei den britischen Kommunalwahlen im Mai erlitt Starmers Labour-Partei ein Debakel und fuhr das schlechteste Ergebnis einer Regierungspartei seit 30 Jahren ein. Große Teile der Basis hatten sich daraufhin enttäuscht von der Partei abgewendet. Grund Nummer zwei sind Starmers historisch schlechte Beliebtheitswerte. Die Bevölkerung hatte das Gefühl, dass er von den großen Versprechungen und angekündigten Veränderungen nach der Regierungsübernahme nicht viel umgesetzt hat. Und Grund Nummer drei ist der Machtkampf innerhalb der Labour-Partei. Nach den Verlusten bei den Wahlen bröckelte der Rückhalt für Starmer dramatisch. Große Teile der Partei unterstützen mittlerweile Starmers Rivalen Andy Burnham, der als früherer Bürgermeister von Manchester sehr beliebt ist. Burnham baute über seinen Sitz im britischen Parlament so viel Druck auf, dass Starmer eine offene Kampfabstimmung um den Parteivorsitz krachen verloren hätte. Bis die Nachfolge geklärt ist, will Starmer noch im Amt bleiben. Die Labour-Partei will jetzt erst einmal einen Zeitplan für die Wahl des neuen Vorsitzenden aufstellen.
1: Thorsten Adolfs mit Infos aus dem News-Team. Vielen Dank. Jetzt die weiteren Themen in der Zusammenfassung. Nahverkehrszüge und Bahnhöfe bleiben ein raues Pflaster. Im vergangenen Jahr gab es landesweit rund 20.000 sicherheitsrelevante Vorfälle. Verkehrsministerium und der Verkehrsverbund Rhein-Ruhr wollen sich dagegen stellen. Das Zugpersonal soll öfter in Doppelbesetzung unterwegs sein. Die Mitarbeiter werden in Deeskalation geschult und die Kameras sollen verbessert werden. Wer für seine Reiseapotheke online Mittel bestellt, der sollte unbedingt die Preise vergleichen. Eine aktuelle Auswertung des Portals günstiger.de zeigt, zwischen den günstigsten und teuersten Online-Apotheken liegen im Schnitt 33% Preisunterschied. Die Tester hatten sich vor allem die Preise von Reiseapotheken-Klassikern wie Schmerzmittel, Sonnenschutzpflaster oder Mückenschutz angeguckt. Das Thema Ebola hat leider nochmal an Dramatik gewonnen. Gut einen Monat nach Beginn des Ausbruchs im Kongo ist die Zahl der bestätigten Ebola-Fälle dort auf über 1000 gestiegen. Nach Angaben der Behörden gibt es bisher 254 Ebola-Tote. Wegen des Ferienbeginns in Hessen, Rheinland-Pfalz und dem Saarland rechnet der ADAC am kommenden Wochenende mit einer ersten großen Sommerreisewelle. Auf vielen Autobahnen sei mit deutlich mehr Verkehr und längeren Staus zu rechnen, heißt es vom Club. Zusätzlich beginnen auch in mehreren europäischen Nachbarländern die Sommerferien, unter anderem in Teilen der Schweiz, in Polen und in Dänemark. Und es gibt bundesweit aktuell über 1000 aktive Autobahnbaustellen. Zu den besonders belasteten Strecken gehören die klassischen Reiserouten Richtung Süden und die Strecken zur Nord- und Ostsee. Los geht's laut ADAC schon ab Freitagmittag. Am Samstag kommen noch zusätzlicher Verkehr in die Naherholungsgebiete dazu. Am Sonntagnachmittag dann auch noch der übliche Wochenend-Rückreiseverkehr. Vielleicht nimmt man auch irgendwas für die Nerven mit. Und das waren die Nachrichten mit Marc Weiß.
3: Das Wetter. Vorweg kann man auf jeden Fall schon sagen, uns steht eine heiße Woche bevor. Heute werden schon 28 bis 32 Grad erreicht und die Sonne gibt richtig Gas. Morgen sind da bis zu 33 Grad drin, ab Mittwoch sogar 38 Grad. Dazu die ganze Woche wirklich nur Sonne, ohne Wolken und ohne Regen.
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3: Und hier kommen die längsten Staus, alles ab 12 Minuten Wartezeit. A1 Köln-Münster zwischen Hagen-Nord und Kreuz Dortmund-Unna, 7 Kilometer, 20 Minuten. A3 Oberhausen-Köln zwischen Leverkusen-Opladen und Köln-Mülheim, 2 Kilometer, kostet euch 18 Minuten. Die A4 Aachen-Köln zwischen Eschweiler-West und Weißweiler 4 Kilometer, 22 Minuten on top. Die A40 Venlo-Duisburg zwischen Kempen und Neukirchen-Flühen 2 Kilometer, 22 Minuten auch hier, die ihr warten müsst. Und die A45 Hagen-Gießen zwischen Haiger-Burbach und Dillenburg 3 Kilometer seid ihr nach 12 Minuten durch. Allen unterwegs, gute Fahrt mit uns.
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3: Und das Ganze mit Kevin Zimmer. Schön, dass ihr da seid. Diese Kühlwesten, die die Fußballer bei dieser Fußball-WM anziehen können, damit sie sich in diesen Kühlwesten aufwärmen können. Das ist schon verrückt, oder? Ich finde sie ganz praktisch. Ich hätte die auch gerne. Das sind so Westen mit so kalten Flüssigkeitskammern. Habt ihr sie gesehen? Sind so durchsichtig, sieht sehr spacig aus. Konnte man da wirklich im Fernsehen mehrfach sehen. Also, da war einfach kaltes Wasser drin. Eine Weste mit kaltem Wasser drin. Ich frage mich gerade, darf da auch ein schäumender Inhalt rein? Mit Geschmack? Frag für einen Freund.
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0: Teddy Swims, Mr. Know-It-All. Schönen Montag und jetzt was fürs Phrasenschwein. Nach dem Spiel ist vor dem Spiel. Das nächste Spiel ist immer das Schwerste. Aber wir können jetzt nachliefern mit neuen Phrasen. Nach der Fußballshow aus dem Fußballmuseum ist vor der Fußballshow aus dem Dortmunder Fußballmuseum.
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1: Es ist 12:30.
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1: Mit Lars Kosmehl, hallo. Im Aktienpark war am Freitagnachmittag der Eine Welt- und Umwelttag. Passend zum 800-jährigen Stadtjubiläum drehte sich alles um den Klima- und Umweltschutz. Wegen der großen Hitze war es nicht ganz so voll wie sonst, berichtet unsere Reporterin. Aber es gab trotzdem ein abwechslungsreiches Programm mit Chören, Kita-Aufführungen und Zauberei. Und zum Abschluss des Tages wurden die Gewinner des diesjährigen Stadtradelns in Hamm gekürt. Dabei haben diesmal 1291 Menschen in 102 Teams mitgemacht. Das waren etwas weniger Radler als im Vorjahr, aber mehr Teams, sagt die Fuge. Trotzdem stieg die Gesamtleistung. Die Teilnehmer fuhren rund 273.600 Kilometer, rund 2.000 mehr als zuletzt. So sparten sie etwa 45 Tonnen CO2 ein. Bei der Siegerehrung im Maxi-Park sprach Verkehrsdezernent Andreas Menz von einem starken Ergebnis. Entscheidend sei nicht nur die Zahl der Teilnehmer, sondern vor allem ihr Einsatz. Die meisten Kilometer schafften die Fahrradfreunde Hamm. 56 Mitglieder kamen auf 21.113 Kilometer. Bei der Müllabfuhr in Hamm gibt es weiter leichte Verzögerungen, aber die Situation entspannt sich spürbar. Die Stadt teilt auf Nachfrage mit, dass die Umstellung der Tourenplanung Wirkung zeigt. Zwar bleiben immer noch vereinzelt Straßen liegen, am Donnerstag waren es 6 Straßen in der Mark, die Tonnen werden jetzt aber deutlich schneller nachgeleert als noch Anfang des Jahres. Der städtische Abfallbetrieb wird diese Touren deshalb ab dieser Woche neu organisieren. Ausfälle bei Personal und Fahrzeugen sorgten zuletzt ebenfalls noch für kleinere Engpässe. An die Zahlen vom Pfingstwochenende kommen wir mit den Freibadbesuchern an diesem Wochenende zwar nicht heran, aber es war trotzdem schon gut was los. Fast 14.000 Besucher gab es in den Freibädern von Freitag bis Sonntag, sagen die Stadtwerke. Rund 7.300 Besucher im Freibad Süd, fast 6.400 im Selbachpark. Besucherstärkster Tag war in beiden Freibädern der Samstag bei Temperaturen von 33 Grad. Und das war euer Update am Mittag. 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
3: Hallo, Kevin Zimmer hier, schönen Montag. Das war Anfang der 2000er, wirklich so ein Riesenmusikding. Ja, die zwei Großen des Hip-Hops haben gemeinsame Sache gemacht. Eminem zusammen mit Jay-Z. Dann war ziemlich lange Funkstille, eigentlich bis jetzt. Und offenbar könnte es jetzt wieder soweit sein, die beiden bringen wieder einen neuen gemeinsamen Song raus. Und es ist sogar schon was durchgesickert. Es soll kein Hip-Hop sein. Jetzt frage ich mich, können die überhaupt was anderes? Da bin ich sehr gespannt, was das sein wird, ja? Die würden uns natürlich alle überraschen, wenn sie einen Schlagersong rausbringen würden. Aber davon gehen wir nicht aus, ja? Eminem beim nächsten Schlagerboom, anmoderiert von Florian Silbereisen. Willkommen in meinem Fiebertraum. Eminem, hören wir jetzt mit Houdini.
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1: Mit Sarah Heinz. Guten Tag. Im Nahverkehr bei uns in NRW hat es im letzten Jahr deutlich mehr Vorfälle gegeben. Über 20.000 Fälle wurden erfasst. Das sind über 1.300 mehr als im Vorjahr. Konkret geht es dabei um Beleidigungen bis hin zu Sachbeschädigungen und Gewalt. Besonders oft ist dabei das Zugpersonal betroffen, vor allem bei Ticketkontrollen. Trotzdem sagen Bahn- und Verkehrsverbünde, Zugfahren im Land sei weiterhin sicher. Mehr dazu hat Hosseinas Yandi aus dem Landtagsstudio.
2: Die vorgelegten Zahlen zeigen, es gibt mehr Konflikte in den Zügen, aber nicht automatisch mehr schwere Gewalttaten. Viele Probleme entstehen laut Bericht bei Ticketkontrollen, also dann, wenn Fahrgäste ohne gültiges Ticket unterwegs sind. Das führe häufig zu Stresssituationen für das Personal, heißt es. Der Vorstandssprecher des Verkehrsverbundes Rhein-Ruhr, Oliver Wittke, sagte, die Linie sei klar.
3: Fahrpersonal, Zugbegleitpersonal, auch diejenigen Kolleginnen und Kollegen, die Kontrollen durchführen, werden zunehmend verbal angegriffen. Das können wir nicht tolerieren.
2: Die Verantwortlichen setzen auf mehr Sicherheitspersonal, auf Schulungen und auf Technik in den Zügen. Dazu gehören auch Videoüberwachung und Bodycams. Ziel sei es, dass sich Fahrgäste und auch die Beschäftigten im Zug besser geschützt fühlen.
1: Danke, José, für die Infos. Mehr Meldungen hört ihr jetzt in der Zusammenfassung. Nach monatelangem wachsenden Druck auch innerhalb der eigenen Partei hat der britische Premierminister Starmer jetzt die Reißleine gezogen. Er hat seinen Rücktritt bekannt gegeben. Bis ein Nachfolger gefunden wird, will er noch im Amt bleiben. Geplant ist, die Ablöse bis Mitte Juli hinzubekommen. An deutschen Schulen gibt es immer mehr Fälle von Gewalt und Mobbing. Die Gewerkschaft Erziehung und Wissenschaft fordert deswegen unter anderem, die Schulsozialarbeit auszubauen, damit Konflikte gar nicht erst eskalieren können und Schulen wieder zu einem Schutzraum für Schülerinnen und Schüler werden. Fast jeden zweiten Mieter in Deutschland belasten die Kosten fürs Wohnen. Laut einer aktuellen Allensbach-Umfrage bleiben viele Menschen deshalb immer länger in ihren Wohnungen. Inzwischen liegt der Durchschnitt bei 18 Jahren. Offenbar würden viele Mieter an ihren alten Wohnungen festhalten, aus Angst vor teureren neuen Mietverträgen, so die Studienmacher. In Sachsen-Anhalt sorgt eine neue Regel in einem Strandbad gerade für Diskussionen. Menschen, die nach Ansicht der Betreiber nicht gut genug Deutsch sprechen, sollen dort nicht eingelassen werden. Grund ist nach Angaben des Strandbads die Sicherheit der Badegäste. Man müsse sicher sein, dass die Besucher die Baderegeln verstehen, vor allem an heißen Tagen wie jetzt, wenn besonders viel los sei. Gerade Kinder müssten verstehen, wie sie sich am Wasser zu verhalten hätten, genau wie die Personen, die sie beaufsichtigen. Mit der Regel sollen auch die Bademeister und das Personal entlastet werden. Für die neue Regel wurde das Strandbad auch schon kritisiert. Die Betreiber würden da aber konsequent bleiben, hieß es. Und das waren die Nachrichten mit Sarah Heinz.
4: Das Wetter. Ja, das kann man jetzt schon festhalten. Diese Woche wird heiß. Heute gibt es bereits Temperaturen zwischen 28 und 32 Grad und die Sonne knallt dazu ordentlich runter. Morgen steigen die Werte schon auf bis zu 33 Grad. Ab Mittwoch dann sogar auf 38 Grad und die ganze Woche bleibt überwiegend sonnig.
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4: Und das sind die längsten Staus. Alles ab 16 Minuten Zeitverlust. A1 Köln-Münster zwischen Hagen-Nord und Kreuz-Dortmund unter 7 Kilometer. Seid ihr aber nach 22 Minuten durch. A3 Köln-Arnheim zwischen Kreuz-Oberhausen-West und Kreuz-Oberhausen 3 Kilometer, da steht ihr 13 Minuten. Die A4 Aachen-Köln zwischen Eschweiler-West und Weißweiler 4 Kilometer, 23 Minuten on top. Die A52 Düsseldorf-Essen zwischen Kreuz-Breitscheid und Essen-Kettwig 2 Kilometer plus 16 Minuten. Und das war's. Allen unterwegs gute Fahrt.
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4: Hallo, schönen Montag, volle Pulle Sommer. Heute noch der angenehmste Tag der Woche, muss man sagen. Ab morgen tritt die Sonne dann nur noch aufs Gaspedal. Ich bin Kevin Zimmer und jetzt im besten Mix alle Farben mit dem, was ich meiner Strandfigur auch gesagt habe, als ich mir gestern die zweite Bratwurst vom Grill genommen habe.

0: Optimist, die wohl ruhigste Nummer, seit es Nico Santos gibt. Muss man wirklich sagen, das kennt man ihn gar nicht, nur er mit Gitarre. Optimist ist übrigens ja auch unser Motto für Donnerstag. Letztes Spiel der Deutschen in der Vorrunde gegen Ecuador. Wir sind ja schon weiter, aber trotzdem, ich bleibe einfach optimistisch, dass auch dieses Spiel sehr, sehr gut wird. Vielleicht wollt ihr ja auch nach Ecuador auswandern. Immer schönes Wetter. Immer mehr Deutsche wollen nämlich wirklich ins Ausland. Auswandern, weil sie lieber im Ausland nicht leben wollen, aber sie wollen viel lieber dort arbeiten. Witzigerweise vor allen Dingen Menschen, die mehr als 6.000 Euro im Monat verdienen. Also reichere Menschen. Warum? Laut dieser Umfrage sind vor allen Dingen die Steuerbelastungen in Deutschland ein Grund dafür. Die wollen ihr Geld halt behalten, ja? Immer noch liebstes Auswandererland für uns Deutsche, die Schweiz. Wobei ich das Geld, was du da behältst, das gibst du dann dafür die Lebensunterhaltungskosten wieder aus. Das ist so teuer doch dann, Mensch, ja. Dann Großbritannien und dann USA. Wobei seit Trump haben viele auch nicht mehr so Bock auf die USA. Das wird dann schon im Vergleich weniger. Fürs Wetter müssen wir zumindest nicht mehr auswandern. Das ist so schön. Irgendjemand wird sicherlich vor Freude jetzt mal ein Saxophon rausholen.
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1: Mit Dominik Pfeiffer einen schönen guten Tag. Die USA und der Iran haben sich auf das weitere Vorgehen für ein endgültiges Friedensabkommen geeinigt. Nach rund 18-stündigen Gesprächen in der Schweiz gaben die Vermittler Katar und Pakistan in der Nacht den Abschluss der ersten Verhandlungsrunde bekannt. Nach Berichten sollen beide Seiten nun innerhalb von 60 Tagen ein umfassendes Abkommen anstreben. Zudem wurde ein Gesprächskanal vereinbart, um Missverständnisse und Zwischenfälle in der Straße von Hormuz zu verhindern. In NRW hält die Hitzewelle weiter an. Der Deutsche Wetterdienst hat erneut Warnungen ausgegeben. Auch im Sauerland kratzen die Werte laut Berichten an der 40-Grad-Marke. Ursache ist ein sogenannter Heat Dome, der die heiße Luft über der Region festhält. Die Deutsche Lebensrettungsgesellschaft warnt eindringlich vor Badeunfällen. Allein von Freitag bis Sonntag wurden bundesweit mindestens 6 tödliche Badeunfälle erfasst. Die Stadt Hamm will in den kommenden Jahren rund 41 Millionen Euro in die Digitalisierung seiner Schulen investieren. Das sieht der neue Medienentwicklungsplan bis 2030 vor, den die Ampel-Plus-Koalition vorgestellt hat. Kern des Konzepts ist, dass alle Schülerinnen und Schüler ab Klasse 7 ein eigenes digitales Endgerät erhalten sollen. Die Kosten dafür übernimmt die Stadt. Auch Kinder an Förderschulen werden komplett ausgestattet. Für Grundschulen sowie die Klassen 5 und 6 stehen dann Poolgeräte zur Verfügung. Nach Angaben der Koalition soll damit sichergestellt werden, dass digitale Bildung nicht vom Einkommen der Eltern abhängt. Zudem sollen die technische Infrastruktur und der IT-Support an den Schulen weiter ausgebaut werden. An der Kamener Straße zwischen der Kreuzung Wilhelmstraße-Radborgstraße und Darberg ist am Wochenende eine Wasserleitung geplatzt. In dem Bereich gab es darauf eine leichte Unterspülung, sagte uns die Stadt. Am Wochenende wurde deshalb eine Baustellenampel eingerichtet. Allerdings kam es heute Morgen und am Vormittag zu langen Rückstaus. Deshalb probiert die Stadt es jetzt ohne Baustellenampel. Sie setzt darauf, dass die Autofahrer entsprechend vorsichtig an der Stelle vorbeifahren. Derzeit werde noch an der Verfüllung der unterspülten Stelle gearbeitet. Am Donnerstag soll dann abschließend asphaltiert werden. Deshalb wird dann die Baustellenampel nochmal aktiviert. Der ASV Hamm-Westfalen startet mit einem Heimspiel in die neue Handballsaison. Die Partie der ersten Runde soll voraussichtlich zwischen dem 28. und dem 31. August in der Westpress Arena stattfinden. Erster Gegner für die Hammer wird der VfL Eintracht Hagen sein. Neu in dieser Pokalsaison ist ein erweiterter Modus mit insgesamt 42 Teams und einer stärkeren Regionalisierung in der ersten Runde. Damit sollen auch kürzere Reisewege ermöglicht werden. Der ASV spielt dabei in der Nordgruppe. Und das waren die Nachrichten mit Dominik Pfeiffer. 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
2: Das Wetter. Schon vorab lässt sich sagen, das wird eine richtig warme, sogar bis heiße Woche. Heute liegen wir schon bei 28 bis 32 Grad. Die Sonne gibt wirklich alles. Morgen steigen die Temperaturen auf bis zu 33 Grad. Ab Mittwoch dann 38 Grad sogar. Und die ganze Woche bleibt's bei purem Sonnenschein und kaum Wolken und selten Regen.
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2: Und hier kommt die längsten Staus. Alles ab 14 Minuten Zeitverlust. Wir starten auf der A1 Köln-Münster zwischen Hagen-Nord und Kreuz Dortmund unter 7 Kilometer. 20 Minuten steht hier drin. Die A3 Köln-Arnheim zwischen Kreuz Oberhausen-West und Kreuz Oberhausen 5 Kilometer 14 Minuten. Die A4 Aachen-Köln zwischen Eschweiler-West und Weißweiler 3 Kilometer 26 Minuten. Und die A52 Düsseldorf-Essen zwischen Dreieck-Breitscheid und Essen-Kettwig 2 Kilometer kostet euch 21 Minuten. Euch eine gute Fahrt mit uns.
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2: Schönen Montag, jetzt bei uns im besten Mix. Lady Gaga, Die With A Smile, singt sie ja zusammen mit Bruno Mars. Übrigens am Freitag gibt Bruno Mars sein erstes Deutschlandkonzert in Berlin. Das zweite auch in Berlin. Hätte er sich ruhig mal aufteilen können und wenigstens eins davon in NRW spielen können. Naja gut, aber ich weiß, dass viele aus NRW extra für Bruno Mars nach Berlin fahren. Euch viel Spaß dort, ich bin Kevin Zimmer, wünsche einen schönen Montag.

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0: bedeutet also von Gott an einem guten Tag aus einem Stück Marmor geschlagen. Wirklich. Und ich bin eine 4. Also ich bin jetzt keine 1 so, weiß ich nicht, passt bei den Goonies aufs Piratenschiff auf oder so. Ich bin so eine klassische 4. 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
2: Bastian Bielendorfer, 4. Oktober, Comedy Camp in Bergheim. 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Und das ist Marc Forster.

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1: Mit Sarah Heinz, guten Tag. Der Sommer hat gerade erst angefangen, aber schon bringt uns die erste Hitzewelle richtig ins Schwitzen. Im Laufe der Woche konnte im Westen und im Südwesten sogar die 40-Grad-Marke geknackt werden, meldet der Deutsche Wetterdienst. Viele suchen dann Abkühlung an Seen, Flüssen oder Kanälen, aber die Hitze hat auch eine traurige Kehrseite. Am vergangenen Wochenende gab es mehrere tödliche Badeunfälle, Malte Albrecht.
2: Ja, allein von Freitag bis Sonntag hat die DLRG bundesweit bisher 6 Badetote registriert. 2 Unglücke davon passierten in NRW, im Rhein-Herne-Kanal, in Gelsenkirchen und in einem Baggersee in Kleve. Die Opfer waren überwiegend junge Männer zwischen 16 und 29 Jahren. Die DLRG sagt, gerade Männer unterschätzen beim Baden oft ihre Kräfte und gehen unnötige Risiken ein. Die Lebensretter empfehlen deshalb, nur an bewachten Badestellen schwimmen zu gehen, möglichst nicht allein ins Wasser zu steigen und sich vor dem Baden erst abzukühlen.
1: Durch die Hitze steigt in den nächsten Tagen ja auch die Waldbrandgefahr weiter an.
2: Davor warnt der Deutsche Wetterdienst vor allem in Süd- und Ostdeutschland. Schon ab Mittwoch gilt in vielen Regionen die zweithöchste Warnstufe. Für Donnerstag und Freitag erwarten die Meteorologen dann in weiten Teilen Deutschlands eine hohe Waldbrandgefahr. Die hohen Temperaturen allein lösen zwar keine Feuer aus, erhöhen aber das Risiko deutlich. Oft sind Unachtsamkeit oder Brandstiftung die Auslöser. Die Kombination aus Hitze, Trockenheit, niedriger Luftfeuchtigkeit und Wind sorgt dann dafür, dass sich die Brände leichter ausbreiten können. Dass solche extremen Wetterlagen immer häufiger auftreten, führen Experten auf den Klimawandel zurück.
1: Danke, Malte. Mehr wichtige Meldungen sind das jetzt kurz und kompakt. Die Rentenkommission wehrt sich gegen die Kritik von vielen Seiten. Man müsse aufs Gesamtkonzept schauen. Der Auftrag sei gewesen, eine lebensstandardsichernde Rente für niedrige und mittlere Einkommen sicherzustellen, die auf Dauer bezahlbar sei. Und das sei gelungen, hieß es. Nach dem angekündigten Rücktritt von Großbritanniens Premierminister Starmer könnte der geplante gemeinsame EU-Gipfel Mitte Juli verlegt werden, so die EU-Kommission in Brüssel. Der Gipfel war vor allem dazu gedacht, die Beziehungen zwischen der EU und Großbritannien nach dem Brexit wieder voranzubringen. Nico Schlotterbeck fällt bei den kommenden WM-Spielen wohl aus. Nach dpa-Informationen hat der 26-Jährige sich beim 2:1 gegen die Elfenbeinküste einen Innenbandriss am linken Sprunggelenk zugezogen. Knapp jeder zweite Mieter in Deutschland fühlt sich durch die Kosten für seine Wohnung belastet. Das ist das Ergebnis einer neuen Allensbach-Umfrage. Aus Angst vor neuen, teureren Mietverträgen würden bundesweit auch immer mehr Menschen in ihren aktuellen Wohnungen bleiben. Inzwischen liegt der bundesweite Schnitt hier bei 18 Jahren. Die Mieten der Befragten seien in den letzten 10 Jahren zwar angestiegen, gerade in Großstädten liegen Neuvertragsmieten aber häufig über diesen Kosten. Das zeigen Daten des Bundesinstituts für Bau-, Stadt- und Raumforschung. In Hamburg und München sind die Neumieten seit 2016 zum Beispiel um knapp die Hälfte teurer geworden, in Berlin um 2/3. Und das waren die Nachrichten mit Sarah Heinz.
3: Jetzt das Wetter für Hamm. Das ist der Start in eine Woche mit viel, viel Sonne und heiß wird es. 30 Grad messen wir zum Beispiel im Lohrhauser Holz. In der Nacht kühlt es sich nur ein bisschen ab. Immerhin wären es noch 18 Grad. Morgen geht es dann heiß weiter bei bis zu 28 Grad an der Spitze. Und auch der Rest der Woche verspricht viel Sonne und Temperaturen jenseits der 30 Grad.
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3: Jetzt sind bei uns die aktuellen Blitzer. Die stehen auf der Dortmunder Straße bei Tempo 70, der Kamener Straße bei 70, der Fangstraße bei 30 und auf dem Forsterhauser Weg bei 30. Dann ist seit heute der oberste Kamm in Rhinern für den Linienverkehr einseitig gesperrt. Grund dafür sind Asphaltarbeiten. Die Bauarbeiten dauern wohl bis Freitag. Betroffen sind die Linien 2, 525 und R41. Dann noch die A1, Köln Richtung Münster zwischen Hagen-Nord und dem Kreuzdorf in Unna. Das sind 10 Kilometer Stau. Eine gute halbe Stunde müsst ihr da mehr einplanen. Und wenn ihr noch was gesehen haben solltet, Staus und Blitzer, meldet ihr uns jederzeit kostenlos unter 0800 15 15 105. Daraus geht's. Gute Fahrt.
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3: Ein Brett, 4 Räder und für viele, vor allem junge Menschen, bedeutet das Freiheit. Das Skateboard ist seit den 90ern auch hier in Hamm nicht mehr wegzudenken. Am Wochenende war ein Skaterwettbewerb im Lippepark und da wollten wir wissen, was Hamms Skater-Szene so ausmacht. Hört ihr gleich nach Musik von Bruce Hornsby. Und das ist Miley Cyrus im besten Mix hier auf der Lippewelle. Hallo zusammen!

0: absoluter Kult-Hit aus den 80ern. Bruce Hornsby mit The Way It Is. Das Klavier ist ja so ikonisch, dass sich der Rapper Tupac das Ding in den 90ern nochmal geschnappt hat und mit seinem ganz eigenen Sound versehen hat. 13 nach 2 haben wir es hier am Montag auf der Lippewelle. Habt ihr mal gelernt zu skaten? Also ich muss sagen, meine einzigen Skating-Erfahrungen sind von Tony Hawk-Videospielen aus der PlayStation. Das war's. In Hamm haben unsere Skater im echten Leben am Samstag aber mal gezeigt, was sie so drauf haben. Da war ein Skateboard-Contest im Lippe-Park und die Besucher haben wirklich alle ihre Tricks präsentiert. Auch Platz zum Graffiti-Spraying gab's, dafür kamen sogar einige Teilnehmer aus anderen Städten her. Wir haben vor Ort mal rumgefragt, was die Hammer-Skater-Szene so auszeichnet.
1: Na, alles sehr nette Leute, alles ja, sehr bunt gemischt, ne?
2: So, hier ist schon relativ viel los, man kennt hier auch die Leute, aber es könnte auch schon deutlich mehr los sein oder auch mehr Möglichkeiten geben, hier Spaß zu haben. Teilweise sind hier Stellen am Park, wo man hängen bleibt oder halt auch schnell hinfällt.
3: Ich würde sagen, es ist eine sehr geile, gemischte Community, also da ist jeder willkommen. Ich habe jetzt vor einem Jahr angefangen und hatte auch erst total Angst, gerade als Frau dann alleine mit so, ja, in so einem männerdominierten Sport, aber ich wurde hier super aufgenommen.
0: Ja, scheint ja erstmal eine super Stimmung gewesen zu sein, mit kleinen Verbesserungsvorschlägen zwar, aber die gibt's ja irgendwie auch meistens, ne? Mit dem Motto Hamm rollt bunt wollten die Veranstalter übrigens auch ein Zeichen für Vielfalt und Toleranz setzen. Das scheint die Community vor Ort auch so zu erleben. Habt ihr gehört hier auf der Lippewelle. Und das ist neue Musik von Holly Humberstone. To Love Somebody. Schönen Montag euch.

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0: Es ist 2:30.
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2: Mit Dominik Pfeiffer einen schönen guten Tag. Die USA und der Iran haben sich auf das weitere Vorgehen für ein endgültiges Friedensabkommen geeinigt. Nach rund 18-stündigen Gesprächen in der Schweiz gaben die Vermittler Katar und Pakistan in der Nacht den Abschluss der ersten Verhandlungsrunde bekannt. Nach Berichten sollen beide Seiten nun innerhalb von 60 Tagen ein umfassendes Abkommen anstreben. Zudem wurde ein Gesprächskanal vereinbart, um Missverständnisse und Zwischenfälle in der Straße von Hormuz zu verhindern. In NRW hält die Hitzewelle weiter an. Der Deutsche Wetterdienst hat erneut Warnungen ausgegeben. Auch im Sauerland kratzen die Werte laut Berichten an der 40-Grad-Marke. Ursache ist ein sogenannter Heat Dome, der die heiße Luft über der Region festhält. Die Deutsche Lebensrettungsgesellschaft warnt eindringlich vor Badeunfällen. Allein von Freitag bis Sonntag wurden bundesweit mindestens 6 tödliche Badeunfälle erfasst. Die Stadt Hamm will in den kommenden Jahren rund 41 Millionen Euro in die Digitalisierung seiner Schulen investieren. Das sieht der neue Medienentwicklungsplan bis 2030 vor, den die Ampel-Plus-Koalition vorgestellt hat. Kern des Konzepts ist, dass alle Schülerinnen und Schüler ab Klasse 7 ein eigenes digitales Endgerät erhalten sollen. Die Kosten dafür übernimmt die Stadt. Auch Kinder an Förderschulen werden komplett ausgestattet. Für Grundschulen sowie die Klassen 5 und 6 stehen dann Poolgeräte zur Verfügung. Nach Angaben der Koalition soll damit sichergestellt werden, dass digitale Bildung nicht vom Einkommen der Eltern abhängt. Zudem sollen die technische Infrastruktur und der IT-Support an den Schulen weiter ausgebaut werden. An der Kamener Straße zwischen der Kreuzung Wilhelmstraße, Radborgstraße und Darberg ist am Wochenende eine Wasserleitung geplatzt. In dem Bereich gab es darauf eine leichte Unterspülung, sagte uns die Stadt. Am Wochenende wurde deshalb eine Baustellenampel eingerichtet. Allerdings kam es heute Morgen und am Vormittag zu langen Rückstaus. Deshalb probiert die Stadt es jetzt ohne Baustellenampel. Sie setzt darauf, dass die Autofahrer entsprechend vorsichtig an der Stelle vorbeifahren. Derzeit werde noch an der Verfüllung der unterspülten Stelle gearbeitet. Am Donnerstag soll dann abschließend asphaltiert werden. Deshalb wird dann die Baustellenampel nochmal aktiviert. Der ASV Hamm-Westfalen startet mit einem Heimspiel in die neue Handballsaison. Die Partie der ersten Runde soll voraussichtlich zwischen dem 28. und dem 31. August in der Westpress Arena stattfinden. Erster Gegner für die Hammer wird der VfL Eintracht Hagen sein. Neu in dieser Pokalsaison ist ein erweiterter Modus mit insgesamt 42 Teams und einer stärkeren Regionalisierung in der ersten Runde. Damit sollen auch kürzere Reisewege ermöglicht werden. Der ASV spielt dabei in der Nordgruppe. Und das waren die Nachrichten mit Dominik Pfeiffer. 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
0: Jetzt das Wetter für Hamm. Die Woche startet ja direkt mit dem besten Programm, das der Sommer so zu bieten hat. Ne? Sonne satt, blauer Himmel und dazu wird es auch heiß. 30 Grad zeigt das Thermometer, zum Beispiel bei euch gerade am Pelkumer Bach. Nachts kühlt es sich kaum ab, 18 Grad bleiben uns wohl erhalten. Morgen geht es dann genauso heiß weiter, bei bis zu 28 Grad an der Spitze. Und der Rest der Woche, ja, da gibt es viel Sonne und Temperaturen über 30 Grad täglich.
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0: Jetzt noch bei uns die aktuellen Blitzer. Die stehen auf der Dortmunder Straße bei Tempo 70, auf der Kamener Straße bei 70, auf der Fangstraße bei 30 und auf dem Forsterhauser Weg bei 30. Dann noch die A1 Köln Richtung Münster zwischen Hagen Nord und dem Kreuz Dortmund-Unna. Da sind 10 Kilometer Stau. Eine gute halbe Stunde dauert es ja länger, sagt der ADAC. Und wenn ihr noch was gesehen haben solltet, Staus im Blitzer, meldet ihr uns kostenlos unter 0800 15 1505. Da was geht, gute Fahrt.
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0: Mann, ist das eine Hitze heute hier in Hamm und die ganze Woche ja wohl auch. Und das ist wohl auch erst der Anfang, da kommen noch Temperaturen bis zu 37 Grad auf uns zu am Freitag. Da kann man schon mal meckern.
3: Ja, die Sonne, die regt mich so richtig auf. Irgendwann muss aber mal Schluss sein. So 24, 25 Grad, das wäre das Richtige.
0: Aber es hat ja auch was Schönes, wenn es so richtig warm ist. Was euch bei den Temperaturen so richtig glücklich macht, das hört ihr gleich hier auf der Lippewelle. Schönen Montag euch.
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0: Erika mit Hungry Eyes aus dem Film Dirty Dancing. Und hier in Hamm kommen wir auch diese Woche in Schwitzen ganz ohne Melonen tragen und Mambo tanzen im Clubhaus.
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0: Ja, auch heute werden es wieder um die 30 Grad. Zum Wochenende hin wird es sogar noch heißer. Freitag sollen es tatsächlich sogar 37 Grad werden. Ja, und das ist auch nicht ganz ohne. Aber es ist ja jetzt auch noch nicht alles schlecht daran, wenn es heiß wird, oder?
3: So kann man schön draußen sitzen mit Freunden, grillen. So kann man seine Freizeit genießen.
4: Dass die Menschen in der Regel ein fröhliches Gesicht machen. Auch wenn die Leute dann dabei stöhnen und sagen, ach, das ist ja nicht auszuhalten, haben sie trotzdem bessere Laune.
5: Ich finde es gut, weil es erinnert mich an zu Hause, weil ich komme aus Spanien.
6: Dass man ohne Strümpfe rumlaufen kann in Flipflops ist halt bequem.
7: Ich habe ein Eis gegessen. Es schmeckt natürlich bei dem Wetter am besten.
8: Schön mit kurzen Sachen rumlaufen und sich ein bisschen bräunen.
9: Nackte Haut.
0: Ja, auch das. Vor allem nachts im Bett. Bei gefühlt 180 Grad Umluft im Schlafzimmer schläft sie es einfach ohne Schlafanzug ein bisschen besser. Es wird heiß diese Woche bei uns in Hamm. Mit 29 Grad an der Spitze ist das dann heute wohl nur der Anfang.
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0: Schafft ist, das ist die WM-Stimmung auf einem Hoch. Ja, wir haben auch unseren Teil getan mit unserer zweiten Warm-Up-Sendung aus dem Deutschen Fußballmuseum in Dortmund, moderiert von Jürgen Bangert aus dem Lippewelle-Team.
1: Bestes Wetter, beste Laune hier in Dortmund im Deutschen Fußballmuseum. Zeit, dass sich was dreht. Silke und Sascha stehen hier am Kickertisch. Henning Barth, unser Kommentator, ist auch schon bereit.
2: Und damit Kalimera an den Kickertisch hier im Deutschen Fußballmuseum. Also die Hälfte der Spielzeit ist schon rum hier in diesem zweiten Kickerduell. Und da ist der zweite Treffer für Silke. Und es ist Abpfiff.
1: Wir haben Gäste und ich freue mich sehr, dass ihr da seid. Timo Latsch, der stellvertretende Sportchef von RTL, ist dabei. Du warst ja mit der Mannschaft erst in den USA in der Vorbereitung jetzt zu der WM.
3: Ja genau, ich bin in Chicago gewesen, wo es genauso heiß war wie jetzt hier heute in Dortmund und war so 7 oder 8 Tage dann sehr nah an der Mannschaft ran. Und was ich wirklich sagen kann, man redet ja immer von Teamgeist. Ja, ist der Teamgeist eigentlich da? Und genau diesen Eindruck macht die Mannschaft auch tatsächlich.
1: Es ist unsere Torhymne. Es bleibt unsere Torhymne. Peter Schilling ist bei uns hier heute im gläsernen Studio.
4: Dieser Song hat offensichtlich die Wirkung gehabt, dass das alles ein bisschen wieder näher zusammenrückte, ein Wir-Gefühl entstanden ist. Das kann nun mal Musik machen und hat es auch gemacht. Und da bin ich schon ein bisschen stolz drauf.
1: Singst du eigentlich zu Hause mit dann bei den Toren?
4: Ganz so weit ist es noch nicht.
1: So wie das Wetter wird, erzählt uns jetzt mal die Jenny, quasi unser VIP-Gast, unsere Hörerin, die hier mit in die Runde reingerutscht ist, ob sie wollte oder nicht.
5: Es ist 30 bis 35 Grad. Örtlich kann es Gewitter geben. Starkregen von allem, was dabei
1: ist. Genau. So, Jenny, a new radio star is born. Vielen Dank. Wir drücken der deutschen Mannschaft die Daumen und schön, dass ihr eingeschaltet habt. Bis zur nächsten Runde hier aus dem Deutschen Fußballmuseum.
0: Ja, und dies dann am Donnerstag vor dem letzten Gruppenspiel gegen Ecuador, 10 bis 14 Uhr aus dem Deutschen Fußballmuseum in Dortmund. Schaltet ein hier auf der Lippewelle.
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1: Mit Ralf Bosse. Nico Schlotterbeck fällt für den Rest der Fußball-WM aus. Der 26-Jährige von Borussia Dortmund hat sich den befürchteten Innenbandriss im linken Sprunggelenk zugezogen. Das ergab eine MRT-Untersuchung in einem Krankenhaus in North Carolina. Dem Innenverteidiger droht eine Pause von rund 2 Monaten. Aufgrund der FIFA-Regeln darf Bundestrainer Julian Nagelsmann keinen Spieler nachnominieren. Antonio Rüdiger dürfte die Position in der Innenverteidigung übernehmen.
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2: Mit Sarah Heinz, guten Tag. An deutschen Schulen gibt es immer mehr Fälle von Gewalt und Mobbing. Die Gewerkschaft Erziehung und Wissenschaft fordert deswegen, dass dringend etwas passieren und mehr Unterstützung geliefert werden muss. Thorsten Adolfs aus dem News-Team. Wo liegen laut GEW denn die besonders dringenden Baustellen?
3: Ja, die GEW schlägt Alarm, weil es ihrer Ansicht nach an allen Ecken und Enden in den Schulen an Personal fehlt. Es gäbe zu wenige Lehrerinnen und Lehrer und vor allem viel zu wenige Schulsozialarbeiter, die frühzeitig eingreifen könnten, heißt es. Die Gewerkschaft fordert deshalb, die Schulsozialarbeit deutlich auszubauen, damit Konflikte gar nicht erst eskalieren und Schulen wieder zu einem richtigen Schutzraum für alle Schüler werden können. Dass Handlungsbedarf besteht, zeigen die Zahlen. Bei Fällen körperlicher Gewalt, die von der Polizei erfasst wurden, gab es laut einer Auswertung des deutschen Schulportals im Jahr 2024 fast 29.000 Gewalttaten. Das ist ein Anstieg um gut 37% innerhalb von nur 2 Jahren. Außerdem kam bei der PISA-Studie heraus, dass gut jeder fünfte 15-Jährige mehrmals im Monat in der Schule gemobbt wird. Dieser Wert hält sich seit Jahren hartnäckig auf einem hohen Niveau. Passend dazu wird in Berlin heute eine neue Studie vorgestellt. Darin geht es zum ersten Mal um die Frage, wie Gewalt und Mobbing gezielt bekämpft werden können.
2: Danke, Thorsten, für die Infos. Noch mehr Meldungen sind das jetzt im Überblick. Seit gestern sind erste Details der Empfehlungen der Rentenkommission bekannt und seitdem wird darüber gestritten. Den Gewerkschaften gehen die Pläne zu weit, Wirtschaftsverbänden gehen sie nicht weit genug. Unter anderem soll länger gearbeitet werden und die Beiträge sollen steigen. Die meisten Städte und Gemeinden stecken tief in den roten Zahlen, denn die Haushaltslöcher sind so groß wie noch nie. Die Bertelsmann Stiftung hat ausgerechnet, dass sich im letzten Jahr ein Rekorddefizit von knapp 32 Milliarden Euro angehäuft hat. Die Gesamtverschuldung liegt mittlerweile bei fast 200 Milliarden Euro. Darunter werden wohl vor allem Bildung und Infrastruktur leiden. Auch Jahre nach der Corona-Pandemie fühlen sich viele junge Erwachsene in Deutschland oft einsam. Laut Zahlen des Bundesinstituts für Bevölkerungsforschung betrifft das jede fünfte Person zwischen 21 und 30 Jahren. Viele Menschen in dieser Altersgruppe seien in einer Orientierungs- und Übergangsphase und das könne die Anfälligkeit für Einsamkeit noch erhöhen, hieß es. Viele Berufstätige in Deutschland würden lieber im Ausland arbeiten. Laut einer Umfrage für die Jobseite Indeed überlegen 2 Drittel der befragten Arbeitnehmer, ins Ausland zu gehen. 1 Drittel hat sich schon konkret über Möglichkeiten informiert. Am gefragtesten sind demnach die USA, Großbritannien und die Schweiz. Als Hauptgrund nennen die Befragten mehr Geld und eine bessere Lebensqualität. Die Studienmacher sehen die Ergebnisse als Alarmsignal. Wenn so viele Arbeitnehmer gerne in einem anderen Land arbeiten wollen würden, dann sollte das auch als Zeichen für Unzufriedenheit mit den Arbeitsbedingungen bei uns verstanden werden und dafür, dass sich etwas verbessern müsse. Und das waren die Nachrichten mit Sarah Heinz.
4: Jetzt das Wetter für Hamm. Da gibt's strahlende Sonne, kaum ein Wölkchen weit und breit. Dabei ist es dann auch noch ordentlich sommerlich heiß. 31 Grad messen wir zum Beispiel bei euch in der Rosenstraße in Herringen. Und in der Nacht kommen wir dann auf bis zu 18 Grad. Also es bleibt also relativ warm. Morgen dann dreht die Sonne wieder auf. Höchstwerte sind dann um die 28 Grad. Ja, und auch der Rest der Woche verspricht Sonne und Temperaturen über 30 Grad. Und das täglich.
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4: Jetzt haben wir uns die aktuellen Blitzer. Die stehen auf der Dortmunder Straße bei Tempo 70, auf der Kamener Straße bei 70, auf der Fangstraße bei 30 und auf dem Forsterhauser Weg bei 30. Dann die A1 Köln Richtung Münster zwischen Hagen Nord und dem Kreuz Dortmund-Unna. Da sind aktuell 11 Kilometer Stau. Mindestens 25 Minuten solltet ihr da mehr Zeit einplanen. Und wenn ihr sonst noch was gesehen haben solltet, dann ruft gerne kurz kostenlos durch unter der 0800 15 15 105. Das ist unsere Stau- und Blitzer-Hotline. Da, was geht. Gute Fahrt, wollte ich nur noch sagen.
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4: Wie sieht die Pflege der Zukunft aus und wie kann der Einsatz von KI dabei helfen? Das ist eine Frage, mit der sich unsere Landesregierung beschäftigt hat und Anfang des Jahres zu dem Schluss gekommen ist. Bei diesem Thema wollen wir die Deutschen mit einbeziehen. Clever erstmal. Deswegen gibt es jetzt den ersten NRW-Bürgerrat. Da sitzen 80 Menschen aus ganz NRW drin und einer davon ist Frank Figgen aus Hamm, der Sohn des ehemaligen Hammer Bürgermeisters Werner Figgen. Das ist gleich Thema hier auf der Lippewelle. Hallo zusammen.

0: Ihr hört die Lippewelle am Montagnachmittag. Frank Figgen, das ist der Sohn des ehemaligen Hammer-Oberbürgermeisters Werner Figgen. Und er ist einer von 80 Menschen, die im ersten NRW-Bürgerrat sitzen. Die Landesregierung hatte Anfang des Jahres beschlossen, dass die Bürger beteiligt werden sollen beim Thema, wie sieht die Pflege der Zukunft aus und wie kann der Einsatz von KI helfen. Aus 18 Millionen Menschen wurde dann in Nordrhein-Westfalen wurden 80 Stück ausgesucht, darunter eben auch Frank Figgen aus Hamm.
1: Wir hatten 3 Präsenztermine, wir hatten schon Zoom-Konferenzen, wirklich mit sehr, sehr breitem Wissensspektrum, weil eben nicht das ganze Fachwissen vorhanden ist. Da ist eine Dame aus der Pflege, da bin ich als lebenserfahrener Banker, da ist ein Arbeitsloser bei, da ist aber auch eine 18-Jährige, die übrigens für ihre Mutter übersetzt, weil da ist eine Frau ausgewählt worden, die kein Deutsch spricht. Aber sie ist Deutsche, also die gehört da auch rein und die Tochter kommt zur Übersetzung mit.
0: Ja, und all diese unterschiedlichen Menschen haben sich Gedanken gemacht zur sozialen Teilhabe und selbstständigem Leben, auch für Menschen im Alter oder mit Einschränkungen.
1: Wir haben ja auch einen 12-Jährigen, der gepflegt werden muss, der vielleicht Beatmung hat, weil er ALS hat und im Rollstuhl sitzt. Und wir haben einen 82-Jährigen Dementen, der braucht eine ganz andere Pflege. Und das haben wir uns wirklich sehr tief, schauen wir uns das an. Wir haben über generationsübergreifende Wohnprojekte gesprochen und daraus soll dann am 23.06. ein Papier übergeben werden.
0: Ja, und diese Ergebnisse bekommt die NRW-Landesregierung dann morgen und sie sollen in zukünftige politische Entscheidungen mit einfließen. Frank Figgen hat mit an der Idee gearbeitet. Er ist Hamms Stimme im ersten Bürgerrat Nordrhein-Westfalens. Gehört habt ihr es hier auf der Lippewelle.

0: Mittagessen draußen in der Sonne, das ist total schön. 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
1: Draußen sitzen, gemeinsam.
2: Man macht halt jeden Tag irgendwas, ne? Man sieht halt so, dass man nicht zu Hause ist, sondern immer auf der Straße, in der Sonne.
0: Es gibt für mich nichts Schöneres.
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0: Sommer in Hamm und auch hier auf der Lippewelle. 20 nach 3 haben wir es gleich und das war echt eine gute Nacht, denn gestern war Sommersonnenwende, also der längste Tag des Jahres und obendrauf war auch noch offiziell kalendarischer Sommerbeginn. Ja, das merkt man ein kleines bisschen an den Temperaturen hier in Hamm diese Woche. Hier mal ein kleiner Crashkurs für den Sommer. Man muss es ja auch richtig machen, ne?
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2: Wie verhalte ich mich in Deutschland im Sommer korrekt? Lektion 1. Du hast viele Monate lang auf Wärme gewartet. Wenn sie endlich da ist, musst du dich drüber beschweren.
3: Boah, das ist aber so eine drückende Hitze heute. Mist, ist auch schlecht für einen Rasen.
2: Lektion 2. Auch wenn du keinen Hunger hast, am Wochenende musst du grillen und den Grill deines Nachbarn kritisieren.
4: Ein Elektrogrill? Nee. Wo bleibt denn da die Romantik? Ich habe ein schönes 4,5 Meter Edelstahl-Grillfeld mit 7 Brennkammern, indirekte Hitzezonen.
2: Und Lektion 3. Wenn du etwas als mediterran bezeichnest, dann wirkt es automatisch wunderschön. Das gilt für alles. Iss eine Tiefkühlpizza auf dem Plastikstuhl auf deinem kleinen Balkon und sag dazu, wie in Italien. Herrlich.
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0: Es ist 3:30.
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2: Mit Dominik Pfeiffer einen schönen guten Tag. Auch Jahre nach dem Ende der Corona-Pandemie bleibt die Einsamkeit für viele junge Erwachsene in Deutschland ein ernstes Problem. Das zeigt eine aktuelle Studie des Bundesinstituts für Bevölkerungsforschung. Demnach fühlen sich 42% der 21- bis 30-Jährigen einsam. Trotz eines leichten Rückgangs sehen die Forschenden keine Entwarnung. Die Ergebnisse deuten darauf hin, dass viele junge Menschen weiterhin unter fehlenden sozialen Kontakten und emotionaler Isolation leiden. Die deutsche Nationalmannschaft muss bei der Fußball-WM offenbar auf Nico Schlotterbeck verzichten. Wie der DFB mitteilt, hat sich der Innenverteidiger im Spiel gegen die Elfenbeinküste einen Bänderriss im linken Sprunggelenk zugezogen. Für den Abwehrspieler bedeutet die Verletzung voraussichtlich das vorzeitige WM aus. Zudem droht ihm eine mehrmonatige Pause. Als wahrscheinlichster Ersatz gilt dabei Antonio Rüdiger. Nach einer Attacke im Hammer Hauptbahnhof hat die Bundespolizei einen 39-jährigen Mann in Gewahrsam genommen. Die Beamten beobachteten die Auseinandersetzung am Freitagnachmittag über die Videoüberwachung. Nach ersten Erkenntnissen soll der Mann einen Bettler zunächst beleidigt und ihm anschließend zweimal gegen den Kopf getreten haben. Das Opfer verlor laut Bundespolizei dabei auch zwei Zähne. Gegen den Tatverdächtigen wird nun wegen gefährlicher Körperverletzung und Beleidigung ermittelt. Der Vorfall reiht sich in einen landesweiten Trend ein. Wie aus dem Sicherheitsbericht für den Regionalverkehr in NRW hervorgeht, ist die Zahl der Vorfälle in Nahverkehrszügen im vergangenen Jahr gestiegen. Insgesamt wurden mehr als 20.000 sicherheitsrelevante Vorfälle registriert, rund 1.350 mehr als noch im Vorjahr. An der Kamener Straße zwischen der Kreuzung Wilhelmstraße-Radborgstraße und dem Darberg ist am Wochenende eine Wasserleitung geplatzt. In dem Bereich gab es eine leichte Unterspülung, sagt die Stadt. Am Wochenende wurde deshalb eine Baustellenampel eingerichtet. Heute Morgen und am Vormittag gab es daraufhin lange Rückstaus. Deshalb möchte es die Stadt jetzt zunächst ohne Ampel probieren. Derzeit werde noch an der Verfüllung der unterspülten Stelle gearbeitet. Am Donnerstag soll der Abschnitt aber asphaltiert werden und dazu auch nochmal die Baustellenampel aktiviert werden. Im Hammer Tierpark sind vor kurzem erstmals kleine Löffelhunde zur Welt gekommen. In den ersten Wochen der Geburt hätten sich die Welpen noch im Bau versteckt, heißt es vom Tierpark. Mittlerweile könnten Besucher und Besucherinnen die Kleinen aber auch im Gehege sehen. Löffelhunde fallen vor allem durch ihre großen, löffelförmigen Ohren auf. Eingezogen war das Tierpärchen im Sommer 2024. Ein Foto der beiden und auch von ihren Babys findet ihr, genauso wie alles Wichtige aus Hamm, auf lippewelle.de und in unserer App. Und das waren die Nachrichten mit Dominik Pfeiffer.
0: Jetzt das Wetter für Hamm. Der Sommer meint es diese Woche wirklich ernst. Von Anfang an Sonne pur, kein Regen in Sicht. Bei 31 Grad an der Glückaufstraße in Heessen ist das heute schon fast Urlaubsfeeling hier bei uns. Selbst nachts kommt dann kaum Abkühlung. Ist ja im Urlaub auch mal oft so, wenn es nicht eine Klimaanlage im Hotel gibt. 18 Grad halten sich dabei. Ja, und morgen bleibt die Sonne mit bis zu 28 Grad. Und danach gibt es dann bis zum Wochenende keinen Tag mehr mit Spitzenwerten unter 30 Grad. Wird halt warm die Woche.
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0: Jetzt sind bei uns die aktuellen Blitzer. Die stehen auf der Dortmunder Straße bei Tempo 70, auf der Kamener Straße bei 70, auf der Fangstraße bei Tempo 30 und auf dem Forsterhauser Weg bei 30. Dann noch die A1 Köln Richtung Münster zwischen Hagen Nord und Unna. Da sind 7 Kilometer stockender Verkehr. Jetzt dauert es noch eine gute Viertelstunde, bis ihr da durch seid. Und wenn ihr sonst noch was gesehen haben solltet, Staus und Blitzer meldet uns jederzeit kostenlos unter 0800 15 1505. Davos geht's, gute Fahrt.
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0: Was haben wir da mitgefiebert am Samstagabend beim Deutschlandspiel? Da hatten wir, glaube ich, auch alle einen halben Herzinfarkt, als die Elfenbeinküste dann mit 1:0 vorgelegt hat. Deutschland konnte das Spiel ja noch drehen und sich zum Glück fürs 16-Finale qualifizieren. Aber die Emotionen hat man natürlich in Hamm besonders beim Public Viewing gemerkt, zum Beispiel in der Eishalle. Und da haben wir vorbeigeschaut, heute gleich hier bei uns. Schönen Montag euch.

0: Rockset mit Fading Like a Flower, 20 vor 4 haben wir es.
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0: Ja, da mussten wir hier in Hamm am Samstagabend aber wirklich bis zur letzten Sekunde mit der deutschen Mannschaft mitfiebern, bis dann in der Nachspielzeit der 2:1 Siegtreffer gefallen ist gegen die Elfenbeinküste. Unter anderem gefeiert wurde wieder beim Public Viewing in der Eishalle. Ja, und entsprechend zum Endergebnis war die Stimmung super.
2: Ich glaube, für die Halle ist es relativ voll, alle Tische sind besetzt und die Stimmung ist ganz gut. Wenn wir ein Tor schießen, geht es auf jeden Fall richtig ab.
3: Wir waren vor 2 Jahren, ich glaube, bei der EM waren wir schon mal hier, da war es auch sehr positiv. Da hoffen wir heute mal auf einen Sieg von den Deutschen und dann wird der Laden beben hier.
4: Die Stimmung ist super und es sind viele Leute, die ich kenne und es macht Spaß.
5: Für alles ist gesorgt, fürs Bierchen, für den Grill, einfach super.
6: Die Leute sind echt aktiv dabei, feuern an, sind ein bisschen empört, sind fröhlich, wie auch immer, aber gute Energie.
7: Reklamieren auch jede Situation, hoffen wir einfach, dass wir gewinnen, ne?
0: Ja, und den Sieg gab es ja letztendlich auch am Samstag beim Spiel der deutschen Mannschaft. Damit steht das Team auch schon vorzeitig im 16. Finale dieser WM. Am Donnerstag steht dann das letzte Gruppenspiel gegen Ecuador an, dann auch wieder mit Public Viewing in der Eishalle und alles rund um die WM in den USA, Mexiko und Kanada. Hört ihr auch hier nochmal bei uns auf der Lippewelle.
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0: Der Sommer hat Hamm so richtig im Griff gerade.
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0: Die Terrassen sind voll, die Leute sind draußen und irgendwie läuft alles ein bisschen langsamer, aber so wie es im Juni eigentlich auch sein sollte. Und das Schöne, es bleibt auch so. Diese Woche gibt es wieder viel Sonne und Freitag sollen sogar 37 Grad werden. Das ist dann kein Sommer mehr, das ist ein Urlaub ohne Abflug. Also kein Wunder, dass die Freibäder am Wochenende ordentlich voll waren. Fast 14.000 Besucher im Freibad Süd- und Selbachpark zusammen, Freitag bis Sonntag. Der Samstag war dabei der absolute Lieblingstag bei 33 Grad, das haben die Stadtwerke gemeldet. Also, falls ihr euch überlegen solltet, was diese Woche noch geht, Freibad ist ja definitiv eine Option. Hier hat die Lippewelle. Und das ist Musik von Blue, All Rise. Ich bin Robin Lindemann, wünsche euch einen schönen Montag hier mit uns.
3: Ja.

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1: Mit Sarah Heinz. Guten Tag. Großbritannien steht vor einem politischen Umbruch. Der britische Premierminister Starmer tritt zurück. Auch den Posten als Chef der Labour-Partei gibt er ab. Das hat er am Mittag vor seinem Amtssitz in der Downing Street angekündigt. Malte Albrecht aus dem News-Team. Starmer stand ja schon länger unter Druck.
2: Ja, dafür gibt es gleich mehrere Gründe. Bei den britischen Kommunalwahlen im Mai musste seine Labour-Partei schwere Verluste hinnehmen. Außerdem sind auch Starmers eigene Beliebtheitswerte im Keller. Und dann gab es noch einen Machtkampf in der Labour-Partei. Nach den schlechten Wahlergebnissen bröckelte der Rückhalt für Starmer dramatisch. Als aussichtsreichster Kandidat für die Nachfolge gilt Starmers parteiinterne Rivale Burnham, das ist der ehemalige Bürgermeister von Manchester. Die Nachfolge soll bis Anfang September geregelt sein, bis dahin will Starmer im Amt bleiben.
1: Starmer hat ja einen EU-freundlichen Kurs verfolgt. Was für Reaktionen gibt es jetzt aus Brüssel?
2: Also von EU-Kommissionspräsidentin von der Leyen gab es Lob. Viele Regierungschefs bräuchten Jahre, um zu dem Staatsmann heranzuwachsen, der er in nur 2 Jahren geworden sei, schrieb sie auf ihren Social-Media-Kanälen. Die Sicherheit Europas und die der Ukraine sei dank Starmer gestärkt worden. Wer auch immer die Nachfolge antritt, in Brüssel hofft man, dass die zuletzt verstärkte Zusammenarbeit weitergeht. Denn unter Premier Starmer hatte sich Großbritannien stärker im Sinne der EU engagiert, wenn es zum Beispiel um die Unterstützung der Ukraine oder die Stärkung der NATO ging. Umplanen muss die Kommission jetzt so oder so. Der geplante EU-Großbritannien-Gipfel im Juli in Brüssel wird voraussichtlich verschoben.
1: Malte, danke dir. Noch mehr wichtige Meldungen hört ihr jetzt in der Zusammenfassung. Morgen sollen die Reformpläne der Rentenkommission an die Bundesregierung gehen. Diskutiert wird aber schon jetzt. Nach den Empfehlungen sollen wir einerseits länger arbeiten, außerdem würden die Beiträge steigen. Kritik kommt vor allem von den Gewerkschaften, den Jusos und den Linken. Sie halten die Reform für sozial ungerecht. Wirtschaftsverbänden gehen die Pläne dagegen nicht weit genug. Die erste Verhandlungsrunde zwischen dem Iran und den USA ist beendet und US-Vizepräsident Vance zieht eine positive Bilanz. Es sei eine sehr gute Grundlage für eine erfolgreiche endgültige Einigung geschaffen worden, sagte er Journalisten in der Schweiz. Nach einem Blitzeinschlag kommt es im Bahnverkehr zwischen Düsseldorf und Duisburg noch immer zu Verzögerungen und Ausfällen. Seit Sonntagmorgen müssen Reisende auf Ausweichrouten mit einer längeren Fahrzeit rechnen. Wann die Störung behoben werden kann, ist laut Bahn aktuell noch unklar. Die Corona-Pandemie ist seit einigen Jahren vorbei. Trotzdem fühlen sich viele junge Erwachsene in Deutschland noch immer oft einsam. Nach Zahlen des Bundesinstituts für Bevölkerungsforschung betrifft das jede 5. Person zwischen 21 und 30 Jahren. Bei den 31- bis 54-Jährigen sind mit 14% weniger Menschen betroffen. Das würde laut Experten zeigen, dass Einsamkeit vor allem für die jüngere Generation zu einer anhaltenden psychosozialen Belastung werde. Viele Menschen in dieser Altersgruppe seien in einer Orientierungs- und Übergangsphase. Und das könne die Anfälligkeit für Einsamkeit noch erhöhen, heißt es. Und das waren die Nachrichten mit Sarah Heinz.
3: Jetzt das Wetter für Hamm. Sonnenbrillen raus. Diese Woche brauchen wir die vermutlich jeden Tag. Heute startet es direkt mal mit strahlendem Sonnenschein und 30 Grad an der Schäferstraße in Verriers. Nachts kühlt es sich nur bedingt ab auf um die 18 Grad. Ja, morgen legt der Sommer dann noch einen drauf bis zu 28 Grad. Den Rest der Woche regiert die Sonne dann weiter. Über 30 Grad werden es ab Mittwoch dann täglich.
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3: Jetzt sind bei uns die aktuellen Blitzer. Die stehen auf der Kamener Straße bei Tempo 70, auf der Fangstraße bei 30 und auf dem Forsterhauser Weg bei 30. Und dann noch eine Warnmeldung von der A1 Münster Richtung Köln zwischen dem Kreuz Dortmund Unna und Schwerte. Da besteht Gefahr durch ein liegen gebliebenes Fahrzeug auf dem rechten Fahrstreifen. Fahrt da bitte vorsichtig. Und wenn ihr noch was gesehen haben solltet, Staus und Blitzer, meldet ihr uns kostenlos unter 0800 15 15 100. Ciao, es geht. Gute Fahrt.
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3: Habt ihr mal gelernt zu skaten? Also ich muss sagen, meine einzigen Skating-Erfahrungen sind von den Tony Hawk-Videospielen auf der PlayStation und dem GameCube. Das war's dann. In Hamm haben unsere Skater am Samstag mal gezeigt, was sie so drauf haben. Da war nämlich ein Skateboard-Contest im Lippepark. Und die Besucher haben da wirklich alle ihre Tricks präsentiert. Wie es war, hört ihr gleich hier nach Musik von Lola Young und Tina Turner. Hallo zusammen.

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0: Ihr hört die Lippewelle am Montagnachmittag und ich finde es ja verdammt cool, wenn Leute Skateboard fahren können. Diese ganzen Tricks und so und vor allem diese Überwindung auch, so eine Halfpipe rauf und wieder runter zu fahren. Hätte ich nicht, könnte ich nicht. Aber die Skater aus Hamm haben am Samstag mal gezeigt, was sie alles können. Da war nämlich Skateboard-Contest im Lippepark angesagt. Das sah teilweise schon echt krass aus. Wir haben bei den Skatern unter euch mal nachgefragt, was macht denn einen guten Skater aus?
1: Sobald man wirklich fahren kann und so die Grundlagen drin hat, kann man schon skaten. Also richtig guten Skater, beispielsweise so die Trayflips und so können, das macht schon auch so Pros aus.
2: Egal auf welchem Level man ist, du bleibst dran, du übst den Trick immer, immer wieder, egal jetzt wie gut du fährst, wann du angefangen hast. Und wenn du deinen Trick dann stehst, dann wird das gefeiert, so von allen einfach.
3: Immer dranbleiben, immer lernen, immer weiter Tricks lernen. Es gibt kein Gut und kein Schlecht, Hauptsache man hat Spaß an der Sache und das war's eigentlich schon.
0: Aber es ist doch schön zu hören, wenn sich da alle echt so richtig schön gegenseitig unterstützen. Hamm rollt bunt, hieß übrigens auch das Motto des Events. Damit wollten die Veranstalter vom Hammer Skateboarding Verein, dem Jugend- und Stadtteilzentrum Herringen und der AWO auch ein Zeichen für Vielfalt und Toleranz setzen. Finde ich schön. Gehört habt ihr es hier auf der Lippewelle. Jetzt mit Musik von Topic, Robin Schulz, Nico Santos und Paul van Dijk, In Your Arms for an Angel.

0: Also irgendwie hat man schon das Gefühl, dieser Mann ist nicht mehr aufzuhalten. Alex Warren, der hat schon wieder neue Musik rausgebracht. Sein Song Ordinary kennt, glaube ich, jeder hier aus dem besten Mix hier auf der Lippe Welle. Dann kam Eternity und vor ein paar Monaten Fever Dream. Glaube ich auch alle hier in Hamm und der ist auch direkt zum Hit geworden, spielen wir auch für euch. Aber da kommt noch mehr. Sein neuester Song heißt Passenger und geht soundmäßig wieder in so eine gute Laune-Richtung, ähnlich wie Fever Dream, aber mit, wie soll man sagen, bisschen weniger gute Laune-Inhalt. Es geht nämlich immer darum, zweite Wahl zu sein und um den Songtitel aufzugreifen, immer Beifahrer im eigenen Leben zu sein. Alex Warren verpackt in einem spaßigen Feel-Good-Song und will es auch gar nicht so dramatisieren oder schlechte Vibes aufkommen lassen. Besonders auf Social Media macht er Promo-Videos und da ist er ja auch eher so ein Kasper. Ist einfach sein Style, hat er uns im Interview erzählt.
1: I think it's a character trait of mine,
2: ich bin einfach so. Es gibt in diesem Job so viele ernste und geheimnisvolle Künstler und das bin ich einfach nicht. Ich glaube, die Leute mögen authentische Menschen. Deswegen werde ich nicht so tun, als wäre ich jemand anders.
0: Ist ja auch irgendwie sympathisch. Mit Passenger hat er auch direkt sein neues Album angekündigt. Heißt Wild Child. Kommt am 28. August raus. Freuen wir uns schon mal drauf. Jetzt gibt's aber erstmal seine neue Single hier auf der Lippe Welle.
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0: Musik aus dem Jahr 1995, No Doubt mit Don't Speak, hier auf der Lippewelle. 16.22 Uhr haben wir es und gleich vor den Lippewelle Nachrichten gibt es noch Musik von Dermot Kennedy, Sophie and the Giants und der Purple Disco Machine. Ich bin Robin Lindemann, wünsche euch einen schönen, ja, und ziemlich heißen Montagnachmittag hier mit uns.
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0: Halb fünf haben wir es mittlerweile.
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2: Mit Dominik Pfeiffer einen schönen guten Tag. Auch Jahre nach dem Ende der Corona-Pandemie bleibt die Einsamkeit für viele junge Erwachsene in Deutschland ein ernstes Problem. Das zeigt eine aktuelle Studie des Bundesinstituts für Bevölkerungsforschung. Demnach fühlen sich 42% der 21- bis 30-Jährigen einsam. Trotz eines leichten Rückgangs sehen die Forschenden keine Entwarnung. Die Ergebnisse deuten darauf hin, dass viele junge Menschen weiterhin unter fehlenden sozialen Kontakten und emotionaler Isolation leiden. Die deutsche Nationalmannschaft muss bei der Fußball-WM offenbar auf Nico Schlotterbeck verzichten. Wie der DFB mitteilt, hat sich der Innenverteidiger im Spiel gegen die Elfenbeinküste einen Bänderriss im linken Sprunggelenk zugezogen. Für den Abwehrspieler bedeutet die Verletzung voraussichtlich das vorzeitige WM aus. Zudem droht ihm eine mehrmonatige Pause. Als wahrscheinlichster Ersatz gilt dabei Antonio Rüdiger. Nach einer Attacke im Hammer Hauptbahnhof hat die Bundespolizei einen 39-jährigen Mann in Gewahrsam genommen. Die Beamten beobachteten die Auseinandersetzung am Freitagnachmittag über die Videoüberwachung. Nach ersten Erkenntnissen soll der Mann einen Bettler zunächst beleidigt und ihm anschließend zweimal gegen den Kopf getreten haben. Das Opfer verlor laut Bundespolizei dabei auch zwei Zähne. Gegen den Tatverdächtigen wird nun wegen gefährlicher Körperverletzung und Beleidigung ermittelt. Der Vorfall reiht sich in einen landesweiten Trend ein. Wie aus dem Sicherheitsbericht für den Regionalverkehr in NRW hervorgeht, ist die Zahl der Vorfälle in Nahverkehrszügen im vergangenen Jahr gestiegen. Insgesamt wurden mehr als 20.000 sicherheitsrelevante Vorfälle registriert, rund 1.350 mehr als noch im Vorjahr. An der Kamener Straße zwischen der Kreuzung Wilhelmstraße-Radborgstraße und dem Darberg ist am Wochenende eine Wasserleitung geplatzt. In dem Bereich gab es eine leichte Unterspülung, sagt die Stadt. Am Wochenende wurde deshalb eine Baustellenampel eingerichtet. Heute Morgen und am Vormittag gab es daraufhin lange Rückstaus. Deshalb möchte es die Stadt jetzt zunächst ohne Ampel probieren. Derzeit werde noch an der Verfüllung der unterspülten Stelle gearbeitet. Am Donnerstag soll der Abschnitt aber asphaltiert werden und dazu auch nochmal die Baustellenampel aktiviert werden. Im Hammer Tierpark sind vor kurzem erstmals kleine Löffelhunde zur Welt gekommen. In den ersten Wochen der Geburt hätten sich die Welpen noch im Bau versteckt, heißt es vom Tierpark. Mittlerweile könnten Besucher und Besucherinnen die Kleinen aber auch im Gehege sehen. Löffelhunde fallen vor allem durch ihre großen, löffelförmigen Ohren auf. Eingezogen war das Tierpärchen im Sommer 2024. Ein Foto der beiden und auch von ihren Babys findet ihr, genauso wie alles Wichtige aus Hamm, auf lippewelle.de und in unserer App. Und das waren die Nachrichten mit Dominik Pfeiffer.
0: Ach, bei Tierbabys geht mir mal das Herz auf. Jetzt das Wetter für Hamm. Diese Woche hat einen ganz klaren Plan. Sonne, Sonne, Sonne. Kaum ein Wölkchen stört. Dazu sind es gerade 33 Grad in Oberallen. Nachts kommt dann kaum Abkühlung. 18 Grad bleiben wohl am kältesten Punkt. Wird also wieder eine relativ warme Nacht. Morgen dann macht der Sommer keine Pause. Bis zu 28 Grad sind drin. Und bis zum Wochenende klettern die Temperaturen dann täglich auf über 30 Grad.
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0: Jetzt noch bei uns die aktuellen Blitzer. Die stehen auf der Kamener Straße bei Tempo 70, auf der Fangstraße bei 30 und auf dem Forsterhauser Weg ebenfalls bei 30. Dann noch eine Warnmeldung von der A1 Münster Richtung Dortmund zwischen dem Kreuz Münster Süd und Münster Hültrup. Da besteht gefahrlich eine ungesicherte Unfallstelle auf dem Standstreifen. Fahrt da bitte vorsichtig. Und wenn ihr sonst noch was gesehen haben solltet, Staus und Blitzer meldet ihr uns kostenlos unter 0800 15 15 105. Da was geht's. Gute Fahrt.
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0: Ja, ganz schön heiß heute und die ganze Woche. Nicht vergessen, viel trinken. Genießt den Montag.

0: Doch bislang richtig gut für die Deutschen bei der Fußball-WM und genauso gut soll es auch für euch laufen.
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1: Mit Sarah Heinz. Guten Tag. Morgen will die Rentenkommission ihre Empfehlungen offiziell an die Bundesregierung übergeben. Die Einzelheiten sind aber schon bekannt. Zum Beispiel schlägt die Kommission vor, das Rentenniveau durch eine neue Kapitalrente stabil zu halten. Ab 2028 muss laut Kommission ein Teil der Rentenbeiträge am Aktienmarkt angelegt werden. Mehr dazu von Thorsten Adolfs.
2: Damit das mit der Kapitalrente finanziell klappt, sollen wir in den nächsten Jahrzehnten schrittweise länger arbeiten, bevor wir in Rente gehen können. Und was auch kommen könnte, sind wohl weiter steigende Rentenbeiträge. Geplant ist außerdem das Ende der Rente mit 63 und die Kopplung des Renteneintrittsalters an die Lebenserwartung. Kritik daran kommt von den Gewerkschaften, den Linken, aber auch von den Jusos. Sie finden das sozial ungerecht. Juso-Chef Thürner sagte den Zeitungen der Funke Mediengruppe, die Lebenserwartung steige nicht für alle gleichermaßen. Wer mit 18 oder 19 auf dem Bau anfange oder in der Pflege schufte, arbeite in der Summe länger, lebe aber statistisch gesehen deutlich kürzer. Die Koalition will jetzt Tempo machen. Bis zur Sommerpause sollen neben der Rente auch der Arbeitsmarkt und die Einkommensteuer reformiert werden.
1: Danke, Thorsten, für die Infos. Mehr wichtige Meldungen jetzt im Überblick. Nach dem angekündigten Rücktritt des britischen Premierministers Starmer ist sein möglicher Nachfolger Burnham jetzt ins Londoner Unterhaus eingezogen. Noch ist aber nichts entschieden. Bis Anfang September soll die Nachfolge geregelt sein. Bis dahin will Starmer im Amt bleiben. Bei den Verhandlungen in der Schweiz haben sich die USA und der Iran auf einen Fahrplan für ein Friedensabkommen geeinigt. US-Vizepräsident Vance sprach von einer sehr guten Grundlage. Wie mit dem Atomwaffenprogramm im Iran umgegangen werden soll, bleibt laut Angaben des iranischen Außenministeriums aber größtenteils unklar. Die USA sollen zwar ihre Position klar gemacht haben, von Verhandlungen könne man in dem Punkt aber noch nicht sprechen. In Sachsen-Anhalt sorgt eine neue Regel in einem Strandbad gerade für Diskussionen. Menschen, die nach Ansicht der Betreiber nicht gut genug Deutsch sprechen, sollen dort nicht mehr eingelassen werden. Grund sei demnach die Sicherheit der Badegäste. Die Besucher müssten die Baderegeln verstehen, vor allem an heißen Tagen wie jetzt, wenn besonders viel los sei. Es ist eine schlechte Nachricht für die deutsche Fußballnationalmannschaft. Nico Schlotterbeck fällt für die kommenden Spiele aus. Beim 2:1 gegen die Elfenbeinküste hat er sich einen Innenbandriss im linken Sprunggelenk zugezogen. Mehr dazu von Thomas Bremser aus den USA.
3: Im Spiel gegen die Elfenbeinküste tritt sich Schlotterbeck nach 15 Minuten unglücklich selbst gegen das linke Bein. Er muss immer wieder behandelt werden, hält aber bis zur Halbzeit durch. Dann bleibt er in der Kabine. Bundestrainer Nagelsmann ahnt nach dem Spiel schon, dass es etwas Schlimmeres sein kann. Für den Abwehrchef von Borussia Dortmund wird jetzt Antonio Rüdiger in die Startelf rücken. Nachnominieren kann Nagelsmann niemanden mehr. Nach Lennart Kahl ist es schon das zweite vorzeitige WM-Aus für einen deutschen Spieler.
1: Danke für die Infos, Thomas. Und das waren die Nachrichten mit Sarah Heinz.
4: Jetzt das Wetter für Hamm. Wir sind mittendrin in der Sommerwoche. Jetzt gibt's das Vollprogramm Sonne und heute geht's damit los. Mit Sonne ohne Unterbrechung bei 29 Grad am selber Park. Das macht dann irgendwie direkt auch Lust, ins Becken da zu springen. Nachts bleibt's mit 18 Grad, aber dann doch recht warm. Morgen dreht das Thermometer dann nochmal auf. Bis zu 28 Grad sind drin und auch der Rest der Woche hält, was er heute schon verspricht. Täglich über 30 Grad sind geplant.
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4: Jetzt bei uns die aktuellen Blitzer. Die stehen auf der Kamener Straße bei Tempo 70, auf der Fangstraße bei 30 und auf dem Forsterhauser Weg ebenfalls bei 30. Sonst werden uns aktuell keine Staus oder Störungen gemeldet. Wenn ihr noch was gesehen haben solltet, dann ruft gerne kurz kostenlos durch unter der 0800 15 15 105. Los geht's, gute Fahrt.
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4: Die Hitze macht uns, glaube ich, alle gerade ein bisschen zu schaffen. Manchmal haben wir ja auch Glück, dann gibt es im Büro oder zu Hause auch eine Klimaanlage, mit der es sich dann doch ganz gut aushalten lässt. Die Kids in Hamm haben aber oft nicht so viel Glück. In den Schulen und Kitas ist es dann doch sehr heiß häufig. Ja, Schüler bekommen zumindest immer mal wieder hitzefrei ab mittags und die Kita-Kinder finden ihre ganz eigenen Wege, sich abzukühlen. Sprechen wir gleich mal drüber hier auf der Lippewelle. Kommt gut in den Feierabend.

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0: Madonna mit Frozen hier am Montag auf der Lippewelle.
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0: Es ist ganz schön heiß diese Woche. Also so heiß, dass ich fast sogar sagen würde, dass diese Temperaturen nicht mehr so richtig feierlich sind. Besonders in Kiddies macht das ja echt schnell zu schaffen. In Schulen und Kitas wird es eben schnell mal warm, weil es da auch keine Klimaanlage oder so gibt. Martina Osthorst ist Kita-Leitung des katholischen Kindergartens Lieb Frauen hier in Hamm und weiß, wie der Kita-Alltag aussieht, wenn es denn so heiß ist.
3: Wir gehen dann schon ganz früh nach draußen, trinken viel, machen auch Angebote, um den Kindern auch so ein bisschen zu zeigen, wie verhalten wir uns an solchen sonnigen und heißen Tagen, was ist gut für uns. Natürlich ist die Sonne auch für uns ganz wertvoll, aber sie kann auch schädigen. Und da machen wir auch immer so kleine Einheiten mit den Kindern, um zu vermitteln, was tun wir eigentlich, wenn die Sonne so intensiv scheint.
0: Ja, und die Kinder, die haben oft ganz eigene Ideen, wie sie sich abkühlen wollen.
3: Kinder, die schon mal in den Waschraum gehen, sich irgendwo eine Schüssel oder einen Becher holen, um Wasser nach draußen zu holen, um da dann eben halt, was weiß ich, das Matschbecken zu füllen und ihre Füße reinzustellen. Also die Kinder kommen schon selber auch auf ganz gute Ideen und wissen auch, glaube ich, die Verbindung Wasser kühlt, wenn es heiß ist.
0: Boah, Füße ins Matschbecken klingt erstmal irgendwie gar nicht so toll, finde ich, aber es kühlt wahrscheinlich total ab. Und dann, wenn die Füße erstmal drin sind, dann ist es wahrscheinlich auch richtig schön. Nach dem Hitzewochenende geht es weiter mit den heißen Temperaturen hier in Hamm. Freitag sind ja bis zu 37 Grad angekündigt. Samstag könnte sogar fast an die 40 ranrücken. Das wird dann schon echt muckelig. Das macht besonders Kindern zu schaffen. Gehört habt ihr es hier auf der Lippewelle. Aber zumindest sommerliche Musik, die habe ich für euch. Das ist Blue Lagoon mit Break My Stride hier auf der Lippewelle.
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0: Die Toten Hosen auf der Lippewelle mit neuer Musik, nur nach vorn heißt der Song. Von Sänger Campino hat ja heute auch Geburtstag. Da ist er aber nicht der Einzige. Auch der Wendler feiert heute wohl irgendwie für 54 wird er. Ich kann mir aber gar nicht vorstellen, dass sie unbedingt zusammen feiern wollen. Warum auch? Überhaupt, was macht der Wendler eigentlich?
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2: Ja, was macht eigentlich der Wendler? Die Jüngeren kennen ihn wahrscheinlich nur als den OnlyFans-Account-Manager seiner Frau. Aber bevor der komplett den Verstand verloren hat und nach Florida gegangen ist, um da als Zauberer an Tankstellen aufzutreten, hat der mal ziemlich erfolgreich Musik gemacht. Ja, Schlager. Sie liebt den DJ oder dann war da noch, dann war da hier von, das war Icke Hüftgold. Egal, also der hat richtig guten Schlager gemacht, da zuckt's auch direkt bei mir. Bin ja dreimaliger Disco-Fox-Hallenmeister auf dem 80. meiner Oma geworden. Also ich kann mehr als den Grundschritt, ja, und vergessen die Performance mit Tante Erna zu einem Bett im Kornfeld. Ein, zwei Tipp, Brezel, Körbchen, dann die Erna durch die Schiebetür. Am Ende gab's von der Jury 3x10 Punkte und eine Flasche Eierlikör. Einer der besten Abende meines Lebens. Worüber haben wir nochmal gesprochen? Ach ja, der Wendler. Ja, der ist bekloppt geworden. Und immer dran denken, Hebefiguren sind keine Kunst, das ist Physik. Also immer mit dem Orthopäden absprechen.
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0: Toby Romeo und You Not Us mit What It Feels Like hier auf der Lippewelle. Und wo wir schon beim Thema Fühlen sind, ich könnte von mir aus auch auf dieses Gefühl verzichten, dass das T-Shirt vor Schweiß am Rücken klebt. Die Woche wird's heiß hier in Hamm, macht das Beste draus und vergesst nicht viel zu trinken. Ich bin Robin Lindemann, schönen Montag wünsche ich euch.
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0: Es ist jetzt 5:30.
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2: Mit Dominik Pfeiffer einen schönen guten Tag. Der britische Premierminister Keir Starmer hat seinen Rücktritt angekündigt. Er reagiert damit auf anhaltend schwache Umfragewerte und zunehmenden Druck innerhalb der Labour-Partei. Bis feststeht, wer seinen Posten übernimmt, will Starmer sein Amt aber beibehalten. Als möglicher Nachfolger gilt sein parteiinterner Konkurrent Burnham, der seine Ambitionen auf die Regierungsführung erneut bekräftigt hat. Burnham hatte Starmer zuletzt vor allem wegen Kürzungen in der Sozialpolitik kritisiert und zählt aktuell zu den populärsten Gesichtern der Partei. Bundeskanzler Merz hat am Rande des Tages der offenen Tür der Bundesregierung angekündigt, mehrere Sozialprogramme zur Entlastung der Kommunen überprüfen zu lassen. Konkret sollen dabei unter anderem Jugendhilfe, die Eingliederungshilfe und der Unterhaltsvorschuss auf den Prüfstand kommen. Merz erklärte, man wolle schauen, ob die bestehenden Regelungen noch den ursprünglichen Zweck erfüllen und die kommunalen Haushalte stärker als bisher entlastet werden können. Im Hammer Hauptbahnhof hat die Bundespolizei einen 39 Jahre alten Mann vorläufig in Gewahrsam genommen. Auslöser war eine Auseinandersetzung, die am Freitagnachmittag durch die Videoüberwachung auffiel. Nach bisherigen Ermittlungen soll der Mann einen Bettler beleidigt und ihn anschließend mit Tritten gegen den Kopf verletzt haben. Das Opfer verlor dabei 2 Zähne, wie die Bundespolizei mitteilt. Gegen den Tatverdächtigen wird nun unter anderem wegen gefährlicher Körperverletzung und Beleidigung ermittelt. Der Fall steht im Kontext steigender sicherheitsrelevanter Vorfälle im NRW-Regionalverkehr. Laut aktuellem Sicherheitsbericht wurden dort im vergangenen Jahr über 20.000 Vorfälle registriert. Das ist ein Anstieg um rund 1.350 Fälle im Vergleich zum Vorjahr. Die Stadt Hamm will in den kommenden Jahren rund 41 Millionen Euro in die Digitalisierung seiner Schulen investieren. Das sieht der neue Medienentwicklungsplan bis 2030 vor, den die Ampel-Plus-Koalition vorgestellt hat. Kern des Konzepts ist, dass alle Schülerinnen und Schüler ab Klasse 7 ein eigenes digitales Endgerät erhalten sollen. Die Kosten dafür übernimmt die Stadt. Auch Kinder an Förderschulen werden komplett ausgestattet. Für Grundschulen sowie die Klassen 5 und 6 stehen dann Poolgeräte zur Verfügung. Nach Angaben der Koalition soll damit sichergestellt werden, dass digitale Bildung nicht vom Einkommen der Eltern abhängt. Zudem sollen die technische Infrastruktur und der IT-Support an den Schulen weiter ausgebaut werden. In den Freibädern in Hamm war am vergangenen Wochenende erneut viel los, wenn auch nicht ganz so stark wie am Pfingstwochenende. Wie die Stadtwerke jetzt mitteilen, kamen von Freitag bis Sonntag insgesamt fast 14.000 Besucher in die beiden Bäder. Davon entfielen mehr als 7.000 auf das Freibad Süd und knapp 6.500 auf das Freibad Seelbachpark. Besucherstärkster Tag war in beiden Anlagen der Samstag mit rund 33 Grad Celsius. Und auch fürs kommende Wochenende sind bislang Temperaturen von 30 bis 35 Grad vorhergesagt. Und das waren die Nachrichten mit Dominik Pfeiffer. 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
0: Jetzt das Wetter für Hamm. Und ihr habt's gehört, wer Sommer mag, hat diese Woche richtig viel Glück. Heute startet's mit strahlendem Sonnenschein und richtig viel Hitze in die Woche. Immerhin noch 29 Grad gibt's zum Beispiel gerade in Westhünen. Selbst nachts kühlt sich's kaum ab. Da gibt's dann immer noch 18 Grad am kältesten Punkt. Wird also eher so eine warme Fenster auf, aber hoffen, dass es doch ein kleines Lüftchen gibt. Nacht werden. Morgen bleibt dann die Sonne die Hauptrolle. Die Höchstwerte gehen dann bis auf 28 Grad hoch. Und der Rest der Woche sieht dann so aus, dass es viel Sonne gibt bei Temperaturen weit über 30 Grad.
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0: Jetzt noch bei uns die aktuellen Blitzer. Die stehen auf der Kamener Straße bei Tempo 70, auf der Fangstraße bei 30 und auf dem Forsterhauser Weg bei 30. Sonst werden uns aktuell aber keine Staus oder Störungen gemeldet. Wenn ihr noch was gesehen haben solltet, dann ruft gerne kurz kostenlos durch unter der 0800 15 1505. Da was geht's, gute Fahrt.
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0: Schönen Feierabend wünsche ich euch.

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0: Boah, das war aber auch nervenaufreibend bis zum Schluss am Samstagabend hier bei uns in Hamm beim zweiten Spiel der deutschen Nationalmannschaft gegen die Elfenbeinküste.
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0: Ja, und gute Nachrichten gab es ja dann nur dank des Treffers in der Nachspielzeit durch Dennis Undaf. Dann gab es einen 2:1 Sieg, immerhin. Gute Stimmung war natürlich trotzdem da in der Eishalle in Verriers. Und die Fans da haben auch die DFB-Elf kräftig angefeuert.
2: Definitiv mit Herz und Blut. Aufgeben zählt nicht. Also von daher denke ich mal positiv und dass wir das Spiel auf jeden Fall noch umdrehen werden.
3: Public Viewing hier auf jeden Fall. Zu Hause mit Freunden und ja, mit vollem Herzen auf jeden Fall. Ne?
4: Wir feuern sie an, indem wir aufstehen, indem wir springen, indem wir singen. Und indem wir ganz viel klatschen.
5: Ja, ich bin mit meinen Freunden hier und habe eine schöne Zeit. Und wenn irgendwas Spannendes passiert, dann feuere ich natürlich an und schreie so ein bisschen mit.
6: Ich schreie so laut mit, wie ich kann. Weil ich meine, was anderes bringt ja nicht viel von hier aus. Ne? Aber ich hoffe, die Jungs machen das. Und an sich sieht das zurzeit ganz gut aus. Wird schon, wa?
0: Ja, am Ende ist es ja auch gut ausgegangen für die deutsche Mannschaft. Damit ist das Team auch vorzeitig schon für die K.O.-Runde qualifiziert und trifft dann am Donnerstag im letzten Gruppenspiel auf Ecuador. Dann wieder mit Public Viewing in der Eishalle in Verriers.
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2: Mit Ralf Bosse. Frankreichs WM-Spiel gegen den Irak könnte heute Abend von den Wetterbedingungen beeinflusst werden. Für den Spieler Philadelphia werden Gewitter nicht ausgeschlossen. Vorhergesagt sind dazu auch starke Winde und Blitzschlag. Vereinzelt kann es auch zur Bildung von Tornados kommen, begleitet wird das Ganze von heftigen Regenfällen. Dadurch könnten sich Anpfiff oder Spielverlauf deutlich verzögern. Die Weltmeisterschaft wird ein weiteres Mal mit Diskussionen über Wetter und Spielbedingungen zu tun bekommen.
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3: Mit Sarah Heinz. Guten Abend. Die meisten Städte und Gemeinden stecken tief in den roten Zahlen, denn die Haushaltslöcher sind so groß wie noch nie. Heute findet unter dem Motto Kommunen am Limit ein bundesweiter Aktionstag statt, um auf die schwierige Lage aufmerksam zu machen. Thorsten Adolfs aus dem News-Team, was genau ist denn bei unseren Städten und Gemeinden los?
4: Also die finanzielle Lage der Kommunen ist flächendeckend dramatisch, so drückt es der Deutsche Städtetag aus. Und die Bertelsmann Stiftung hat dazu Zahlen. Sie hat ausgerechnet, dass sich bei Städten, Kreisen und Gemeinden im vergangenen Jahr ein Rekorddefizit von knapp 32 Milliarden Euro angehäuft hat. Die Gesamtverschuldung liegt mittlerweile bei fast 200 Milliarden Euro. Und besonders bitter, selbst in wirtschaftlich starken Regionen wie Bayern oder Baden-Württemberg sind die letzten Reserven mittlerweile komplett aufgebraucht. Die Folge ist, dass wichtige Investitionen in Straßen oder Schulen zurückgefahren werden müssen, weil das Geld schlicht nicht mehr reicht und auf der anderen Seite die Kosten für Personal und Soziales immer weiter steigen.
3: Und was heißt das für uns im Alltag und wie geht es jetzt weiter?
4: Das bedeutet, wenn das Geld knapp ist, dann sparen die Kommunen oft zuerst bei den sogenannten freiwilligen Leistungen, das heißt konkret Bibliotheken, Musikschulen, Volkshochschulen oder Angebote für Ehrenamtliche, die könnten bald noch stärker eingeschränkt werden oder sogar ganz wegfallen. Und damit die Infrastruktur nicht weiter verfällt, verlangen Städtetag, Landkreistag und der Städte- und Gemeindebund ein echtes Umdenken von Bund und Ländern. Mit Aktionen soll heute im ganzen Land auf die Probleme aufmerksam gemacht werden. Gefordert werden Soforthilfen und langfristige Reformen, damit die Kommunen auch in Zukunft handlungsfähig bleiben und die Angebote vor unserer Haustür bestehen bleiben.
3: Danke, Thorsten. Mehr wichtige Meldungen sind das jetzt im Überblick. Die EU will mehr gegen Kindesmissbrauch im Netz tun. Dafür hat sie sich jetzt auf neue Straftatbestände geeinigt. Zum Beispiel soll jetzt sogenanntes Grooming strafbar sein. Damit ist der gezielte Kontaktversuch gemeint, sich online das Vertrauen von Minderjährigen zu erschleichen mit dem Ziel des sexuellen Übergriffs. An deutschen Schulen gibt es immer mehr Fälle von Gewalt und Mobbing. Die Gewerkschaft Erziehung und Wissenschaft fordert deswegen unter anderem, die Schulsozialarbeit auszubauen, damit Konflikte gar nicht erst eskalieren können und Schulen wieder zu einem Schutzraum für Schülerinnen und Schüler werden. Beim Public Viewing in einer Duisburger Gaststätte hat die Aufschrift eines Fantrikots für Polizeiermittlungen gesorgt. Es geht demnach um den Schriftzug Führer zusammen mit der Zahl 44. Laut Polizeisprecherin gehe es damit um die Verwendung von Kennzeichen verfassungswidriger Organisationen. Es werde jetzt intensiv nach dem Mann gesucht. Obwohl die Rentenkommission empfiehlt, dass wir besser länger arbeiten sollten, zeigt eine neue Umfrage jetzt, dass viele genau das Gegenteil wollen. Mehr als die Hälfte der Beschäftigten ab 50 Jahren denkt laut einer Umfrage für den aktuellen DAK-Gesundheitsreport darüber nach, früher in Rente zu gehen. Als Hauptgrund nennen die Betroffenen den Punkt Gesundheit. Viele wollen lieber dann in den Ruhestand, wenn sie sich noch gesundheitlich fit fühlen oder bevor sich der körperliche Zustand weiter verschlechtere. Und das waren die Nachrichten mit Sarah Heinz.
5: Das Wetter. Jo, da passiert nicht viel beim Wetter. Es ist und es bleibt heiß. In der kommenden Nacht wird es aber nochmal angenehm. Die Werte gehen zurück auf 19 bis 15 Grad. Kann man nochmal durchlüften. Morgen wird es dann wieder heiß mit 30 bis 33 Grad. Dazu wieder nur wenige Wolken am Himmel. Mittwoch dasselbe Spiel, dann sogar bis 39 Grad.
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5: Der Feierabendverkehr rollt. Hier kommen die Staus ab. 8 Minuten Zeitverzug. A1 Dortmund Richtung Köln zwischen Kreuz Leverkusen und Köln-Niel. 4 Kilometer, eine Viertelstunde plus. A2 Oberhausen Richtung Dortmund zwischen Kreuz Oberhausen und Königshardt. 2 Kilometer, 8 Minuten plus. Die A3 Oberhausen-Arnheim zwischen Oberhausen-Holten und Kreuz Oberhausen. 2 Kilometer, auch 8 Minuten. A4 Köln-Aachen zwischen Dreieck Heumer und Kreuz Köln-Süd. 3 Kilometer, auch 8 Minuten plus. Die A43 Wuppertal nach Recklinghausen zwischen Kreuz Bochum und Herne-Eickel 4 Kilometer, 27 Minuten plus. Und A46 Briedern in Richtung Arnsberg-Neheim zwischen Hüsten und Neheim 3 Kilometer Stau, seid ihr in 8 Minuten durch. Gute Fahrt!
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5: Mit Markus Steinacker und ich habe einen Hitzetipp bekommen von einem Spanier. Der sagte zu mir, Steini, du musst nicht die Hitze bekämpfen, du musst einfach dein Leben drumherum organisieren. Habe ich gemacht, ich arbeite diese Woche nur abends, hier im Schatten, im Studio, also wenn man das, was ich hier mache, überhaupt Arbeit nennen möchte. The Connells habe ich jetzt für euch und die hören sich definitiv nicht nach Arbeit an. Nach einem chilligen Abend. 74, 75, einen schönen Montagabend euch.

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0: Also ich kann die Menschen nicht verstehen, die sagen, es ist zu heiß. Ich persönlich habe mein Dachgeschoss jetzt untervermietet an eine Metallgießerei.
2: Zugegeben ist aber jetzt ja nicht nur heiß, es ist ja schweineheiß.
0: Und die gute Laune ist da in Form von Laura Potting.
2: Ich
0: Hallo.
2: Bin für dich da. So. Ja. Aber du hast messerscharf kombiniert. Es ist heiß die ganze Woche bei uns in NRW. Heute Nacht muss man aber sagen, ein bisschen kühler, zumindest 19 bis 15 Grad nur noch.
0: Das ist geil, kannst du mal durchlüften. Ja. Aber morgen dann sogar noch eine Schippe obendrauf. Ne?
2: Ja, viel Sonne, morgen trocken und dann 33 Grad und der Mittwoch, der wird dann noch heißer. Da kratzen wir dann fast an der 40 Grad Marke und Donnerstag, kannst du mal raten, wird es
0: heißer?
2: Ah, nein, aber zumindest heiß.
0: Ja, okay. Also viel trinken, in den Schatten gehen ist klar. Und wenn du rausgehen musst, dann schön eincremen. Ne? Irgendeine Sonnencreme aus dem letzten Sommerurlaub fliegt ja bestimmt noch zu Hause rum. Ne?
2: Alarm! Alarm! Obacht, hier lauert Gefahr.
0: Und Laura hat auch schon ein bisschen zu lange in der Sonne gestanden, glaube ich.
2: Das ist absolut korrekt.
0: Ja.
2: Nee, aber ihr wisst bestimmt schon, ich sage das trotzdem nochmal zur Sicherheit. Sonnencreme kann tatsächlich ablaufen, muss aber nicht. Also wenn ihr zum Beispiel noch eine ungeöffnete Tube habt, die hält sich in der Regel so 2-3 Jahre. Wenn ihr die an einem kühlen, dunklen Ort aufbewahrt und nicht irgendwie bei 1000 Grad auf dem Balkon durchgart. Bei einer geöffneten Sonnencreme ist das anders, da verkürzt sich die Haltbarkeit. Normalerweise findet ihr da auf der Rückseite so einen Hinweis wie 12M. Das bedeutet dann, dass das Produkt nach dem Öffnen noch 12 Monate haltbar ist. Und ansonsten gibt es aber auch Anzeichen, wenn eine Sonnencreme um ist, wenn sie nicht mehr gut riecht, sich verfärbt, kennen wir auch von anderen Dingen, oder sich die Konsistenz verändert, dann solltet ihr das Zeug weghauen.
0: Ja, da gilt dasselbe wie beim Frischkäse. Ne? Apropos Kühlschrank, dass wir uns nicht einfach mit den seit 10 Jahren geöffneten Grillsoßen in unserem Kühlschrank einreiben können, das ist schade, ne?
2: Kannst du schon, ich weiß noch nicht, ob es bei Sonnenbrand hilft, aber ich würde es mir angucken.
0: Die Wespen freuen sich auf jeden Fall.
3: Es reibt sich mit der Lotion ein.
0: Oh je. Machen wir schnell Sommermusik an für euch. Hier kommt Sean Paul, Get Busy. Shake.

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1: Mit Dominik Pfeiffer einen schönen guten Abend. Der britische Premierminister Keir Starmer hat seinen Rücktritt angekündigt. Er reagiert damit auf anhaltend schwache Umfragewerte und zunehmenden Druck innerhalb der Labour-Partei. Bis feststeht, wer seinen Posten übernimmt, will Starmer sein Amt aber beibehalten. Als möglicher Nachfolger gilt sein parteiinterner Konkurrent Burnham, der seine Ambitionen auf die Regierungsführung erneut bekräftigt hat. Burnham hatte Starmer zuletzt vor allem wegen Kürzungen in der Sozialpolitik kritisiert und zählt aktuell zu den populärsten Gesichtern der Partei. Bundeskanzler Merz hat am Rande des Tages der offenen Tür der Bundesregierung angekündigt, mehrere Sozialprogramme zur Entlastung der Kommunen überprüfen zu lassen. Konkret sollen dabei unter anderem Jugendhilfe, die Eingliederungshilfe und der Unterhaltsvorschuss auf den Prüfstand kommen. Merz erklärte, man wolle schauen, ob die bestehenden Regelungen noch den ursprünglichen Zweck erfüllen und die kommunalen Haushalte stärker als bisher entlastet werden können. Im Hammer Hauptbahnhof hat die Bundespolizei einen 39 Jahre alten Mann vorläufig in Gewahrsam genommen. Auslöser war eine Auseinandersetzung, die am Freitagnachmittag durch die Videoüberwachung auffiel. Nach bisherigen Ermittlungen soll der Mann einen Bettler beleidigt und ihn anschließend mit Tritten gegen den Kopf verletzt haben. Das Opfer verlor dabei zwei Zähne, wie die Bundespolizei mitteilt. Gegen den Tatverdächtigen wird nun unter anderem wegen gefährlicher Körperverletzung und Beleidigung ermittelt. Der Fall steht im Kontext steigender sicherheitsrelevanter Vorfälle im NRW-Regionalverkehr. Laut aktuellem Sicherheitsbericht wurden dort im vergangenen Jahr über 20.000 Vorfälle registriert. Das ist ein Anstieg um rund 1.350 Fälle im Vergleich zum Vorjahr. Die Stadt Hamm will in den kommenden Jahren rund 41 Millionen Euro in die Digitalisierung seiner Schulen investieren. Das sieht der neue Medienentwicklungsplan bis 2030 vor, den die Ampel-Plus-Koalition vorgestellt hat. Kern des Konzepts ist, dass alle Schülerinnen und Schüler ab Klasse 7 ein eigenes digitales Endgerät erhalten sollen. Die Kosten dafür übernimmt die Stadt. Auch Kinder an Förderschulen werden komplett ausgestattet. Für Grundschulen sowie die Klassen 5 und 6 stehen dann Poolgeräte zur Verfügung. Nach Angaben der Koalition soll damit sichergestellt werden, dass digitale Bildung nicht vom Einkommen der Eltern abhängt. Zudem sollen die technische Infrastruktur und der IT-Support an den Schulen weiter ausgebaut werden. In den Freibädern in Hamm war am vergangenen Wochenende erneut viel los, wenn auch nicht ganz so stark wie am Pfingstwochenende. Wie die Stadtwerke jetzt mitteilen, kamen von Freitag bis Sonntag insgesamt fast 14.000 Besucher in die beiden Bäder. Davon entfielen mehr als 7.000 auf das Freibad Süd und knapp 6.500 auf das Freibad Seelbachpark. Besucherstärkster Tag war in beiden Anlagen der Samstag mit rund 33 Grad Celsius. Und auch fürs kommende Wochenende sind bislang Temperaturen von 30 bis 35 Grad vorhergesagt. Und das waren die Nachrichten mit Dominik Pfeiffer. 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
2: Das Wetter. Ja, das ist und bleibt eine heiße Kiste. Nach den heute rund 30 Grad geht's morgen rauf auf bis 33, am Mittwoch sogar bis 39. Es bleibt auch entsprechend meistens sonnig, nur ab und zu sind ein paar dicke Wolken mal dabei. Diese Nacht wird meistens sternenklar und von den Temperaturen her noch sehr angenehm. Es kühlt runter auf unter 20 Grad.
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2: Es staut sich noch auf der A1 Köln Richtung Euskirchen zwischen Hürth und Dreieck Erftal. 2 Kilometer, 12 Minuten plus. Auf der A2 Oberhausen Richtung Dortmund zwischen Kreuz Oberhausen und Königshardt. 1 Kilometer, 2 Minuten. A4 Köln-Aachen zwischen Kreuz Gremberg und Kreuz Köln Süd. 2 Kilometer, 4 Minuten. A44 Aachen Richtung Mönchengladbach zwischen Bruchweiden und Alsdorf. 1 Kilometer, noch 27 Minuten plus. Die A46 Brilon Richtung Arnsberg-Neheim zwischen Neheim Süd und Neheim 1 Kilometer, 7 Minuten plus. Und A562 Bonn-Rheinaue Richtung Bonn-Ost zwischen Rheinaue und Ramersdorf. 1 Kilometer Stau, 2 Minuten extra. Kommt gut durch.
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2: Mit Markus Steinacker und was geht heute bei der WM? Wir gucken gleich mal rüber über den großen Teich mit Kollege Ralf Bosse. Euch einen schönen, entspannten Montagabend.

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0: Bei der Fußball-WM stehen heute Abend zwei weitere Spiele mit prominenter Beteiligung auf dem Programm. Sowohl Argentinien als auch Frankreich wollen den nächsten Schritt Richtung 16. Finale machen.
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0: Kollege Ralf Bosse in unserem WM-Studio, was erwartet uns im Spiel der Argentinier?
2: Argentinien trifft auf Österreich und steht unter Erfolgsdruck. Die Südamerikaner gelten als einer der großen Titelfavoriten und wollen ihre Ambitionen mit einem überzeugenden Auftritt untermauern. Österreich hat jedoch bereits mehrfach bewiesen, dass die Mannschaft gegen spielstarke Gegner mithalten kann. Die Argentinier gehen deshalb zwar als Favorit ins Spiel, dürften aber deutlich mehr gefordert werden als Frankreich gegen den Irak. Für beide Teams gilt, der Sieger hat den Einzug in die K.O.-Runde geschafft.
0: Ja, du hast es gerade schon angesprochen, Frankreich, Irak, die spielen dann später auch noch.
2: Frankreich geht gegen den Irak als klarer Favorit in die Partie. Die Franzosen verfügen über deutlich mehr individuelle Qualität und könnten mit einem Sieg bereits wichtige Weichen für den Gruppensieg stellen. Allerdings hat die WM bisher gezeigt, dass vermeintliche Außenseiter durchaus unangenehm werden können. Der Irak braucht nach dem Auftaktspiel dringend Punkte und dürfte deshalb vor allem auf eine kompakte Defensive und schnelle Konter setzen. Alles andere als ein französischer Sieg wäre aber eine Überraschung. Dann wäre sogar die K.O.-Runde erreicht.
0: Allerdings könnte das Wetter der ganzen Nummer auch noch einen Strich durch die Rechnung machen. Für den Spielort Philadelphia werden Gewitter nicht ausgeschlossen. Auch starke Winde und Blitzschlag sind da angekündigt. Vereinzelt kann es zur Bildung von Tornados kommen. Also mal abwarten, ob und wann das Spiel stattfindet. Hört ihr dann hier bei uns. Also Argentinien, Österreich um 19 Uhr in Dallas und dann gegebenenfalls um 23 Uhr Frankreich, Irak in Philly.
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1: Mit Sarah Heinz, guten Abend. Die EU verschärft den Kampf gegen Kindesmissbrauch im Internet. Unterhändler des Europaparlaments und der Mitgliedstaaten haben sich auf neue Regeln geeinigt. Malte Albrecht aus dem News-Team, was soll sich denn genau ändern?
2: Also die EU passt ihre Richtlinie an das digitale Zeitalter an. Neu unter Strafe gestellt wird zum Beispiel das sogenannte Grooming. Dabei nehmen Täter gezielt über das Internet Kontakt zu Kindern auf, um sexuellen Missbrauch vorzubereiten. Strafbar wird auch für Livestreams zu bezahlen, in denen sexueller Kindesmissbrauch gezeigt wird. Gleiches gilt für die Erpressung von Kindern mit intimen Fotos. Neu sind außerdem Regeln zur künstlichen Intelligenz. Wer KI-Systeme so programmiert oder verändert, dass sie Deepfakes, also gefälschtes Missbrauchsmaterial erzeugen, macht sich in Zukunft strafbar.
1: Und was heißt das für die Strafverfolgung und den Opferschutz?
2: Für mehrere Delikte werden die Mindeststrafen angehoben und außerdem werden die Verjährungsfristen verlängert. Das ist besonders wichtig für die Opfer, die ja oft erst viele Jahre später über die Taten sprechen können. Bei Vergewaltigung oder Zwangsprostitution von Kindern haben Ermittler künftig bis zu 32 Jahre Zeit für die Strafverfolgung, nachdem das Opfer volljährig geworden ist. EU-Innenkommissar Brunner sagte, die neue Richtlinie liefere einen Schutz, der mit der Welt Schritt halte. Die Einigung muss noch vom Europaparlament und den Mitgliedstaaten bestätigt werden, aber das gilt als Formsache.
1: Malte, danke für die Infos. Mehr wichtige Meldungen sind das jetzt im Überblick. Die Rentenkommission wehrt sich gegen die Kritik von vielen Seiten. Man müsse aufs Gesamtkonzept schauen. Der Auftrag sei gewesen, eine lebensstandardsichernde Rente für niedrige und mittlere Einkommen sicherzustellen, die auf Dauer bezahlbar sei. Und das sei gelungen, hieß es. Fast jeden zweiten Mieter in Deutschland belasten die Kosten fürs Wohnen. Laut einer aktuellen Allensbach-Umfrage würden viele Mieter immer länger an ihren alten Wohnungen festhalten, offenbar aus Angst vor teureren neuen Mietverträgen, so die Studienmacher. Inzwischen bleibt ein Mieter im Schnitt 18 Jahre lang in seiner Mietwohnung. In Wuppertal ist ein zweijähriges Kind aus einem der oberen Stockwerke eines Mehrfamilienhauses gestürzt und gestorben. Laut Polizei konnte es noch schwer verletzt ins Krankenhaus gebracht werden. Dort erlag es dann aber seinen Verletzungen. Wie es zum Sturz gekommen ist, ist aktuell noch unklar. Hinweise auf eine Straftat gibt es laut Polizei bisher aber nicht. Wegen der Hitze kühlen sich viele von uns an Seen oder auch Flüssen ab. Die DLRG hat hier nochmal zu besonderer Vorsicht gemahnt. Alleine von Freitag bis Sonntag wurden bundesweit 6 Badetote registriert. 2 Unglücke davon sind bei uns in NRW passiert, im Rhein-Herne-Kanal in Gelsenkirchen und in einem Baggersee in Kleve. Die Opfer waren überwiegend junge Männer zwischen 16 und 29 Jahren. Vor allem Männer würden beim Baden oft ihre Kräfte überschätzen und unnötige Risiken eingehen, heißt es. Die DLRG empfiehlt deshalb, nur an bewachten Badestellen schwimmen zu gehen, nach Möglichkeit nicht alleine ins Wasser zu steigen und sich vor dem Baden erst abzukühlen. Und das waren die Nachrichten mit Sarah Heinz.
3: Das Wetter. Diese Nacht können wir nochmal gut durchlüften. Die Werte gehen auf 19 bis 15 Grad zurück. Morgen ist es dann so wie heute. Die Sonne brennt runter. Es gibt ein paar dicke Wolken. Aber es heizt sich dann nochmal mehr auf. Morgen sind Höchstwerte zwischen 30 und 33 Grad drin. Am Mittwoch sogar bis zu 39.
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3: Bisschen was haben wir noch hier zum kurz nach 7. Die A1 Münster-Dortmund zwischen Kreuz Münster Süd und Hiltrup. 1 Kilometer, 3 Minuten plus. Die A1 Köln-Euskirchen zwischen Hürth und Dreieck Erftal 3 Kilometer Stau, 17 Minuten plus. Die 44 Aachen Richtung Mönchengladbach zwischen Bruchweiden und Alsdorf 1 Kilometer Stau, eine halbe Stunde plus. Und die 55 in Richtung Köln zwischen Rodenkirchen und Kreuz Köln Süd 1 Kilometer und 4 Minuten plus. Gute Fahrt!
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3: Bei den Temperaturen haut sogar fast dem Atze den Mini-Pli vom Kopf. Die feinste Dauerwelle macht da auch fast schon schlapp, war nur fast. Lachen können wir trotzdem noch oder zumindest laut schmunzeln. Was eine Woche. Atze Schröder zur Hitze, gleich hier bei mir. Ich bin Markus Steinacker. Schönen Abend euch.

0: cooles Ding. Ne Gentleman und Michael Patrick Kelly mit Wildfire bei uns. Also der Song ist cool. Bitte keinen Waldbrand hier, kein Wildfire bei uns diesen Sommer. Es ist extrem heiß und es geht ja sogar noch weiter. Und der Sommer ist da, aber Atze und seine Tipps zum Glück auch.
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3: Ja, nee, ist klar.
4: Bah, ist das warm geworden, oder? Ganz ehrlich, schwitzt ihr auch so? Wie heiß will das denn werden? Hä? 34, 35, 36 Grad, wer bietet mehr? Ja, ist das denn noch Wetter oder ist das schon eine Hitzeauktion? Jetzt wissen wir auch mal, wie sich so ein halbes Hähnchen fühlt im Frau-Holle-Grill. Und dem halben Hähnchen geht es noch besser als uns, weil die andere Hälfte liegt ja noch im Kühlschrank. Da versuche ich gleich auch mal reinzukommen. Ja, was denn? Wenigstens mal die Füße ins Gemüsefach stecken. Ich rufe nachher mal bei Sixt an und frage, ob die mir einen Bofrost-Lieferwagen leihen können. Ja, was denn? Man muss pfiffig sein bei dem Wetter, bevor einem das Hirn wegschmilzt. Warum denn nicht mal das Public Viewing in die Eishalle verlegen? Ja, da kommt außer mir auch mal wieder keiner drauf. Ja, bitte, gern geschehen. Ihr merkt, Hochsommer will organisiert sein. Erste Regel. Immer kühle Plätze suchen. Zur Not einfach mal auf die Sonnenbank. Schön eine halbe Stunde abkühlen. Das wirkt Wunder, ja, und man wird auch noch braun. Zweitens, viel trinken, mindestens 3 Liter am Tag. Ja, und zwischendurch auch ruhig mal ein Wasser. Und drittens, gelassen bleiben. Streng nach dem Motto, Sommer ist, wenn die Klobrille mit dir aufsteht.
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0: Das Wetter.
1: Wer eine Kellerwohnung hat, ist jetzt fein raus. Es wird nämlich noch heißer in den nächsten Tagen. Also nach einer kühlen und sternklaren Nacht. Die Werte sinken auf 15 bis 19 Grad. Morgen geht's rauf bis auf 33, am Mittwoch sogar bis auf 39. Dazu das gewohnte Bild. Viel blauer Himmel, viel Sonne, vereinzelt so ein paar dicke Quellwolken.
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1: Noch ein klein bisschen was um jetzt 7:30. Da haben wir die A1 Köln Richtung Euskirchen zwischen Hürth und Dreieck Erftal. 3 Kilometer, eine Viertelstunde plus. Die A44 Aachen Richtung Mönchengladbach zwischen Bruchweiden und Alsdorf. 1 Kilometer Stau, 19 Minuten plus. Und die A555 von Bonn in Richtung Köln zwischen Rodenkirchen und Kreuz Süd. 1 Kilometer, seid ihr in 3 Minuten durch. Gute Fahrt.
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1: Markus Steinacker hier und ein riesen fettes Dankeschön an die Erfinder des Oberheim OBXA. Ist ein Synthesizer, Musikinstrument. Nicht irgendeins. Das ist das Gerät, mit dem Van Halen einen legendären Song eingespielt haben, nämlich den hier. Jump. Der geilste Song der 80er, oder? Schönen Abend.

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0: Es ist die wohl ungewöhnlichste Rekrutierung eines Nationalspielers bei dieser WM.
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0: Roberto Lopez ist bei dieser WM dabei, weil er bei Social Media war. Kollege Kevin Zimmer hat die Geschichte, die beinahe ohne Happy End ausgegangen wäre.
2: Bei uns läuft noch alles klassisch. Bundestrainer Julian Nagelsmann beobachtet deutsche Spieler. Gefallen sie ihm? Glaubt er, dass die in die Nationalmannschaft sollten? Ruft er sie an und spricht persönlich mit ihm. Danach weiß man, ob man Nationalspieler ist. Beim WM-Teilnehmer Kap Verden lief es anscheinend anders. Der Star der Mannschaft ist Roberto Lopez. Der ist in Irland geboren, spielt dort in der Profiliga für die Shamrock Rovers. Sein Papa kommt aber eben aus Kap Verden. Während eines Uni-Projekts musste Roberto Lopez sich ein LinkedIn-Profil anlegen. Ein Social-Media-Netzwerk, wo es vor allen Dingen um Business-Kontakte geht. Er vernetzte sich mit ein paar anderen Profispielern und plötzlich bekam er eine E-Mail, erzählt er hier im irischen Fernsehen.
3: Eines Tages meldete sich der Trainer von Kap Verden bei mir auf Portugiesisch, das ich bis dahin noch gar nicht sprach. Es sah aus wie eine Spam-Mail oder so eine Welcome-Mail, die bei LinkedIn öfter mal so verschickt wird, wenn du neu bist. Ich habe das einfach ignoriert.
2: Er ging weiter zur Uni, spielte weiter Fußball, aber 9 Monate später kam wieder eine Nachricht über das Netzwerk. Diesmal hat er sie verstanden.
3: Glücklicherweise meldete er sich 9 Monate später nochmal, dann auf Englisch, und er fragte nach, was ich von seinem Angebot halten würde. Ich machte dann das, was ich schon am Anfang hätte tun sollen. Ich ließ die erste Nachricht bei Google übersetzen und da stand: Wir suchen neue Spieler für unser Team. Roberto, wir wollen dich. Was sagst du? Ja, und dann habe ich ganz schnell zurückgeschrieben, dass ich gerne dabei wäre.
2: Rekrutiert über LinkedIn. Und vor allen Dingen, sein Papa ist jetzt stolz, dass Roberto für Kap Verden bei der WM dabei ist. Also besser mal die Nachrichten gut kontrollieren. Vielleicht gibt es eine Einladung zur Nationalmannschaft.
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1: Ich bin Jan-Henner Reitze. Erst morgen werden die Reformpläne der Rentenkommission offiziell an die Bundesregierung übergeben. Doch schon jetzt gibt es Diskussionen, Lob und Kritik. Ein Knackpunkt, der Vorschlag, das Rentenalter in den kommenden Jahrzehnten schrittweise anzuheben.
2: Noch länger arbeiten, völlig ungerecht, sagen Kritiker. Tenor, ein Professor könne das vielleicht, ein Fliesenleger nicht. Hintergrund: nach dem aktuellen Vorschlag soll die sogenannte Rente mit 63 wegfallen und ein Teil der Rentenbeiträge soll künftig am Aktienmarkt angelegt werden. Das finden die Grünen gar nicht so schlecht, fordern nun aber vor allem von der Regierung schnell Klarheit. Alles andere sorge nur für Verunsicherung. Claudia Wächter, Nachrichtenredaktion.
1: Die USA setzen Sanktionen gegen den Iran vorübergehend aus und begründen das mit produktiven Gesprächen über eine Lösung des Konflikts mit Teheran. Die Entscheidung könnte dem Iran Milliarden an Einnahmen bringen und zu weiterer Entspannung in Sachen Spritpreise führen.
3: Die gelockerten Sanktionen betreffen vor allem den Verkauf und Export von iranischem Öl. Die USA wollen damit vor allem die Energiemärkte beruhigen. Die jüngsten Verhandlungen mit dem Iran werden als produktiv beschrieben. Teheran habe freie Schifffahrt durch die Straße von Hormuz versprochen und gewähre auch Inspekteuren der Internationalen Atomenergiebehörde Zugang, hieß es. Dem Iran werden bei weiteren Zugeständnissen weitere wirtschaftliche Vorteile versprochen. Die Verhandlungen in der Schweiz dauern an. Tina Eck, USA.
1: Wegen eines Waldbrandes in Griechenland ist ein Abschnitt der Autobahn zwischen der Hauptstadt Athen und Thessaloniki gesperrt worden. Rauch behindert die Sicht. Auch Löschflugzeuge und Hubschrauber sind im Einsatz, um die Brände einzudämmen. Und zum Fußball. Für Nico Schlotterbeck ist die WM zu Ende. Er hat sich beim 2:1 der deutschen Nationalmannschaft gegen die Elfenbeinküste einen Bänderriss zugezogen. Schlotterbeck fehlt damit auch im abschließenden Gruppenspiel der deutschen Mannschaft am Donnerstag gegen Ecuador. Und in der Bundesliga wird Martin de Michelis Trainer von RB Leipzig und damit Nachfolger von Ole Werner, der nach internen Differenzen nach dem Saisonende gehen musste. De Michelis war als Spieler lange beim FC Bayern München unter Vertrag und als Trainer zuletzt auf Mallorca tätig. Das waren die Nachrichten mit Jan-Henner Reitze.
4: Das Wetter. Jo, da passiert nicht viel beim Wetter. Es ist und es bleibt heiß. In der kommenden Nacht wird es aber nochmal angenehm. Die Werte gehen zurück auf 19 bis 15 Grad. Kann man nochmal durchlüften. Morgen wird es dann wieder heiß mit 30 bis 33 Grad. Dazu wieder nur wenige Wolken am Himmel. Mittwoch dasselbe Spiel, dann sogar bis 39 Grad.
5: NRW Verkehr.
4: Da haben wir jetzt noch die A1 Osnabrück Richtung Münster. Zwischen Flughafen Münster-Osnabrück und Greven. 1 Kilometer Stau, 3 Minuten plus. Und die A46 Brilon Richtung Arnsberg-Neheim. Zwischen Neheim Süd und Neheim 1 Kilometer, 7 Minuten extra. Kommt gut durch.
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4: Weltmeistertitel. Wir brauchten sowas. 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Am Kicker. Gleich mehr dazu. Ich bin Markus Steinacker und sehe mit Kappe genauso aus wie er hier. Mark Forster.

0: Die neue von Taylor. I knew it, I knew you. Das läuft doch bislang richtig gut für die Deutschen hier bei der Fußball-WM. Und genauso soll es für euch auch laufen.
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0: Und extra Sommermusik habe ich auch noch für euch im Angebot. Outcast, bitte einmal durchzählen zum Hey Ja. 1, 2.

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0: Das Wetter.
1: Ja, das ist und bleibt eine heiße Kiste. Nach den heute rund 30 Grad geht es morgen rauf auf bis 33, am Mittwoch sogar bis 39. Es bleibt auch entsprechend meistens sonnig, nur ab und zu sind ein paar dicke Wolken mal dabei. Diese Nacht wird meistens sternenklar und von den Temperaturen her noch sehr angenehm. Es kühlt runter auf unter 20 Grad.
0: NRW Verkehr.
1: 8:30 und es staut sich noch auf der A1 Osnabrück Richtung Münster. Zwischen Flughafen Münster-Osnabrück und Greven 1 Kilometer, 4 Minuten plus. Und auf der A44 Kassel Richtung Dortmund zwischen Soest-Ost und Soest 1 Kilometer, 11 Minuten plus. Gute Fahrt.
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1: Ein Rudi Völler. Es gibt nur ein Rudi Völler? Nee, das ist falsch. Es gibt einen Doppelgänger. Christoph, der ist mit seinen Kumpels bei der WM in Amerika mit dabei, verkleidet als Fußballlegenden. Hören wir gleich. Ich bin Markus Steinacker. Also der eine aus dem Radio.

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0: Ja Mensch, da ist sie doch, die WM-Stimmung.
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0: Deutschland hat am Wochenende gegen die Elfenbeinküste den Sprung in die K.O.-Runde geschafft. Gespielt wurde in Toronto und da waren auch Fans hier aus NRW am Start. Mittendrin die selbsternannte Legendentruppe aus Höxter. Die waren alle als deutsche Fußballlegenden verkleidet.
2: Also mein Name ist Steffen und ich stelle Helmut Schön dar.
3: Ich bin Christoph und ich stelle Rudi Völler dar.
4: Ich bin Manuel und ich bin der Franz.
5: Ich bin der Markus und ich bin der Gerd Paul Breitmüller. Eine Kombination aus Gerd Müller und Paul Breitner.
0: Ist klar. Die Freunde begleiten das deutsche Team tatsächlich schon seit Jahren zu allen wichtigen Spielen.
2: Von Bayern kam die Idee, dass wir uns vielleicht auch ein kleines Motto aneignen könnten. Und das Motto ist die Legenden, die deutschen Legenden. Und da haben wir mit unserer Fünfergruppe, die wir sind, hat sich jeder einen Charakter ausgesucht. Rudi Völler lag auf der Hand, weil man hat mir gesagt, ich hätte seine Nase. Ich habe ihn in der Tat auch vor 4-5 Wochen getroffen. Er sagte mir dann, er hätte gerne auch noch so viele Haare, wie ich habe. Aber ich sage, du bist ja auch ein bisschen älter jetzt leider als ich.
0: Wie geil ist das? Ja gut, für Rudi Völler und Co. geht's jetzt weiter nach New York zum dritten Gruppenspiel. Donnerstag, 22 Uhr, geht's gegen Ecuador. Anbrennen kann dabei nichts mehr. Deutschland ist Gruppensieger und steht im 16. Finale der WM. Haben wir natürlich auch im Blick für euch.
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1: Ich bin Jan-Henner Reitzer. Die Rentenkommission übergibt ihre Reformvorschläge erst morgen offiziell an die Bundesregierung. Diskussionen um die Ideen gibt es jetzt schon. Kritik kommt zum Beispiel von Gewerkschaften an der Idee, das Rentenalter in den nächsten Jahrzehnten schrittweise anzuheben. Ein weiterer Vorschlag, Altersteilzeit soll nicht mehr ab 55, sondern erst ab 58 beginnen können und die Möglichkeit blockweise noch voll und dann gar nicht mehr zu arbeiten wegfallen. Kritik gibt es auch schon am Vorschlag einer Kapitalrente, also Geld vom Einkommen verpflichtend am Aktienmarkt fürs Alter zurücklegen zu müssen. Großbritanniens Premierminister Keir Starmer hat seinen Rücktritt angekündigt. Ein Nachfolger steht schon bereit, noch sind aber Details offen, wie es weitergeht.
2: Der ehemalige Bürgermeister von Manchester, Andy Burnham, gilt als aussichtsreichster Kandidat auf die Nachfolge von Starmer. Das Bewerbungsverfahren beginnt am 9. Juli. Um ins Rennen zu gehen, braucht man eine Unterstützung von mindestens 20% der Labour-Abgeordneten und Nominierungen aus der Partei und von Gewerkschaften. Bleibt Burnham der einzige Kandidat, könnte er schon im Juli Parteichef werden. König Charles III. Würde ihn dann formell mit der Regierungsbildung beauftragen. Gibt es weitere Bewerber, entscheidet eine Mitgliederabstimmung bis Anfang September. Aus London, Philipp Detlefs.
1: Viele Menschen in Deutschland empfinden ihre Mietkosten als hoch, das zeigt eine Allensbach-Umfrage. Gut jeder zweite befragte Mieter spricht von einer großen oder sehr großen Belastung.
3: Die Folge? Viele bleiben auch in ihren Wohnungen, scheuen einen teuren Umzug und vor allem befürchten sie, dass sie am Ende vielleicht eine höhere Miete zahlen müssen. Im Durchschnitt bleiben die Leute mittlerweile 18 Jahre in ihrer Bude. Aber laut den Forschenden sind die allermeisten auch völlig zufrieden mit ihrer Wohnsituation, auch mit der Lage des Hauses. Kritik gibt's aber auch, und zwar vor allem an der Parkplatzsituation. Claudia Wächter, Nachrichtenredaktion.
1: In der EU soll Kindesmissbrauch im Internet künftig strenger bestraft werden. Europaparlament und Mitgliedstaaten haben sich auf einheitliche Strafen geeinigt. Unter anderem soll es europaweit in Zukunft strafbar sein, für einen Livestream von sexuellem Kindesmissbrauch zu bezahlen. Genauso KI zu kaufen, zu besitzen oder zu verbreiten, die für Missbrauch genutzt wird. Und das waren die Nachrichten mit Jan-Henner Reitze.
4: Das Wetter. Diese Nacht können wir nochmal gut durchlüften. Die Werte gehen auf 19 bis 15 Grad zurück. Morgen ist es dann so wie heute. Die Sonne brennt runter. Es gibt ein paar dicke Wolken. Aber es heizt sich dann nochmal mehr auf. Morgen sind Höchstwerte zwischen 30 und 33 Grad drin. Am Mittwoch sogar bis zu 39.
5: NRW Verkehr.
4: Fahrt bitte vorsichtig. Wir haben eine Warnmeldung drin von der A4. Olpe Richtung Köln. Zwischen Refrath und Köln-Merheim. Gefahr durch Fußgänger auf der Fahrbahn. Und noch ein bisschen dichter Verkehr gerade auf der A3. Oberhausen Richtung Köln. Zwischen Kreuz Breitscheid und Kreuz Rath in den Ost. 2 Minuten länger dauert es da. Kommt gut durch.
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2: Ihr Lieben, hier ist wieder der Olli. Ich freue mich total, dass ihr am Start seid bei Oliver's Twist, No Mainstream. Denn ihr glaubt nicht, was mir gerade passiert ist. Obwohl ich das jetzt schon seit über 3 Jahren mache, war ich gerade ganz erschrocken, als ich die Nachricht bekam, Olli, wo bleibt deine Sendung? Ja, ich hatte so viel um die Ohren und da ist es mir echt entgangen. Und jetzt musste ich auf die Schnelle, also wirklich auf die Schnelle, ganz, ganz fix meine Sendung auf die Beine stellen. Und das ist mir nur gelungen, weil mich Leute, die in der Gruppe sind, in der WhatsApp-Gruppe zur Sendung unterstützt haben. Ich habe denen geschrieben, ey Jungs, ihr müsst mir helfen, schickt mir alle ganz schnell ein paar coole Songs irgendwie, die meine Sendung passen. Und das haben die gemacht. Und deswegen möchte ich mich ganz herzlich bedanken beim Jörg Acker, Dr. Kernkraft, bei der Nadine, beim Carsten aus Kackstadt, beim Klaus, bei der Freddy, beim Freddy und bei der Britta. Und von euch sind alle Songs dabei und dann noch ein paar andere. Und ich hoffe, das geht heute so klar für euch. Und ich wünsche euch ganz, ganz viel Spaß. Die Sendung ist ein bisschen NDW-lastig diesmal tatsächlich. NDW nicht im typischen Sinn, NDW-Sinne, sondern so Elektro-Minimal, fernab des Mainstreams NDW sozusagen. Geile Geschichten auf jeden Fall. Und ja, diesmal ganz, ganz viel Musik sozusagen und wenig Gequatsche, weil ich halt wirklich aus der Not geboren sozusagen diese Sendung machen musste. Und damit wünsche ich euch jetzt ganz viel Spaß. Ja, die Playlist könnt ihr hinterher einlesen, einen Tag nachdem die Sendung erscheint. Könnt ihr das immer auf www.radiorundeham.de einlesen bzw. Euch angucken. Und da gibt es einen Ordner mit Playlist und da könnt ihr euch das einfach reinziehen. Und jetzt viel Spaß.

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Das war's schon wieder fast für heute. Ich hoffe, es hat euch gefallen. Wie gesagt, diese Sendung, die anders ist als sonst. Zum einen, weil ihr fast gar kein Gerede von mir gehört habt. Stattdessen habt ihr nur Musik gehört. Das wiederum war der Tatsache geschuldet, dass ich schlecht vorbereitet war, weil ich so viel um die Ohren hatte, dass ich es irgendwie verpennt habe. Und dann musste ich mal eben einen aus der Hüfte zaubern. Ich hoffe, es hat euch trotzdem gefallen. Mein Name ist Olli Gurda und ich freue mich schon, wenn ihr dabei seid beim nächsten Mal, wenn es wieder heißt Oliver's Twist, No Mainstream. Das ist dann am 11. Juli, denn ihr wisst es ja bereits, jeden zweiten Samstag und jeden vierten Montag im Monat bin ich hier am Start und präsentiere euch immer wieder, wie ich finde, feine Perlen aus dem Bereich des Non-Mainstream sozusagen. Und wenn diese Sendung heute nicht wirklich Indie war, dann kann ich es auch nicht ändern. Ich hoffe, es hat euch gefallen. Alles Gute, lasst euch gut gehen. Bis dahin, euer Olli. Ciao.

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1: Ich bin Dirk Zeitler. Die Experten der Rentenkommission schlagen vor, dass wir zukünftig einen Teil unserer Rente am Aktienmarkt finanzieren, mit Unterstützung der Arbeitgeber. Doch deren Verbände stellen sich quer. Auch vom geplanten Ende der Minijobs halten sie wenig.
2: Minijobs, die soll es bald nur noch für Schüler und Studierende geben. So zumindest der Plan der Rentenexperten. Und Millionen, die im Moment sozialversicherungsfrei arbeiten, die sind ziemlich verunsichert. An den Minijobs festhalten will auf jeden Fall der Arbeitgeberpräsident. Es geht wie so oft ums Geld und deshalb sieht er auch die Kapitalmarktrente kritisch. Die, sagt er, sei zwar im Prinzip sinnvoll, aber für die Unternehmer, die die Hälfte schultern sollen, schlicht zu teuer. Claudia Wächter, Nachrichtenredaktion.
1: Die USA lockern Sanktionen für iranisches Öl, US-Verbote für Produktion, Lieferung und Verkauf von Rohöl aus dem Iran oder Produkte, die etwas damit zu tun haben, sind bis Ende August ausgesetzt. Nach Aussagen der USA ist das ein Teil der getroffenen Vereinbarung mit dem Iran, mit dem der Krieg in der Region beendet und die Straße von Hormuz wieder geöffnet werden soll. Unter anderem als Folge des Iran-Kriegs erwartet der Bundesverband der deutschen Industrie für Deutschland im laufenden Jahr nur noch ein Wachstum von 0,4%. Zu Jahresbeginn war der BDI noch von einem Wachstum von 1% für 2026 ausgegangen.
3: Der Verband hat zwar schon die jüngste Einigung auf ein Rahmenabkommen zwischen den USA und dem Iran berücksichtigt, trotzdem sind die Folgen des Kriegs wohl noch länger zu spüren. Der BDI geht davon aus, dass der Druck auf die deutsche Wirtschaft hoch bleibt und hofft nun auf die Bundesregierung. Ein beherztes Reformpaket der Koalition könnte die Stimmung im Land positiv beeinflussen und für Impulse sorgen. Aktuell investieren viele Unternehmen aber lieber im Ausland. Dadurch kommt es zu Insolvenzen und Arbeitsplätze gehen verloren. Und bei einem geringeren Wachstum dürfte das so weitergehen. Thomas Brock, Berlin.
1: Zum Sport. Ausnahmekönner Lionel Messi hat Argentinien vorzeitig in die K.O.-Runde geschossen und Miroslav Klose als WM-Rekordtorschützen abgelöst. Messi trumpfte wieder groß auf und war mit einem Doppelpack beim 2:0 im zweiten Gruppenspiel gegen Österreich erneut umjubelter Matchwinner des Weltmeisters. Das waren die Nachrichten mit Dirk Zeitler.
4: Das Wetter. Jo, da passiert nicht viel beim Wetter. Es ist und es bleibt heiß. In der kommenden Nacht wird es aber nochmal angenehm. Die Werte gehen zurück auf 19 bis 15 Grad. Kann man nochmal durchlüften. Morgen wird es dann wieder heiß mit 30 bis 33 Grad. Dazu wieder nur wenige Wolken am Himmel. Mittwoch dasselbe Spiel, dann sogar bis 39 Grad.
0: NRW Verkehr.
4: Kurz nach 10 und es stockt noch ein bisschen auf der A2 Dortmund Richtung Hannover. Zwischen Porta Westfalica und Bad Alsen dichter Verkehr 2 Minuten plus. Und die A44 Dortmund Richtung Kassel zwischen Werl Süd und Soest auch dichter Verkehr und auch 2 Minuten extra. Kommt gut durch.
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4: Mit Markus Steinacker und natürlich habe auch ich ein bisschen ein Klugscheißer-Gen in mir. Ich bin ja schließlich ein Mann. Aber da kommt jetzt die Kollegin Laura Potting um die Ecke und verrät uns, was wir im Alltag so alles falsch machen. Und da lerne ich dann auch noch gerne ein bisschen dazu. Gleich topaktuell, was wir alles beim Erdbeernaschen falsch machen.

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0: Kurze Frage in die Runde. Wascht ihr euren Reis? Soll man ja machen. Wusste ich bis vor kurzem auch nicht. Aber wir lernen immer wieder was dazu. Und da gibt es echt einige Sachen, die wir wirklich noch lernen können. Kollegin Laura Potting zum Beispiel weiß, bei Erdbeeren, da kann man viel falsch, aber auch viel richtig machen.
1: Erdbeeren musst du waschen, bevor du sie isst. Gut, das wusste ich. Ach, Gott sei Dank. Allerdings habe ich sie immer schön unter den kalten Wasserstrahl gehalten. Und das ist nicht so gut. Der kann die Erdbeeren nämlich verletzen. Besser ist es, wenn du die schonend im Wasserbad wäschst. Das gilt auch für mich. So, weiter. Und dann ist es auch noch wichtig, dass du dieses grüne, dieses Dings da an der Erdbeere, wie heißt denn das? Kelch. Ha, witzig. Und wenn man den abschneidet, ne, dann heißt das Entkelchen. Jetzt habe ich auch ein neues Wort für sich betrinken gefunden. Hervorragend. Jedenfalls müsst ihr das Grünzeug bei der Erdbeere beim Waschen noch dran lassen. Ansonsten dringt nämlich Wasser in die Erdbeere ein und verwässert den Geschmack. So das Bundeszentrum für Ernährung. Und wo wir es gerade von Waschen haben, einige von euch werden ihr Hähnchen sicherlich waschen, bevor sie es zubereiten. Das nicht machen, denn das Hühnchen kann mit Keimen belastet sein. Beim Berühren und beim Abspülen unter dem Wasserhahn können die Bakterien dann über die Hände und mit Wasserspritzern in der Küche verteilt werden, so die Verbraucherzentrale NRW. Also besser direkt mit einer Gabel auf den Grill oder in die Pfanne geben. Wisst ihr Bescheid? Ich habe jetzt fertig und ich suche mir jetzt irgendwo was zum Entkelchen.
0: Ja, dann Prost. Übrigens, falls ihr auch so Beispiele habt von Dingen, die ihr immer falsch gemacht habt oder Tipps, die euch das Leben einfacher gemacht haben, immer her damit. Meldet euch gerne über unsere Homepage.
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0: Das Wetter.
1: Ja, das ist und bleibt eine heiße Kiste. Nach den heute rund 30 Grad geht es morgen rauf auf bis 33, am Mittwoch sogar bis 39. Es bleibt auch entsprechend meistens sonnig, nur ab und zu sind ein paar dicke Wolken mal dabei. Diese Nacht wird meistens sternenklar und von den Temperaturen her noch sehr angenehm. Es kühlt runter auf unter 20 Grad.
0: NRW Verkehr.
1: Wir haben eine Warnmeldung von der A31 Gronau Richtung Oberhausen. Zwischen Regen und Lembeck Gefahr durch Fußgänger auf der Fahrbahn und ein Stau auf der A2 Dortmund-Oberhausen zwischen Kreuz Recklinghausen und Herten 1 Kilometer. Seid ihr in 12 Minuten durch. Gute Fahrt.
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1: Mit Markus Steinacker und mit ein paar schönen Plätzchen zum Abkühlen hier bei uns in NRW. Jetzt bin ich froh, dass wir so tolle Reporter haben, die für uns unterwegs sind. Kollege Jonas Mikolajczak war unterwegs. Wir hören gleich mal rein, wo es kühl ist.

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0: es wird immer heißer in den nächsten Tagen. Und so langsam gehen einem die Optionen zum Abkühlen aus. Ich meine, die Freibäder sind rappelvoll, aber nach dem fünften Eis tut dir dann auch der Bauch weh. Es gibt zum Glück aber ein paar schöne Orte hier in NRW, wo wir uns abkühlen können. Die Tropfsteinhöhle in Attendorn zum Beispiel. Da ist es nicht nur kühl, kann man auch schön gucken. Eine andere Option ist der Nebelweg in Bad Waldlisborn in der Nähe von Lippstadt. Da haben wir unseren Kollegen Jonas Mikulajczak mal zum Abkühlen hingeschickt.
1: Wunderschöner kleiner Ort hier, auch ein wunderschöner kleiner Kurpark. Und hier in diesem Park ist jetzt so ein ganz kleiner Pfad, hier geschützt von Bäumen, das heißt, die Sonne knallt nicht rein. Aber hier stehen auch, ich habe nicht nachgezählt, aber lass es 15 Stück von so 4 bis 5 Meter hohen Stangen. Also es sieht ein bisschen aus, als hätte man hier Laternen aufgestellt, aber vergessen, die Lampen dran zu schrauben. Und die werden jetzt gleich um halb angehen und dann wird hier Wassernebel verteilt. Oh, ich höre was. Oh, oh, herrlich. Oh, ist das herrlich. Aus diesen Stangen kommt jetzt Wassernebel raus, der sich so ganz langsam hier über die Wiese, über den Weg verteilt und kühlt hier die Luft aber auch gerade allgemein unglaublich ab. Also es fühlt sich nicht an, als wären gerade 30 Grad. Tut schon gut jetzt bei dem Wetter, oder?
2: Ja, auf jeden Fall. Kann man sich mal kurz eine Abkühlung holen.
3: Wie ein leichter Nieselregen, würde ich sagen.
4: Wie eine leichte Dusche, wie Deo am Körper, komplett.
1: Es ist auch visuell wunderschön. Zum einen scheint die Sonne genauso, dass ich gerade einen kleinen Regenbogen vor mir sehe. Aber die Sonne scheint auch durch die Bäume und mit dem Nebel sind hier so kleine Lichtsäulen. Also das ist idyllisch hier. Ich will mich nicht wegbewegen, weil es einfach so eine herrliche Temperatur hier ist. Ich würde mir das genauso jetzt bitte im Büro wünschen. Dankeschön. Ja.
0: Also Kollege Jonas, den haben sie auf jeden Fall damit gekriegt. Den Nebelweg findet ihr in Bad Waldlisborn in der Nähe von Lippstadt. Der Eintritt ist frei. Könnt ihr also einfach so schön durchspazieren.
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1: Ich bin Dirk Zeitler. Nach neuen produktiven Gesprächen mit dem Iran setzen die USA Teile ihrer Sanktionen gegen den Iran vorübergehend aus. Die Maßnahme könnte dem Iran Milliarden einbringen und die Energiemärkte beruhigen.
2: Die gelockerten Sanktionen betreffen vor allem den Verkauf und Export von iranischem Öl. Die USA wollen damit vor allem die Energiemärkte beruhigen. Die jüngsten Verhandlungen mit dem Iran werden als produktiv beschrieben. Teheran habe freie Schifffahrt durch die Straße von Hormuz versprochen und gewähre auch Inspekteuren der Internationalen Atomenergiebehörde Zugang, hieß es. Dem Iran werden bei weiteren Zugeständnissen weitere wirtschaftliche Vorteile versprochen. Die Verhandlungen in der Schweiz dauern an. Aus den USA, Tina Eck.
1: Die Experten der Rentenkommission schlagen vor, dass wir zukünftig einen Teil unserer Rente am Aktienmarkt finanzieren, mit Unterstützung der Arbeitgeber. Doch deren Verbände stellen sich quer. Auch vom geplanten Ende der Minijobs halten sie wenig.
3: Minijobs, die soll es bald nur noch für Schüler und Studierende geben. So zumindest der Plan der Rentenexperten. Und Millionen, die im Moment sozialversicherungsfrei arbeiten, die sind ziemlich verunsichert. An den Minijobs festhalten will auf jeden Fall der Arbeitgeberpräsident. Es geht wie so oft ums Geld und deshalb sieht er auch die Kapitalmarktrente kritisch. Die, sagt er, sei zwar im Prinzip sinnvoll, aber für die Unternehmer, die die Hälfte schultern sollen, schlicht zu teuer. Claudia Wächter, Nachrichtenredaktion.
1: Bei einem Schusswaffenvorfall im kanadischen Montreal sind 3 Menschen getötet worden. Dabei handele es sich um einen Polizisten, einen Bürger und einen Angreifer, sagte ein Polizist. Der Beamte sprach von einem Albtraum, dessen Hintergründe noch offen seien. Er erwarte neue Erkenntnisse in den kommenden Stunden. Zum Sport. Ausnahmekönner Lionel Messi hat Argentinien bei der Fußball-WM vorzeitig in die K.O.-Runde geschossen und Miroslav Klose als WM-Rekordtorschützen abgelöst. Messi trumpfte wieder groß auf und war mit einem Doppelpack beim 2:0 im zweiten Gruppenspiel gegen Österreich erneut umjubelter Matchwinner des Weltmeisters. Und das waren die Nachrichten mit Dirk Zeitler.
4: Das Wetter. Diese Nacht können wir nochmal gut durchlüften. Die Werte gehen auf 19 bis 15 Grad zurück. Morgen ist es dann so wie heute. Die Sonne brennt runter, es gibt ein paar dicke Wolken. Aber es heizt sich dann nochmal mehr auf. Morgen sind Höchstwerte zwischen 30 und 33 Grad drin. Am Mittwoch sogar bis zu 39.
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4: Kurz nach 11 und es stockt gerade auf der A1 Münster Richtung Dortmund. Zwischen Ascheberg und Hamburg und Berne dichter Verkehr, 5 Minuten plus. Und auf der A44 Dortmund Richtung Kassel zwischen Kreuz Windenberg-Haaren und Lichtenau 2 Kilometer Stau, 7 Minuten plus. Kommt gut durch.
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4: Mit Markus Steinacker eine angenehme Nacht euch. Haben wir keine Tropennacht, ne? 15 bis 19 Grad, also die 20 knacken wir diese Nacht halt nicht. Entspanntes Runterkommen und Abkühlen euch jetzt mit The Goo Goo Dolls und Iris.

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3: Ich habe eine neue Partnerin kennengelernt. Ich bin jetzt schon seit einigen Jahren mit einer wirklich fantastischen Frau zusammen. Allerdings musste ich letztens als Gamechanger meines Lebens feststellen, dass es einen Grund gibt, warum diese Frau sich in mich verliebt hat. Die hat nämlich überhaupt keinen Geschmack. Wirklich gar keinen Geschmack. Das überrascht jetzt viele hier nicht, das spüre ich gerade schon. Aber es war für mich, also meine Frau ist überraschenderweise eine sehr gut aussehende Frau. Sie ist wirklich so eine klassische 10. Kennt ihr diese Einteilung? 10? 10 bedeutet also von Gott an einem guten Tag aus einem Stück Marmor geschlagen. Wirklich. Und ich bin eine 4. Also ich bin jetzt keine 1, so, weiß ich nicht, passt bei den Goonies aufs Piratenschiff auf oder so. Ich bin so eine klassische 4, ich bin so ein besser als nix Mann. So an Karneval, nach 6 Kölsch, ich alleine auf der Tanzfläche, guckst du als Frau rüber und denkst, ja, besser als nix.
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0: Das Wetter. Wer eine Kellerwohnung hat, ist jetzt fein raus. Es wird nämlich noch heißer in den nächsten Tagen, also nach einer kühlen und sternklaren Nacht. Die Werte sinken auf 15 bis 19 Grad. Morgen geht's rauf bis auf 33, am Mittwoch sogar bis auf 39. Dazu das gewohnte Bild, viel blauer Himmel, viel Sonne, vereinzelt so ein paar dicke Quellwolken.
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0: 11:30 durch und wir haben noch eine Meldung von der A43 Recklinghausen Richtung Münster. Zwischen Dülmen Nord und Nottuln dichter Verkehr und eine Minute plus. Und auf der A44 Dortmund Richtung Kassel zwischen Marsberg und Diemelstadt noch 2 Kilometer Stau. Seid ihr in 8 Minuten durch. Gute Fahrt.
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1: Ich bin Dirk Zeitler. Nach neuen produktiven Gesprächen mit dem Iran setzen die USA Teile ihrer Sanktionen gegen den Iran vorübergehend aus. Die Maßnahme könnte dem Iran Milliarden einbringen und die Energiemärkte beruhigen.
2: Die gelockerten Sanktionen betreffen vor allem den Verkauf und Export von iranischem Öl. Die USA wollen damit vor allem die Energiemärkte beruhigen. Die jüngsten Verhandlungen mit dem Iran werden als produktiv beschrieben. Teheran habe freie Schifffahrt durch die Straße von Hormuz versprochen und gewähre auch Inspekteuren der Internationalen Atomenergiebehörde Zugang, hieß es. Dem Iran werden bei weiteren Zugeständnissen weitere wirtschaftliche Vorteile versprochen. Die Verhandlungen in der Schweiz dauern an. Aus den USA, Tina Eck.
1: Die Experten der Rentenkommission schlagen vor, dass wir zukünftig einen Teil unserer Rente am Aktienmarkt finanzieren, mit Unterstützung der Arbeitgeber. Doch deren Verbände stellen sich quer. Auch vom geplanten Ende der Minijobs halten sie wenig.
3: Minijobs, die soll es bald nur noch für Schüler und Studierende geben. So zumindest der Plan der Rentenexperten. Und Millionen, die im Moment sozialversicherungsfrei arbeiten, die sind ziemlich verunsichert. An den Minijobs festhalten will auf jeden Fall der Arbeitgeberpräsident. Es geht wie so oft ums Geld und deshalb sieht er auch die Kapitalmarktrente kritisch. Die, sagt er, sei zwar im Prinzip sinnvoll, aber für die Unternehmer, die die Hälfte schultern sollen, schlicht zu teuer. Claudia Wächter, Nachrichtenredaktion.
1: Bei einem Schusswaffenvorfall im kanadischen Montreal sind 3 Menschen getötet worden. Dabei handele es sich um einen Polizisten, einen Bürger und einen Angreifer, sagte ein Polizist. Der Beamte sprach von einem Albtraum, dessen Hintergründe noch offen seien. Er erwarte neue Erkenntnisse in den kommenden Stunden. Zum Sport. Ausnahmekönner Lionel Messi hat Argentinien bei der Fußball-WM vorzeitig in die K.O.-Runde geschossen und Miroslav Klose als WM-Rekordtorschützen abgelöst. Messi trumpfte wieder groß auf und war mit einem Doppelpack beim 2:0 im zweiten Gruppenspiel gegen Österreich erneut umjubelter Matchwinner des Weltmeisters.
4: Das Wetter. Ja, in dieser Nacht erreichen wir zumindest nicht die Temperaturen von über 20 Grad. Ab dann wird das Schlafen nämlich relativ schwierig. Also Temperaturen in dieser Nacht 15 bis 19 Grad. Nachher geht's aber dann richtig rauf. Temperaturen zwischen 30 und 33 Grad erwarten wir nachher. Es gibt kaum eine Wolke am Himmel, kaum Lüftchen. Regen ist natürlich auch nicht in Sicht und die Sonne gibt wirklich alles. Am Mittwoch wird's dann noch heißer, 34 bis 39 Grad und das geht auch Donnerstag und Freitag so weiter. Also heiße Woche.
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5: A1 Münster-Dortmund. Zwischen Münster-Hiltrup und Ascheberg. 5 Kilometer Stau, 8 Minuten Zeitverlust. Und A2 Hannover-Dortmund. Zwischen Kamen, Bergkamen und Lünen-Süd. 1 Kilometer stockender Verkehr. Wir wünschen allen unterwegs gute Fahrt.
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4: Schöne Nacht euch und da sind wir auch schon wieder im Dienstag. Also dauert es gar nicht mehr so lange, bis Deutschland wieder spielt. Heute der Tag noch, Mittwoch noch und dann spielt Deutschland schon wieder gegen Ecuador. Da sind wir sehr optimistisch. Nico Santos übrigens ist ja auf Mallorca groß geworden und ich sag mal so, 2 Herzen schlagen fußballerisch in seiner Brust, ja. Er drückt natürlich den Spaniern die Daumen. Für die lief es auch nicht so pralle, haben erst ein Spiel gewonnen. Und, aber ich sag mal so, mehr Herz nimmt wahrscheinlich das deutsche Herz dann ein bei dieser Fußball-Weltmeisterschaft. Nico Santos hören wir jetzt mit Human Being.

0: Ja, nicht zu viel tun heute auf der Arbeit. Ich meine, heute geht's ja noch mit 32 Grad, aber ab morgen wird's ja schon richtig heiß. Und wir sind schon ein bisschen alle in WM-Stimmung jetzt, oder? Jetzt hat's so langsam ist der Funke mal übergesprungen, oder?
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0: Deutschland hat am Wochenende gegen die Elfenbeinküste den Sprung in die K.O.-Runde geschafft. Gespielt wurde in Toronto und da waren auch Fans hier aus NRW am Start, mittendrin die selbsternannte Legendentruppe aus Höxter. Schöne Grüße, ich weiß nicht, die sind wahrscheinlich noch nicht auf der Rückreise wieder. Die waren alle als deutsche Fußballlegenden verkleidet. Das sah cool aus.
2: Also mein Name ist Steffen und ich stelle Helmut Schön dar.
3: Ich bin Christoph und ich stelle Rudi Völler dar.
4: Ich bin Manuel und ich bin der Franz.
5: Ich bin der Markus und ich bin der Gerd-Paul Breitmüller. Eine Kombination aus Gerd Müller und Paul Breitner.
0: Ich mag das. Verkleidet sind sie da rumgelaufen. Die Freunde begleiten das deutsche Team tatsächlich schon seit Jahren zu allen wichtigen Spielen.
2: Vor Jahren kam die Idee, dass wir uns vielleicht auch ein kleines Motto aneignen könnten. Und das Motto ist die Legenden, die deutschen Legenden. Und da haben wir mit unserer Fünfergruppe, die wir sind, hat sich jeder einen Charakter ausgesucht. Rudi Völler lag auf der Hand, weil man hat mir gesagt, ich hätte seine Nase. Ich habe ihn in der Tat auch vor 4-5 Wochen getroffen. Er sagte mir dann, er hätte gerne auch noch so viele Haare, wie ich habe. Aber ich sagte, du bist ja auch ein bisschen älter jetzt leider als ich.
0: Ach, so ein ganz nettes Gespräch, merke ich, ja? Ah, du bist ja leider älter. Mensch, Rudi Völler und Co. Ja, die werden jetzt weiter nach New York zum dritten Gruppenspiel. Donnerstag 22 Uhr geht's gegen Ecuador. Anbrennen kann dabei nichts mehr, muss ich ganz ehrlich sagen. Deutschland ist ja Gruppensieger und steht im 16. Finale der WM.
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0: Das Wetter.
1: Ich könnte mir vorstellen, dass es eine der letzten Nächte, zumindest in dieser Woche, wo es noch ein bisschen kühler ist, zumindest unter 20 Grad in der Nacht. Das hilft ja. 15 bis 19 Grad rechnen wir für diese Nacht. Nachher geht es dann wieder rauf im Tagesverlauf auf bis zu 33 Grad. Keine Wolke am Himmel, natürlich auch kein Regen und sehr viel Sonnenschein. Mittwoch wird es dann nochmal heißer mit 34 bis 39 Grad. Da kratzen wir schon an der 40 Grad Marke. Am Donnerstag dasselbe und auch am Freitag heiß.
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2: A1 Köln-Dortmund zwischen Köln-Niel und Kreuz Leverkusen-West. 1 Kilometer Stau. Wir wünschen allen unterwegs gute Fahrt.
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1: Hallo, Kevin Zimmer hier. Ich muss euch eine sehr charmante Geschichte von meinem Wochenende erzählen. Ich habe am Wochenende in den Niederlanden Fußball-WM geguckt. Schön draußen, strahlender Sonnenschein. Die hatten so einen riesigen Fernseher in der Kneipe da hochgefahren. Alle an der Straße standen dann da, haben geguckt. Ne? Als das Spiel zu Ende war, bin ich dann rüber, habe ich gefragt, ja, und zeigt ihr dann hier gleich auch das Deutschlandspiel? Und der Typ von der Bar lächelt mich an und sagt, nee. Und wisst ihr, was er währenddessen gemacht hat? Er mich angelächelt hat und nee gesagt hat. Hat er per Fernbedienung den Fernseher runterfahren lassen. Hat mich angelächelt und nee. Und er hatte sichtlich Freude daran, mir das so zu sagen. Holländer, irgendwie mag ich sie ja, ne?

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0: Michael Schulte. Und 5 a.m. Wir werden heute und ab morgen dann ganz besonders richtig ins Schwitzen kommen. Ich sag's, wie es ist, ja? Morgen bis zu 39 Grad. Was reimt sich am besten auf Hitze? Atze.
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3: Ja, nee, ist klar. Bah, ist das warm geworden, oder? Ganz ehrlich, schwitzt ihr auch so? Wie heiß will das denn werden? 34, 35, 36 Grad. Wer bietet mir? Ja, ist das denn noch Wetter oder ist das schon eine Hitzeauktion? Jetzt wissen wir auch mal, wie sich so ein halbes Hähnchen fühlt im Frau-Holle-Grill. Und dem halben Hähnchen geht es doch besser als uns, weil die andere Hälfte liegt ja noch im Kühlschrank. Da versuche ich gleich auch mal reinzukommen. Ja, was denn? Wenigstens mal die Füße ins Gemüsefach stecken. Ich rufe nachher mal bei Sixt an und frage, ob die mir einen Bofrost-Lieferwagen leihen können. Ja, was denn? Man muss pfiffig sein bei dem Wetter, bevor einem das Hirn wegschmilzt. Warum denn nicht mal das Public Viewing in die Eishalle verlegen? Ja, da kommt außer mir auch mal wieder keiner drauf. Ja, bitte, gern geschehen. Ihr merkt, Hochsommer will organisiert sein. Erste Regel. Immer kühle Plätze suchen. Zur Not einfach mal auf die Sonnenbank. Schön eine halbe Stunde abkühlen. Das wirkt Wunder, ja, und man wird auch noch braun. Zweitens, viel trinken. Mindestens 3 Liter am Tag. Ja, und zwischendurch auch ruhig mal ein Wasser. Und drittens, gelassen bleiben. Streng nach dem Motto, Sommer ist, wenn die Klobrille mit dir aufsteht.
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1: Ich bin Dirk Zeitler. Nach neuen produktiven Gesprächen mit dem Iran setzen die USA Teile ihrer Sanktionen gegen den Iran vorübergehend aus. Die Maßnahme könnte dem Iran Milliarden einbringen und die Energiemärkte beruhigen.
2: Die gelockerten Sanktionen betreffen vor allem den Verkauf und Export von iranischem Öl. Die USA wollen damit vor allem die Energiemärkte beruhigen. Die jüngsten Verhandlungen mit dem Iran werden als produktiv beschrieben. Teheran habe freie Schifffahrt durch die Straße von Hormuz versprochen und gewähre auch Inspekteuren der internationalen Atomenergiebehörde Zugang, hieß es. Dem Iran werden bei weiteren Zugeständnissen weitere wirtschaftliche Vorteile versprochen. Die Verhandlungen in der Schweiz dauern an. Aus den USA, Tina Eck.
1: Unter anderem als Folge des Iran-Kriegs erwartet der Bundesverband der deutschen Industrie für Deutschland im laufenden Jahr nur noch ein Wachstum von 0,4%. Das Wachstum in Deutschland gehe vorrangig auf staatliche Investitionen zurück, sagte Hauptgeschäftsführerin Tanja Gönner. Die bremsenden Effekte des Iran-Kriegs wirkten trotz der Einigung zwischen dem Iran und den USA empfindlich nach. Wegen eines Brandes auf einem Passagierschiff an der Moselschleuse in St. Aldegund ist die Feuerwehr im Einsatz. An Bord des Schiffes befinden sich den Angaben nach 237 Passagiere. Nach ersten Erkenntnissen brach das Feuer im Technikraum aus. Verletzt wurde demnach zunächst niemand. Zum Sport. Ausnahmekönner Lionel Messi hat Argentinien vorzeitig in die K.O.-Runde geschossen und Miroslav Klose als WM-Rekordtorschützen abgelöst. Zwei Tage vor seinem 39. Geburtstag war Messi mit einem Doppelpack beim 2:0 im zweiten Gruppenspiel gegen Österreich erneut umjubelter Matchwinner des Weltmeisters.
3: Argentiniens Fans im Stadion von Dallas waren außer sich, als Messi in der Nachspielzeit mit seinem zweiten Treffer das Spiel entschied. Österreich bekam den Superstar des Weltmeisters nie richtig in den Griff, der nach 9 Minuten schon einen Foul-Elfmeter verschossen hatte. Aber in Minute 39 schlug er dann das erste Mal zu und überholte damit schon Miro Klose. Der hat übrigens dem neuen Rekordtorschützen sofort gratuliert. Lionel Messi ist für mich der beste Fußballer aller Zeiten. Glückwunsch, Champion, so unser 2014er Weltmeister. Thomas Thonfeld, Sportredaktion.
4: Das Wetter. Ich hoffe, ihr könnt die Fenster mal so ein bisschen aufsetzen. 15 bis 19 Grad erwarten wir in dieser Nacht. Also das ist noch unter 20 Grad. Da sind wir ja noch happy. Das wird in den nächsten Tagen anders sein. Das kann ich euch schon sagen. Trotzdem nachher im Tagesverlauf Temperaturen wird er bis 30, 33 Grad. Topwerte dann sogar. Kaum ein Wind, kaum eine Wolke, sehr viel Sonnenschein. Und auch am Mittwoch, da gibt die Sonne richtig Gas. Dann sogar bis 39 Grad. Und es geht ja quasi bis zum Ende der Woche so weiter.
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6: A30 Osnabrück-Bad Oeynhausen zwischen Bad Oeynhausen-Ost und Kreuzbad Oeynhausen. 2 Kilometer Stau. Wir wünschen allen unterwegs gute Fahrt.
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4: Kommt gut durch diese Nacht, die noch relativ kühl ist. Also dafür, was uns in dieser Woche noch erwarten wird, können wir wirklich sagen, hoi, da haben wir in dieser Nacht aber nochmal Glück gehabt, würde ich sagen, oder? Nur bis 19 Grad, also knapp noch unter 20 Grad. Kann man fast mal die Fenster aufsetzen jetzt. Hier ist Mike in the Mechanic.

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0: Optimist ist übrigens ja auch unser Motto für Donnerstag. Letztes Spiel der Deutschen in der Vorrunde gegen Ecuador. Wir sind ja schon weiter, aber trotzdem, ich bleibe einfach optimistisch, dass auch dieses Spiel sehr, sehr gut wird. Vielleicht wollt ihr ja auch nach Ecuador auswandern. Immer schönes Wetter. Immer mehr Deutsche wollen nämlich wirklich ins Ausland auswandern, weil sie lieber im Ausland nicht leben wollen, aber sie wollen viel lieber dort arbeiten. Witzigerweise vor allen Dingen Menschen, die mehr als 6.000 Euro im Monat verdienen. Also reichere Menschen. Warum? Laut dieser Umfrage sind vor allen Dingen die Steuerbelastungen in Deutschland ein Grund dafür. Die wollen ihr Geld halt behalten, ja? Immer noch liebstes Auswandererland für uns Deutsche, die Schweiz. Wobei ich das Geld, was du da behältst, das gibst du dann dafür die Lebensunterhaltungskosten wieder aus. Das ist so teuer doch dann, Mensch, ja. Dann Großbritannien und dann USA. Wobei seit Trump haben viele auch nicht mehr so Bock auf die USA. Das wird dann schon im Vergleich weniger. Fürs Wetter müssen wir zumindest nicht mehr auswandern. Das ist so schön. Irgendjemand wird sicherlich vor Freude jetzt mal ein Saxophon rausholen.
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0: Das Wetter.
1: Ja, in dieser Nacht erreichen wir zumindest nicht die Temperaturen von über 20 Grad. Ab dann wird das Schlafen nämlich relativ schwierig. Also Temperaturen in dieser Nacht 15 bis 19 Grad. Nachher geht's aber dann richtig rauf. Temperaturen zwischen 30 und 33 Grad erwarten wir nachher. Es gibt kaum eine Wolke am Himmel, kaum Lüftchen. Regen ist natürlich auch nicht in Sicht und die Sonne gibt wirklich alles. Am Mittwoch wird's dann noch heißer. 34 bis 39 Grad und das geht auch Donnerstag und Freitag so weiter. Also heiße Woche.
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2: A30 Osnabrück Bad Oeynhausen. Zwischen Bad Oeynhausen Ost und Kreuz Bad Oeynhausen 2 Kilometer Stau. Wir wünschen allen unterwegs gute Fahrt.
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1: Kommt durch diese warme Nacht. Es ist noch keine Tropennacht. Das erreichen wir hier erst bei Temperaturen über 20 Grad. Also von daher ist es noch relativ entspannt. Und wenn ihr entspannt seid, bin ich es auch. Und Marlon Rudette auch. Den hören wir jetzt. Ich wünsche euch eine schöne Nacht mit uns. New Age hier bei uns.
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0: 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Anreise ist auch nicht so weit. Kommt er aus Fellbad? Hier ist Kamrad.
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1: Ich bin Dirk Zeitler. Nach neuen produktiven Gesprächen mit dem Iran setzen die USA Teile ihrer Sanktionen gegen den Iran vorübergehend aus. Die Maßnahme könnte dem Iran Milliarden einbringen und die Energiemärkte beruhigen.
2: Die gelockerten Sanktionen betreffen vor allem den Verkauf und Export von iranischem Öl. Die USA wollen damit vor allem die Energiemärkte beruhigen. Die jüngsten Verhandlungen mit dem Iran werden als produktiv beschrieben. Teheran habe freie Schifffahrt durch die Straße von Hormuz versprochen und gewähre auch Inspekteuren der internationalen